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0: Profisport und Familienplanung. Lange klang genau das eher nach einer Entweder-Oder-Entscheidung als nach beides. Aber jetzt, liebe Leute, gibt es ein Urteil, das im Frauenfußball ziemlich große Wellen schlägt.
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0: Der italienische Verein Lazio Rom muss jetzt nämlich seiner ehemaligen Spielerin Maja Göthberg knapp 70.000 Euro Entschädigung zahlen. Der Vorwurf? Der Club wollte nämlich ihren Vertrag plötzlich nicht mehr verlängern, nachdem sie eben gesagt hat, jo Leute, ich bin schwanger. Der internationale Sportgerichtshof hat jetzt entschieden, das war rechtswidrig. Und zwar dann, wenn der Vertrag noch nicht unterschrieben war, aber die Einigung schon stand. Das Urteil gilt als richtungsweisend für den Profifußball und den Schutz für schwangere Spielerinnen. Außerdem wurde auch noch kritisiert, dass Informationen über die Schwangerschaft im Verein weitergegeben wurden, obwohl diese ja private medizinische Daten sind. Und eigentlich ist genau das der erstaunlichste Teil an der Geschichte, nämlich dass wir im Jahr 2026 noch darüber diskutieren müssen, ob eine Schwangerschaft ein Karriereproblem sein darf. Denn die Antwort des Gerichtes ist jetzt schon ziemlich eindeutig, nein. Und ich bin der festen Überzeugung, eigentlich hätte die Antwort schon längst viel länger, viel eindeutiger sein müssen.
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1: Mit Gisa Weber. Tränen, Trauer, Fassungslosigkeit. Deutschland ist bei der Fußball-WM bereits im 16. Finale ausgeschieden. Finn Rebesell-Freundlieb berichtet.
2: Drama pur in Boston und am Ende muss Deutschland nach Hause fahren. Gegen Paraguay verlor die DFB-Elf im Elfmeterschießen. Deutschland dominierte die Partie zwar über weite Strecken, große Torchancen waren allerdings Mangelware. 1:1 stand es nach Verlängerung. Im Elfmeterschießen versagten dann Havertz, Woltemade und Tah die Nerven. Jetzt steht die Aufarbeitung an. Vor allem die Frage, wie geht es weiter mit Bundestrainer Nagelsmann, steht im Raum. Das wird sich vermutlich in den kommenden Tagen klären.
1: Neben Paraguay hat auch Brasilien das Achtelfinale erreicht, nach einem 2:1 gegen Japan. Die tödlichen Schüsse im niedersächsischen Stade haben einen familiären Hintergrund. Die Polizei geht von einem Sorgerechtsstreit aus. 6 Menschen wurden getötet. Die Lüneburger Polizeipräsidentin Katrin Schuhl sagte:
3: Alle Getöteten sind Erwachsene und sind keine Menschen, die in der Einrichtung Schutz gesucht haben oder die dort in einer Jugend- und Kindereinrichtung waren, sondern es sind ausschließlich Mitarbeitende der Jugendeinrichtung, ein privater Träger oder des Jugendamtes.
1: Der mutmaßliche Haupttäter wurde festgenommen. Es handelt sich laut Polizei um einen 45-jährigen Mann aus dem Raum Hannover. Der letzte Tag mit Tankrabatt läuft. Ab Mitternacht ist die umstrittene Entlastung an den Tankstellen Geschichte. Colin Mock, sollte ich heute also am besten nochmal volltanken?
4: Ja, in Panik verfallen muss jetzt natürlich niemand, aber dass diese 17 Cent, die bisher an Steuer weggefallen sind, relativ schnell wieder draufgeschlagen werden, das ist wohl zu erwarten. Und keine Sorge, wer es heute nicht schafft, die 12-Uhr-Regel, laut der der Preis erst mittags wieder erhöht werden darf, gilt unabhängig vom Tankrabatt immer noch. Heißt, den großen Preissprung gibt's wohl erst morgen Punkt 12 Uhr. Über einen Ersatz an Entlastung nach dem Ende des Tankrabatts wurde lange diskutiert, beschlossen wurde aber nichts.
1: Deutschland diskutiert, wie man sich besser gegen extreme Hitze wie am Wochenende wappnen kann. Die Grünen fordern etwa Klimaanlagen für Krankenhäuser und Schulen. Geld dafür ist doch da, sagt Bundesumweltminister Schneider. Er fordert von den Ländern und Kommunen, die Milliarden aus dem Sondervermögen einzusetzen. Die nächsten Delta News gibt's in einer Stunde.
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5: Auf der A7 zwischen Hamburg und Hannover, Achtung, zwischen der Raststätte Harburger Berge West und dem Maschener Kreuz sind in beiden Richtungen Leute auf der Straße. Auf der A7 Hannover Richtung Hamburg ist die Abfahrt Marmsdorf wegen hitzebedingter Fahrbahnschäden gesperrt. Die B75 Travemünde Hamburg ist zwischen Bargfeld, Stegen und Elersberg wegen Baumfällarbeiten noch bis 10 Uhr vormittags in beiden Richtungen gesperrt. Und der Feuerteichweg ist zwischen dem Handweg und dem Marmsdorfer Weg wegen einer Veranstaltung beidseitig bis voraussichtlich Dienstag, den 7. Juli, gesperrt. 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
1: Time to check my Social Media, ja.
2: Social Media Verbot für Kids in Deutschland, davon sind wir noch entfernt. Hier wird natürlich auch munter diskutiert, wann man damit in Kontakt kommen sollte. Viele Expertenteams werfen mit Empfehlungen und Gutachten um sich, aber eine gesetzliche Regelung lässt da noch auf sich warten. Da guckt man auch gerne mal, was in anderen Ländern so los ist. Australien zum Beispiel hat ja schon ein Verbot für Kids unter 16 beschlossen. Aber wie läuft denn das so? Schlecht, ist die Antwort. Das Verbot zeigt nämlich nur begrenzte Wirkung. Darum werden da jetzt auch die Strafen gegen die Tech-Konzerne erhöht, also verdoppelt auch. Die berufen sich nämlich einfach nur auf irgendwelche Häkchen in den AGB oder darauf, dass die Kids ja ihr Alter angeben müssen. Mhm. Und das ist natürlich jetzt auch nochmal ein bisschen wenig, weil im Notfall lügen die Kids einfach, was ihr Alter angeht. Aber ich glaube auch, dass höhere Strafen den Tech-Konzernen dann nicht groß schadet. Meistens ist es Portokasse.
3: Wahrscheinlich, ja. Plant gerade zufällig jemand, sein Auto zu verkaufen?
4: Ralf Schumacher!
3: Man hat dabei immer die Hoffnung, dass da vielleicht der ein oder andere Cent mehr rausgehandelt werden kann. Was ihr dafür bekommt, hängt allerdings nicht nur vom Zustand des Fahrzeugs ab, sondern auch von der Farbe. Bestimmte Farben können nämlich absolute Wertvernichter sein und euch damit einige tausend Euro beim Verkauf kosten. Das zeigt jetzt eine aktuelle Studie. Wer ein lila oder goldfarbenes Auto verkaufen möchte, der muss damit rechnen, dass der Verkaufspreis rund ein Viertel unter dem Durchschnitt liegt. Auch blau und rot bringen eher weniger Kohle, für Käufer natürlich von Vorteil, weil man eben dann auch mal für ein etwas geringeres Budget hochwertigere Autos zu einem schmaleren Kurs bekommen könnte. Das gilt allerdings nicht für klassische Farben wie schwarz oder grau, die sind nämlich am beliebtesten und bringen bis zu 10% mehr ein als der Durchschnitt. Und sie werden nicht nur teurer verkauft, sondern auch häufiger geklickt und gehen damit mal schneller weg.
5: So, der raus, kriegt kein Geld.
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0: Papierparkscheine gehören der Vergangenheit an. Das ist das Versprechen eines Pilotprojekts, das am 7. Juli in Hamburg startet. Delta ist hier mit Miran Joshua. Es wird dann nämlich zwei Testgebiete geben, in denen Scanfahrzeuge unterwegs sind, die einfach während der Fahrt die Nummernschilder der dort parkenden Autos checken, um dann zu sehen, ob da jemand einen gültigen Parkschein hat oder halt eben nicht. Bis zu 1500 Kennzeichen sollen so pro Stunde kontrolliert werden. Das sind extrem viel mehr, als es sonst die menschlichen Mitarbeiter geschafft haben. Die haben nämlich so pro Stunde gerade mal 50 Autos kontrollieren können. Aber keine Sorge, die Mitarbeiter der Parkraumüberwachung werden jetzt nicht durch die Autos ersetzt, denn die Strafzettel, die sollen weiterhin von Menschen geschrieben werden. Alles, was sonst noch wichtig ist, hört ihr gleich bei uns in den Delta News. 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
1: Mit Gisa Weber. Der WM-Albtraum ist perfekt. Deutschland ist bereits im 16. Finale gegen Paraguay ausgeschieden und muss nach Hause fahren. Die Entscheidung fiel erst im Elfmeterschießen. Kai Havertz wurde zum tragischen Held. Der Stürmer köpfte Deutschland erst in die Verlängerung und verschoss dann einen Elfer. Havertz sagte im ZDF:
2: Meine zweite werden zweimal reingeschissen. Die letzten Turniere waren nix. Einzige, was ich sagen kann, ist Entschuldigung. Wir sind natürlich auch alle enttäuscht. Wir haben uns viel vorgenommen. Dieses Jahr, ja, und jetzt wieder zu enttäuschen, ist natürlich kein schönes Gefühl.
1: Neben Paraguay hat auch Brasilien das Achtelfinalticket gelöst. Japan ist auch raus. Die tödlichen Schüsse in Stade bei Hamburg haben wohl einen Sorgerechtsstreit als Hintergrund. Davon gehen die Ermittler aus. 6 Menschen wurden getötet. Alle sind Erwachsene, die mit der Jugendeinrichtung, in der die Tat stattfand, in Verbindung stehen. Der mutmaßliche Täter, ein 45-jähriger Mann aus dem Raum Hannover, soll einen Termin mit einigen von ihnen gehabt haben. Er wurde festgenommen. Niedersachsens Innenministerin Behrens sagt:
3: Ich bin mir sicher, dass diese schreckliche Tat Stade lange beschäftigen wird und sie wird auch Spuren hinterlassen, nicht nur bei denen, die betroffen sind oder einen geliebten Menschen verloren haben.
1: Der letzte Tag mit Tankrabatt läuft. Ab Mitternacht ist die umstrittene Entlastung an den Tankstellen Geschichte. Über einen Ersatz an Entlastungen nach dem Ende des Tankrabatts wurde lange diskutiert. Beschlossen wurde aber nichts. Einzig die 12-Uhr-Regel für Preiserhöhungen an den Tankstellen gilt noch. Wird es die Woche der Entscheidungen? Die Bundesregierung will große Reformen auf den Weg bringen. Mittwoch müssen die Spitzen von Schwarz-Rot ans Eingemachte gehen, denn nach ihrem Koalitionsausschuss wollen sie Ergebnisse präsentieren. Beim Thema Rentenreform präsentiert sich die Bundesregierung bisher auffallend geschlossen und entschlossen. Ein anderer dicker Brocken ist die Steuerreform. Da ist der Weg zu einer Einigung wohl noch deutlich weiter. Die Obstbauern in Deutschland können sich wohl auf eine der besten Kirschernten seit Jahren freuen. Aktuell sieht es nach gut 50.000 Tonnen aus, so das Statistische Bundesamt. Das ist deutlich mehr als der langjährige Schnitt. In Baden-Württemberg werden die meisten Süßkirschen angebaut, bei den Sauerkirschen ist es Rheinland-Pfalz. Die nächsten Delta-News gibt's in einer Stunde.
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4: Auf der A7 Hannover Richtung Hamburg ist die Abfahrt Marmsdorf wegen hitzebedingter Fahrbahnschäden gesperrt. Die B75 Travemünde Hamburg ist zwischen Bargfeldstegen und Elersberg wegen Baumfällarbeiten noch bis 10 Uhr vormittags in beiden Richtungen gesperrt. Und der Feuerteichweg ist zwischen dem Handweg und dem Marmsdorfer Weg wegen einer Veranstaltung beidseitig bis voraussichtlich Dienstag, den 7. Juli, gesperrt. 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
1: Egal, ob ein Würfelspiel, ein Kartenspiel oder auch ganz klassisch ein Gesellschaftsspiel. Wenn ihr Bock habt auf einen richtig schönen Brettspieletag, ganz ohne Anmeldung, dann seid ihr heute herzlich willkommen beim Spieletreff in Hamburg. Da gibt es vor Ort ganz verschiedene Spiele. Das heißt, wenn ihr zu Hause nichts am Start habt, kein Problem, einfach hingehen und gucken, was es da so zu spielen gibt. Ansonsten könnt ihr natürlich aber auch euer eigenes Spiel mitbringen. Wenn ihr zum Beispiel sagt, dass ihr, wie ich, ein großer Fan von Wizard seid, einfach mal mitnehmen und gucken, ob ihr ja vielleicht da mal Gleichgesinnte findet. Heute Abend im Why Not Café in Hamburg. Der Eintritt ist frei und am leichtesten kommt ihr dahin über den S-Bahnhof Ottensen. Gemeinsam singen, spielen und Spaß haben. Bei der Ukulele-Karaoke steht die Freude an der Musik ganz im Mittelpunkt. Egal, ob ihr Ukulele spielen könnt oder einfach mitsingen wollt, ihr seid alle willkommen, unabhängig von eurer Erfahrung. Netter Abend für alle Musikfans auf jeden Fall garantiert. Um 19 Uhr, da startet der Abend im Freizeitzentrum Schnellsen e.V. Tickets gibt's ab 8 Euro und mit der AKN kommt ihr am leichtesten nach Schnellsen.
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2: Mit Gisa Weber. Das war's, Deutschland muss nach Hause fahren. Die DFB-Elf ist bei der Fußball-WM gegen Paraguay ausgeschieden. 1:1 stand es nach regulärer Spielzeit und Verlängerung. Mit dem Elfmeterschießen kam dann das bittere Aus im 16. Finale. Jetzt steht die Aufarbeitung an. Vor allem die Frage, wie geht es weiter mit Julian Nagelsmann, steht im Raum. Dazu sagte der Bundestrainer im ZDF.
3: Ich bin keiner, der wegläuft. Ja, ich stehe zur Verfügung, wenn der DFB das möchte, dann mache ich die EM28 und wenn nicht, dann müssen sie es mir sagen.
2: Ob Nagelsmann bleibt, wird sich vermutlich in den kommenden Tagen klären. Neben Paraguay steht auch Brasilien nach einem 2:1 gegen Japan im Achtelfinale. Ein Sorgerechtsstreit ist offenbar der Hintergrund der tödlichen Schüsse im niedersächsischen Stade. Davon gehen die Ermittler aus. Die Lüneburger Polizeipräsidentin Katrin Schul sagt:
4: Der Täter hatte zusammen mit vielen der Opfer einen Termin über das weitere Sorgerecht seiner 3 Monate alten Tochter, die sich im Objekt zusammen mit der Kindsmutter befand, beide unverletzt.
2: 6 Menschen wurden getötet. Alle sind Erwachsene, die mit der Jugendeinrichtung, in der die Tat stattfand, in Verbindung stehen. Der mutmaßliche Täter, ein 45-jähriger Mann aus dem Raum Hannover, ist festgenommen worden. Der letzte Tag mit Tankrabatt läuft. Ab Mitternacht ist die umstrittene Entlastung an den Tankstellen Geschichte. Colin Mock, sollte ich heute also am besten nochmal volltanken?
5: Ja, in Panik verfallen muss jetzt natürlich niemand, aber dass diese 17 Cent, die bisher an Steuer weggefallen sind, relativ schnell wieder draufgeschlagen werden, das ist wohl zu erwarten. Und keine Sorge, wer es heute nicht schafft, die 12-Uhr-Regel, laut der der Preis erst mittags wieder erhöht werden darf, gilt unabhängig vom Tankrabatt immer noch. Heißt, den großen Preissprung gibt's wohl erst morgen Punkt 12 Uhr. Über einen Ersatz an Entlastung nach dem Ende des Tankrabatts wurde lange diskutiert, beschlossen wurde aber nichts.
2: US-Präsident Trump bleibt dabei. Die Verhandlungen zwischen den USA und dem Iran sollen in Katar weitergehen. Der Iran hatte zuvor dementiert, dass für diese Woche neue Gespräche geplant sind. Zuletzt hatten sich beide Seiten noch wieder angegriffen. Viele Klamotten und Schuhe beim Online-Händler Shein sind offenbar stark mit Chemikalien belastet. Die Deutsche Umwelthilfe hat in einer Analyse herausgefunden, dass unter anderem eine Kapuzenjacke für Jugendliche Grenzwerte zum Teil um das 12.000-fache überschreitet. Die DOH fordert Shein dazu auf, die Sachen von der Plattform zu nehmen. Die nächsten Delta News gibt's in einer halben Stunde.
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6: Auf der A7 Hannover Richtung Hamburg ist die Abfahrt Marmsdorf wegen hitzebedingter Fahrbahnschäden gesperrt. Die B75 Travemünde-Hamburg ist zwischen Bargfeldstegen und Elersberg wegen Baumfellarbeiten noch bis 10 Uhr vormittags in beiden Richtungen gesperrt. Und der Feuerteichweg ist zwischen dem Handweg und dem Marmsdorfer Weg wegen einer Veranstaltung beidseitig bis voraussichtlich Dienstag, den 7. Juli, gesperrt. 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
1: Mit Imme Kasten. Tränen, Trauer, Fassungslosigkeit. Deutschland ist bei der Fußball-WM bereits im 16. Finale ausgeschieden. Gegen Paraguay verlor die DFB-Elf nach einem 1:1 nach Verlängerung dramatisch im Elfmeterschießen. Neben Paraguay hat auch Brasilien nach einem Sieg gegen Japan das Achtelfinale erreicht. Ein Sorgerechtsstreit ist offenbar der Hintergrund der tödlichen Schüsse im niedersächsischen Stade. Das Kind des 45-jährigen Verdächtigen war zusammen mit der Mutter in der Jugendeinrichtung untergebracht, in der die Schüsse fielen. Bei den 6 Toten handelt es sich um Mitarbeiter von Jugendhilfe und Jugendamt. Polizei und Staatsanwaltschaft ermitteln nach einem sexuellen Übergriff auf 2 Mädchen in Uetersen. Ein 35-Jähriger soll die Kinder am Samstag in sein Auto gelockt haben und nach Heist gefahren haben. Als er die Mädchen zwang, sich auszuziehen, gelang den beiden die Flucht. Der Verdächtige konnte vorläufig festgenommen werden. Der letzte Tag mit Tankrabatt läuft. Ab Mitternacht ist die umstrittene Entlastung an den Tankstellen dann Geschichte. Über einen Ersatz an Entlastung nach dem Ende des Tankrabatts wurde lange diskutiert, beschlossen wurde aber nichts. Einzig die 12-Uhr-Regel für Preiserhöhung an den Tankstellen gilt noch. Die nächsten Delta News gibt's in einer halben Stunde.
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2: Auf der A7 Flensburg Richtung Hamburg ist die Abfahrt Flensburg-Harreslee wegen einer Baustelle ab 9 Uhr bis heute Nachmittag gesperrt. Die A7 Hannover Richtung Hamburg ist an der Abfahrt Marmstorf wegen hitzebedingter Fahrbahnschäden gesperrt. Die B75 Travemünde Hamburg ist zwischen Bargfeldstegen und Elersberg wegen Baumfellarbeiten noch bis 10 Uhr vormittags in beiden Richtungen gesperrt. Und der Feuerteichweg ist zwischen dem Handweg und dem Marmstorfer Weg wegen einer Veranstaltung beidseitig bis voraussichtlich Dienstag, den 7. Juli, gesperrt. 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
4: Ja, wobei andere vielleicht beim Kopfballtraining vielleicht mal hingegangen wären. So 18 Minuten nach 5, es ist jetzt der Tag nach dem Aus. Wir sind raus, obwohl es ist ja heute Nacht passiert, also eigentlich ist noch der Tag, wo wir raus sind. Mhm. Aber auf jeden Fall, Deutschland ist raus aus der WM.
5: Ja, richtig. Ich habe das Spiel gesehen, tatsächlich.
4: Komplett?
5: Komplett.
4: Ich habe mir erste halbe Stunde habe ich geguckt noch und den Rest habe ich mir so als Hörspiel zum Einschlafen gegeben und bin ab und zu mal von irgendeinem Kommentar wieder aufgewacht und habe dann irgendwie weitergepennt. Aber dann heute Morgen, ich bin dann irgendwann aufgewacht, der Fernseher lief noch quasi im Schlafzimmer mit den ganzen Tönen, wie traurig das doch ist, dass wir jetzt ausgeschieden sind. Dann wusste ich es, habe die Glotze ausgemacht und weitergeschlafen.
5: Ja, also aber ich sag mal so. Aber
4: bist du wahrscheinlich genauso.
5: Ich habe mir gestern Abend schon gedacht, warum hast du dir das eigentlich gegeben?
4: Tja.
5: Das war wirklich, also unfassbar. Ich muss sagen, also ich bin ja leid gewohnt vom HSV.
4: Ja.
5: Aber das gestern hat nochmal ganz, ganz vieles getoppt.
4: Da reden wir gleich ausführlich drüber.
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0: Seht es den Kolleginnen und Kollegen nach, die vielleicht heute etwas müder zur Arbeit gekommen sind oder vielleicht auch nochmal einen dritten Kaffee brauchen. Vielleicht haben sie einfach auch mal komplett Fußball geguckt. Konnte ja auch keiner ahnen, dass es bis zum Elfmeterschießen geht. 5.28 Uhr ist es. Schwenker und Feist für euch ja bei Delta, aber das ist dummerweise die wichtigste Nachricht heute. Wir sind raus aus der WM.
1: Ja, ich saß bei meinem Nachbarn Nico von Nico und Nicole auf der Terrasse. Wir haben das Ganze über Beamer und Leinwand geguckt und wir waren beide nur noch am Kopfschütteln, weil wir uns gedacht haben, das kann doch jetzt nicht wahr sein, dass bei dieser späten Anschlusszeit es auch noch in die Verlängerung geht und dann auch noch ins Elfmeterschießen. Gut, man muss sagen, der deutschen Mannschaft wurde ein Tor geklaut. Also man hätte in Führung gehen können oder müssen. 2:1 hätte es gestanden dann, wenn der Treffer von Jonathan Tah gezählt hätte. Aber vorher hat der Schiri was gesehen, was irgendwie kein anderer Schiri gesehen hat, der als Experte zugeschaltet wurde. Also weder im ZDF, wo das Ganze übertragen wurde, noch irgendwie bei anderen Sendern, die es übertragen haben, wo Schiedsrichter-Experten sich zu geäußert haben, war man der Meinung, dass diese Entscheidung des Schiedsrichters korrekt war. Also eigentlich wurde uns mal wieder irgendwie, ich sag mal, es gab mal wieder eine sehr strittige Entscheidung.
0: Ist mal wieder der Schiedsrichter schuld. Okay, alles klar.
1: Nee, das nicht, aber in dem Fall muss man einfach wirklich sagen, es war halt doof vom Schiri. Das hätte ein Tor geben müssen.
0: Das hilft uns jetzt leider alles.
1: Trotzdem war es eine extrem schlechte Leistung.
0: Es hilft uns leider jetzt nichts mehr. Vielleicht hätten wir mal 3 Tore mehr machen müssen, dann wäre eine Schiri-Entscheidung egal gewesen. Die Frage ist aber ja auch, guck mal jetzt noch weiter.
1: Ja.
0: Weißt du, auch vor allem bei den Anstoßzeiten.
1: Also ich bin ganz ehrlich, heute Abend, wenn Frankreich spielt oder sowas in der Art, nein, gucke ich nicht weiter. Also ja, wenn mal um 19 Uhr ein Spiel ist und es irgendwie eine halbwegs interessante Paarung ist, ich bin Fußball interessiert, keine Frage, dann gucke ich rein. Aber ansonsten, ich bin auch nie in WM-Stimmung gekommen, muss ich sagen. Tut mir leid.
0: Durch die Anstoßzeit. Komplett. Ne? Ist bei mir ganz genauso. So richtig WM-Stimmung ist bei mir auch nicht richtig krass aufgekommen. Aber trotzdem, es gibt ja genug Leute da draußen, die in WM-Stimmung sind oder waren. Jetzt die große Frage an euch. Guckt ihr überhaupt noch jetzt weiter? Oder denkt ihr euch vielleicht auch, boah, Gott sei Dank, die Zeiten waren sowieso doof. Schickt mal gerne rüber eure Meinung an die 0431 986 98611. Deutschland ist jetzt raus. Guckt ihr jetzt überhaupt noch weiter oder denkt ihr euch, jetzt ist auch egal, jetzt mache ich wieder die Streaming-Dienste an?
1: Gerne mal Sprachnachricht schicken oder anrufen, dann diskutieren wir das durch. Könnt auch noch ein bisschen meckern, wenn ihr wollt und nochmal Nagelsmann kritisieren, wie auch immer. Auf jeden Fall sagt man.
0: Machen auch viele gerade, ja.
1: Ja, muss man sagen. Also ich sag mal so, er hat gesagt, ich stehe bereit, wenn man das möchte. Und wenn man mich nicht möchte, muss man mir das sagen. Ich bin keiner, der wegläuft. Also einen Rücktritt hat er ausgeschlossen.
0: Ja, gut. Also guckt ihr weiter. 0431 986 98611. Oder seid ihr der Meinung, Nagelsmann muss weg? Gerne melden. Ja, du

0: Ich weiß nicht, ob das richtig gesungen ist. Bei vielen ist es eher, weil wir sind leider raus aus der Weltmeisterschaft. Es ist so. Ja. 5.38 Uhr, Schwenker und Feist für euch über Delta. Moin.
1: Aber ich sag mal so, einer findet das anscheinend gar nicht mal so schlimm. Bundeskanzler Friedrich Merz.
0: Wirklich?
1: Ja, der hat nämlich gepostet, auch wenn das Ausscheiden schmerzt, was für ein Spiel @DFB-Team. Mit eurem Einsatz und Teamgeist bei dieser WM habt ihr unser Land begeistert.
0: Okay, er hat's nicht gesehen.
1: Wir sind stolz auf euch. Ich frage mich tatsächlich, welches Spiel hat Friedrich Merz gesehen?
0: Das ist so ein Papa-Ding, weißt du? Weißt du? Ja, ihr habt alle gewonnen, du warst auch ganz toll, weißt du, was man so den Kindern erzählt, um sie nicht nochmal, weil es ihnen ja schon schlecht genug geht, um sie nicht noch tiefer reinzureißen.
1: Es ist doch so eine Meldung viral gegangen, dass es vor kurzem irgendwie so ein Public Viewing gab in der Türkei und da wurde doch das falsche Spiel gezeigt, weißt du noch?
0: Ja, ich weiß es noch.
1: Da gab es doch Videos von und so weiter, da haben sie irgendwie ein anderes Spiel gesehen und ich habe so das Gefühl, dass Friedrich Merz vielleicht auch ein anderes Spiel, vielleicht hat er gestern nochmal 7:1 von Deutschland gegen Brasilien gesehen.
0: Das kann auch sein, ja.
1: Oder irgendwelche Bundesliga-Highlights.
0: Ja, in der Türkei war das Public Viewing, glaube ich, die haben zugeguckt, das war, glaube ich, ein Computerspiel in Wirklichkeit.
1: Ja, ja,
0: und das haben sie geguckt.
1: Spiel, ja.
0: Es war kein echtes Spiel. Vielleicht hat Friedrich Merz sowas auch gesehen, ja.
1: Ich denke aber auch, dass er wahrscheinlich irgendwie, keine Ahnung, EA Sports, da hat irgendjemand, keine Ahnung, das Spiel schon mal vorgespielt auf der Konsole und das hat er sich dann angeguckt und da hat Deutschland haushoch gewonnen.
0: Aber hat dem Kanzler denn noch niemand gesagt, dass normalerweise diese ganzen unangenehmen Entscheidungen während der WM getroffen werden, wie zum Beispiel irgendwie eine geheime Mehrwertsteuererhöhung und andere Geschichten, weißt du? Mhm. Jetzt, dass der Tankrabatt jetzt beispielsweise heute ausgeht, ne? Alle hätten ja normalerweise über das Weiterkommen geredet heute. Mhm. Jetzt hat man natürlich wieder Fokus drauf, dass der Tankrabatt heute aussetzt und die Politik da keine Alternativen zu hat. Sogar noch rausgekommen ist, dass der ein oder andere Konzern dran verdient hat.
1: Ja, und in den nächsten Tagen und Wochen, da hat er dann auch nichts mehr zu feiern.
0: Ist jetzt vorbei, Friedrich Merz.
1: Geht für ihn auch dann nicht mehr in die USA wahrscheinlich, ne? Sonst wäre er

0: Oh, das wird jetzt schwierig, mit so einer halb verschlafenen Stimme diesen Songtitel richtig zu sagen. I knew it, I knew ya.
1: Richtig so?
2: Ja, das Jahr war ganz gut.
1: War das gut so?
2: Okay. Doch, doch.
1: Benson, du musst es ein bisschen mehr hauchen, weil Taylor Swift haucht ja auch viel.
0: Aber ich bin ja nicht Taylor Swift. Und zwar in so vielen Dingen nicht.
1: Ja, gut. Das stimmt. Dominik Falk auch gleich hier mit White Keys. Ich bin auch nicht Dominik Falk, auch wenn es vielleicht so klingt.
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3: Viertel vor sechs ist es.
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4: Mit Ilme Kasten. Der WM-Albtraum ist perfekt. Deutschland ist bereits im 16. Finale gegen Paraguay ausgeschieden und muss nach Hause fahren. Die Entscheidung fiel erst im Elfmeterschießen. Am Ende stand es da 3-4. Kai Havertz wurde zum tragischen Helden. Der Stürmer köpfte Deutschland erst in die Verlängerung und verschoss dann einen Elfer. Havertz sagt im ZDF.
5: Meine zweite WM zweimal reingeschissen. Letzten Turniere war nix. Einzige, was ich sagen kann, ist Entschuldigung. Wir sind natürlich auch alle enttäuscht. Wir haben uns viel vorgenommen dieses Jahr. Ja, und jetzt wieder zu enttäuschen, ist natürlich kein schönes Gefühl.
4: Neben Paraguay hat auch Brasilien das Achtelfinalticket gelöst. Japan ist raus. Die tödlichen Schüsse in Stade haben wohl einen Sorgerechtsstreit als Hintergrund. Davon gehen die Ermittler aus. 6 Menschen wurden getötet. Alle sind Erwachsene, die mit der Jugendeinrichtung, in der die Tat stattfand, in Verbindung stehen. Der mutmaßliche Täter, ein 45-Jähriger aus dem Raum Hannover, soll einen Termin mit einigen von ihnen gehabt haben. Er wurde festgenommen. Niedersachsens Innenministerin Behrens sagt:
6: Ich bin mir sicher, dass diese schreckliche Tat Stade lange beschäftigen wird und sie wird auch Spuren hinterlassen, nicht nur bei denen, die betroffen sind oder einen geliebten Menschen verloren haben.
4: Gerade noch rechtzeitig haben sich 2 Mädchen in Uetersen offenbar vor einem sexuellen Übergriff retten können. Laut Polizei soll ein Mann die Kinder am Samstag in Uetersen in sein Auto gelockt und dann nach Heist gefahren haben. Als er wollte, dass die 9 und 10 Jahre alten Mädchen sich ausziehen, konnten die beiden fliehen und den Notruf wählen. Durch die gute Beschreibung gelang es Polizisten kurz später, den 35-jährigen Verdächtigen in Morege festzunehmen. Frankreich will der Welle an Wegwerfmode den Kampf ansagen. Das Parlament hat ein Werbeverbot für Fast Fashion beschlossen. Außerdem soll es Strafzahlungen geben, wenn Marken ihre Klamotten so billig anbieten, dass sich eine Reparatur nicht lohnt. Bedenken gibt es noch, ob das Ganze mit EU-Recht vereinbar ist. Die nächsten Delta-News gibt's in einer halben Stunde.
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3: Gucken wir auf die Straße A7 Hannover Richtung Hamburg. Abfahrt Marmsdorf ist wegen hitzebedingter Fahrbahnschäden gesperrt. B75 Travemünde Hamburg zwischen Bargfeldstegen und Elersberg wegen Baumfellarbeiten noch bis 10 Uhr vormittags in beiden Richtungen dicht. Und in Sedent ist die B202 Lütjenburger Straße nach einem Unfall leider auch in beiden Richtungen gesperrt. Der Feuerteichweg, der ist in Hamburg zwischen Handweg und Marmsdorfer Weg wegen der Veranstaltung noch bis voraussichtlich 7. Juli gesperrt. Außerdem im Kreis Dithmarschen ist die Kanalfähre Kudensee wegen Wartungsarbeiten außer Betrieb und auf der A7 Flensburg Richtung Hamburg die Abfahrt Harrisdee, die ist wegen der Baustelle ab 9 Uhr bis heute Mittag oder heute Nachmittag besser gesagt auch gesperrt.
7: Dann gucken wir uns mal die Blitzer an. Theodor Heusring, B76, hier in Kiel, natürlich steht er noch
3: stabil.
7: Da. Na, stabil. Blitz weiter in Richtung Eutin und zwar kurz vom Barkauer Kreuz kann man sagen, da ist eine katholische Kirche und da direkt vor haben sie sich platziert. Vielleicht kann man auch schöne Hochzeitsfotos machen, wenn man aus der Kirche kommt. Ich weiß es nicht so genau.
3: Praktisch, ja.
7: Ist richtig. Ganz praktisch. Kann man gleich beides miteinander verbinden und ist, ich weiß nicht, ob es günstiger ist, als wenn man einen Fotografen engagiert. Ich bin mir nicht ganz sicher.
3: Ich habe neulich auch Post bekommen, da bin ich auf der Autobahn geblitzt worden tatsächlich.
7: Ist das der, von dem du erzählt hast?
3: Nein, du warst nicht.
7: Ach, noch ein?
3: Das ist leider noch einer.
7: Wirklich?
3: Ja, richtig.
7: Und?
3: Das, ich habe den gar nicht gesehen, wirklich.
7: Wie groß war das Gelächter deiner Frau?
3: Sie weiß es noch nicht.
7: Oh, ich habe ja ihre Nummer. 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
3: Besondere Geschenke warte ich mal bis zum Hochzeitstag.
7: Ah, schön.
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3: Richtig, Schwenker, Feist und kein Niveau. Wir sind zu dritt. 5:49 ist es. Und die große Frage ist, guckt ihr die WM jetzt überhaupt noch weiter, wo wir raus sind, oder ist euch das jetzt eigentlich auch egal?
7: Gibt es wirklich irgendwelche Leute, die jetzt noch irgendwie die Spiele gucken, die sehr, sehr spät laufen?
3: Zu dieser Uhrzeit, ne?
7: Die wirklich sagen, okay, ich guck nach wie vor irgendwie um 23 Uhr heute Abend Frankreich gegen Schweden. Heute Abend 23 Uhr. Gibt das Leute, die gucken jetzt wirklich noch weiter und sind dann am nächsten Tag total zerknüttelt und kommen nur ganz schwer hoch und müssen zur Arbeit. Ich glaube eigentlich, dass es die wenigsten sind.
3: Falls es Leute gibt und ihr gehört dazu, dann meldet euch eben. Greift zum Hörer, schickt uns eine WhatsApp oder ruft an 0431 986 986 11.
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3: Ansonsten, Leute, ist ein ganz normaler Dienstag.
7: Ja.
3: Für alle, die auf Fußball schon immer geschissen haben. Hallo, wir sind auch wieder da für euch. Schwenker und Feist, Leben geht selbstverständlich weiter und wir versuchen euch auch heute wieder ganz normal entspannt in den Tag zu bringen. Hi.

0: 5 Minuten vor 6 ist es Schwenker und Feist für euch hier bei Delta und Deutschland ist raus aus der Weltmeisterschaft. Wir möchten von euch ganz gerne wissen, erzählt mal, guckt ihr überhaupt noch weiter? Weil ich glaube, bei den Anstoßzeiten ist sowieso niemand so richtig in WM-Stimmung gekommen und jetzt auch noch ohne Deutschland macht es ja noch weniger Spaß. Also guckt ihr noch weiter, WM, seid ihr noch dabei? Zieht ihr euch nachts um 3 noch die Spiele rein oder abends um 23 Uhr? Falls da jemand ist, gerne mal melden 0431 986 98611.
1: Ich glaube, wir finden keinen einzigen, der sagt, ich gucke wirklich noch die Abendspiele. Also die, was heißt Abendspiele? Die späten Spiele. Ich glaube wirklich, dass das sehr schwierig wird, da jemanden zu finden. Aber wenn ihr mit dazugehört, dann lasst es uns doch bitte gerne wissen und sagt mal Bescheid. Und es gibt ja auch einige Gründe, warum es vielleicht ja doch besser ist, dass die WM für unser deutsches Team jetzt vorbei ist. Und da haben wir mal das Mikrofon auf der Straße mal rausgehalten und euch unter die Nase gehalten.
2: Dehydration Breaks. Die hat sich gebraucht.
3: Wetter ist gut genug, rausgehen. Die schwitzen sich nur einen ab.
4: Weil wir dann die Tour de France unbedarft gucken können.
5: Mein Freund hat Zeit für mich.
6: Cool, das ist sowieso nicht anders. Insofern ist mir total egal.
7: Abends schön bei Sonnenuntergang eine Runde Boot fahren, das erfüllt mich super.
8: Ich war sowieso für Brasilien.
0: Ja, siehste? Gut, die haben es gestern gegen Japan dann noch geschafft.
1: Ja,
0: ne?
1: Wirklich, die haben das Spiel noch
0: 2-1 und Japan war ja eigentlich so ein kleiner Geheimfavorit. Schon mal raus jetzt auch wieder.
1: Ja, das stimmt allerdings. Ja, also anscheinend gibt es genug Gründe, warum es besser ist, dass die Fußball-Weltmeisterschaft für unsere deutsche Nationalmannschaft jetzt vorbei ist. Und wenn ihr aber sagt, ich guck's trotzdem weiter, dann hätten wir es ganz gerne gewusst. Dann schickt eine WhatsApp-Sprachnachricht an die 0431 986 98611 oder klingelt durch, Nummer ist da dieselbe. Wir gehen davon aus, wir finden keinen, der wirklich irgendwie so spät noch wach ist und sagt, ich gucke mir nochmal gerne Frankreich gegen Schweden an.
0: Glaube ich auch nicht. Vielleicht seid ihr auch der Meinung, ich gucke sowieso kein Spiel mehr, wenn Nagelsmann trainiert. Das kann ja auch sein. Ja. Dann auch gerne mal melden. 0431 986 98611. Fangen wir mal direkt mit der Flatterei an.
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1: Bevor ihr ihn hört, Ellie Goulding spielte als Teenager zuerst Klarinette und schrieb ihre ersten Songs dann auf der Gitarre, lange bevor sie mit elektronischem Pop weltweit durchgestartet ist. Aber richtig durchgestartet ist sie dann mit diesem Song hier, der nämlich zum Beispiel lange auf Platz 1 der UK-Charts war und in vielen Ländern in den Top 10. Hier ist Burn bei Delta.

0: Vielen graut es ja schon vor Mitternacht. Nicht, weil irgendwie sie Angst haben, dass ein Vampir sie heimsucht oder, keine Ahnung, der nächste Werwolf um die Ecke kommt. Nein, es hat was mit dem Tankrabatt zu tun. Delta hier mit Schwenker und Feiß. Moin, heute ist ja offiziell der letzte Tag des Tankrabatts. Die 17 Cent, die runtergegangen sind.
1: Ja.
0: Also... nicht überall, aber sollten ja eigentlich.
1: Nicht komplett durchgereicht,
0: so, sagen wir mal so. Die sollen dann ab morgen ja wieder raufgehen. Deswegen denkt man sich so, ja, heute ab Mitternacht muss es ja wieder hochgehen. Das ist aber tatsächlich nicht so.
1: Nee,
0: das
1: ist
0: ein kleiner Trugschluss, ne?
1: Es ist wahrscheinlich erst morgen Mittag dann soweit, ne?
0: Ganz
1: weil
0: genau.
1: Die 12-Uhr-Regelung, die bleibt ja.
0: Genau.
1: Und die umgerechnet 16,7 oder aufgerundet 17 Cent, die kommen wahrscheinlich dann erst im Laufe des Tages morgen hin.
0: Richtig, genau. Und die Tankstellenverbände oder einige Tankstellenverbände sagen auch schon, es wäre dann irgendwie doof, wenn wir das heute Nacht schon erhöhen würden, weil das würde dann doch wahrscheinlich zu einigen Shitstorm führen. Deswegen wollen sie sich natürlich dran halten. Aber es soll wohl so sein, dass sich zumindest die kleinen Tankstellen daran halten wollen. Was die großen machen, das kann ich nicht versprechen an dieser Stelle.
1: Aber um das mal irgendwie ein bisschen durchzurechnen, also knapp 17 Cent sind so ungefähr, ja, ich sag mal 8 bis 10 Euro, die ihr dann normalerweise bei einem 50 bis 60 Liter Tank, wenn euer Auto so viel hat, dann auf jeden Fall wieder mehr zahlt.
0: Mhm. Es kann, oder ihr könnt davon ausgehen, dass es heute mal richtig voll wird an den Tankstellen. Die meisten werden heute versuchen nochmal zu tanken. Also wenn ihr vorhabt, nochmal irgendwie den Tankrabatt mitzunehmen, dann am besten tatsächlich...
1: Heute vor zwölf
0: und bestenfalls weit vor zwölf. Ich kann nur noch an die Situation bei mir erinnern, wo auf einmal der Spritpreis bei, glaube ich, 1,68 lag oder der Dieselpreis und ich dann wirklich es nicht geschafft hätte, an die Zapfsäule zu kommen,
1: weil
0: Stau war und ich hatte noch 20 Minuten.
1: So, also wenn ihr jetzt gerade unterwegs seid, jetzt wäre eine gute Zeit. Jetzt ist noch nicht so wirklich voll an der Tankstelle. Um Hauptsache vor zwölf nochmal einmal ganz kurz den Tankrüssel reinhalten.

0: 14 Minuten nach 6 ist es 6.14 Uhr. Schwenker und Feist für euch hier gleich mit Sabrina Carpenter und Tears.
1: Aha. Oh, schön. Das war relativ detailgetreu, muss ich sagen.
0: Ah, ja.
1: Ja, toll. Außerdem Harry Styles, American Girls.
0: Ja, ich bin sehr sexy.

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4: Es ist 6:15.
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6: Mit Imme Kasten. Tränen, Trauer, Fassungslosigkeit. Deutschland ist bei der Fußball-WM bereits im 16. Finale ausgeschieden. Gegen Paraguay verlor die DFB-Elf dramatisch im Elfmeterschießen. Auch die Niederlande sind raus nach einer Niederlage im Elfmeterschießen gegen Marokko. Brasilien hat sich gegen Japan durchgesetzt. Die tödlichen Schüsse in Stade haben wohl einen Sorgerechtsstreit als Hintergrund. Davon gehen Ermittler aus. 6 Menschen wurden getötet. Der mutmaßliche Täter soll mit einigen von ihnen einen Termin in der Jugendhilfeeinrichtung, in der die Tat stattfand, gehabt haben. Der 45-Jährige wurde festgenommen. Der Tankrabatt läuft heute aus. Ab Mitternacht gilt die umstrittene Entlastung nicht mehr. Der große Preissprung kommt wohl aber erst morgen Mittag. Einen Ersatz für den Tankrabatt gibt es bislang noch nicht. Nur die 12-Uhr-Regel für Preiserhöhungen an den Tankstellen gilt weiter. Von heute an bis voraussichtlich Freitag gibt es auf der A24 Bauarbeiten zwischen Thalkau und Hornbeek. Es muss an der Brücke über den Trammer Weg die Entwässerung repariert werden. In beide Richtungen wird von 9 bis 15:30 Uhr der Verkehr einspurig an der Baustelle vorbeigeführt. Die nächsten Delta-News gibt's in einer halben Stunde.
4: Verkehr. Auf der A7 Hamburg Richtung Flensburg, höhere Raststätte Brokenlande, da hat es einen Unfall gegeben und liegen mehrere Fahrzeugteile rum. A1 Hamburg Richtung Lübeck in der Abfahrt Morfleet, da ist ein Auto liegen geblieben. Dann A7 Hannover Richtung Hamburg in der Abfahrt Marmsdorf, wegen hitzebedingter Fahrbahnschäden alles gesperrt. Die B75 Travemünde Hamburg ist zwischen Barkfeld-Stegen und Elersberg wegen Baumfällarbeiten bis 10 Uhr noch in beiden Richtungen dicht. Und in Seeland hat es einen Unfall gegeben, B202 Lütjenburger Straße in einem Unfall auch beidseitig gesperrt. Der Feuerteichweg, der ist zwischen Handweg und Marmsdorfer Weg wegen einer Veranstaltung beidseitig dicht. Das Ganze gilt wahrscheinlich bis zum 7. Juli. Und im Kreis Dithmarschen ist die Kanalfähre Kudensee wegen Wartungsarbeiten auch außer Betrieb. Dann haben wir die A7 Flensburg Richtung Hamburg. Abfahrt Flensburg-Harrislee wegen der Baustelle ab 9 Uhr bis heute Nachmittag gesperrt.
7: So, dann gucken wir uns mal den einen Blitzer an. Der ist immerhin stabil da. Weißt du, stabiler als unsere Fußballnationalmannschaft. Denn auf den ist Verlass. Er steht auf der B76 hier in Kiel in Höhe Barkauer Kreuz, Blitz Richtung Eutin. Und es sind 50 für euch erlaubt.
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7: Ja, und aber ich sag mal so, das geht ja vielen so und heute spielen sie zum Teil in der deutschen Fußballnationalmannschaft.
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0: Sag mal, Schwenker, hast du mittlerweile eigentlich mal was in einem China-Shop bestellt?
1: Nee, und ich sage euch ganz ehrlich, dass mich diese ganzen Negativ-Schlagzeilen auch echt abschrecken.
0: Das kann ich verstehen. Ich habe es auch noch nicht gemacht, also weder Temu noch Shein noch sonst wo. Und wo du die negativen Meldungen gerade auch passenderweise schon erwähnt hast, da kommt auch schon direkt die nächste reingeflattert. Das Bremer Umweltinstitut hat jetzt ganz aktuell nämlich mal Shein-Klamotten getestet. Und das Ergebnis ist nicht unbedingt das Beste.
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0: Labor. Manche Kleidung bei Shein mit Chemikalien belastet.
3: Oh, das kommt jetzt aber wirklich überraschend. Wenn jetzt noch rauskommt, dass der Tankrabatt gar nicht vollständig an uns Verbraucher weitergegeben wurde, dann... Moment mal.

0: So, Fußball-WM ist langweilig geworden. Die Hälfte von uns denkt jetzt wahrscheinlich auch gerade mehr an Sommer, Urlaub und Freibad. Schwenker und Feist für euch hier bei Delta. Blöd nur, der Juli bringt nämlich auch ein paar Änderungen mit, die uns fast alle betreffen.
1: Von mehr Rente über die Steuer bis zu strengeren Regeln im Straßenverkehr. Kollege Leo hat da den Überblick. Leo, sag mal, was ändert sich denn für die meisten von uns direkt ab Juli?
2: Tja, da kommen gleich mehrere Sachen zusammen. Es gibt mehr Rente. Also keine große Info für uns, aber viel wichtiger, wenn wir unsere Steuererklärung selbst machen, sollten wir den 31. Juli fett im Kalender markieren, dann endet die Abgabefrist für 2025. Neu außerdem die App Mein Elster Plus, die für viele eine vorausgefüllte Steuererklärung anbietet. Spart natürlich Zeit, aber eigene Ausgaben wie Werbungskosten oder Spenden müssen trotzdem noch selbst eingeschrieben werden.
0: So, im Straßenverkehr wird es auch ein bisschen strenger, was müssen wir da wissen?
2: Ja, da gibt es gleich zwei wichtige Änderungen. Erstens verdoppelt sich die Verjährungsfrist für Bußgeldbescheide von 3 auf 6 Monate. Wenn ihr also geblitzt werdet, könnt ihr nicht einfach mal so schnell euch drauf verlassen, dass die Sache einfach verjährt. Und zweitens wird der Handel mit Punkten oder Fahrverboten verboten. Falsche Angaben gegenüber Behörden oder das Vermitteln solcher Deals können in Zukunft richtig teuer werden, mit Bußgeldern von bis zu 30.000 Euro. Die Gesetzeslücke also erstmal geschlossen.
1: Und sag mal, Leo, gibt's noch Änderungen, die man leicht übersieht vielleicht?
2: So einige. Das Bürgergeld heißt künftig Grundsicherungsgeld und bei wiederholt versäumten Jobcenter-Terminen drohen jetzt schneller Leistungskürzungen. Außerdem fällt die Zollfreigrenze für Pakete bis 150 Euro weg. Wenn ihr also häufiger bei Shops außerhalb der EU bestellt, müsst ihr mit ein paar mehr Zollkosten rechnen. Und Ende Juli gilt bei Kosmetik eine neue Kennzeichnungspflicht für deutlich mehr allergieauslösende Duftstoffe. Wenn ihr empfindliche Haut habt, könnt ihr dann also in Zukunft ganz leicht erkennen, was im Produkt so drin ist.
0: Also lieber einmal kurz nachschauen, was sich da ab Juli alles geändert hat. Ja. So spart im Zweifel Geld, Ärger und sogar bis zu 30.000 Euro. Dankeschön, Leo.

0: 6.41 Uhr, es ist die WM, die viele Überraschungen irgendwie mitgebracht hat. Erstmal 16-Finale, 5 Millionen Spiele gefühlt, nochmal extra. Ja. So, wir sind raus aus der WM, das kann man auch schon mal sagen. Und der Fußballexperte, der tatsächlich nach irgendwelchen wirtschaftlichen Prognosen mal vorgegangen ist und die letzten drei WM-Turniere ja immer richtig lag mit dem Sieger, auch der hat sich geirrt. Ja, weil Joachim, der hat ja gesagt, die Niederlande würden Weltmeister werden.
1: Joachim Clement ist Ökonom. 2014, 18 und 22 hat er jeweils mit seinem Modell, das er sich zurecht gebastelt hat, das hat sowas zu tun mit wirtschaftlicher Lage in den Ländern und mit Ausbildung von Fußballern und so weiter und so fort. Also auf jeden Fall hat er damit die letzten drei Weltmeister vorhergesagt, also ein richtiges Orakel.
0: Ja.
1: Nicht tierisch, aber in diesem Jahr lag er komplett daneben, denn die Niederlande sind raus.
0: Richtig, auch gerade eben quasi rausgeflogen, auch wieder im Elfmeterschießen. Ne?
1: Auch Elfmeterschießen, genau.
0: So, ja. Also auch da nichts zu holen. Also,
1: Marokko hat die Niederlande, es gab 7 verschossene Elfmeter übrigens.
0: Ja, das ist doch krass. Mhm. Aber Grüße da drüben an die Nachbarn, wir fühlen es.
1: Ja.
0: No Broke Boys, das ist vielleicht nicht unbedingt das Thema heute, aber auf jeden Fall gleich zu hören, definitiv nach unserer Delta News.
1: Genau wie Save My Love. Und das Verheerende daran ist einfach wirklich, nicht mal das können wir jetzt mittlerweile. Das, was unsere Königsdisziplin war, Elfmeterschießen.
0: Elfmeterschießen, richtig.
1: Sogar das haben wir jetzt nicht mehr hingekriegt. Richtig. Das ist wirklich ein Trauerspiel gewesen, leider.
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0: Es ist 7:15.
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12: Mit Imme Kasten. Ja, das war's. Deutschland muss nach Hause fahren. Die DFB-Elf ist bei der Fußball-WM an Paraguay gescheitert. 1:1 stand es nach regulärer Spielzeit und Verlängerung. Mit dem 3:4 im Elfmeterschießen kam dann das bittere Aus im 16.

0: Viertelfinale. Jetzt steht die Aufarbeitung an. Vor allem die Frage, wie geht es mit Julian Nagelsmann weiter, steht im Raum. Und dazu sagte der Bundestrainer im ZDF:
1: Ich bin keiner, der wegläuft. Ja, ich stehe zur Verfügung. Wenn der DFB das möchte, dann mache ich die EM28. Und wenn nicht, dann müssen sie es mir sagen.
0: Auch die Niederlande sind raus nach einer Niederlage im Elfmeterschießen gegen Marokko. Brasilien steht dank eines Sieges gegen Japan im Achtelfinale. Ein Sorgerechtsstreit ist offenbar der Hintergrund der tödlichen Schüsse in Stade. Davon gehen die Ermittler aus. Die Lüneburger Polizeipräsidentin Katrin Schul sagte:
2: Der Täter hatte zusammen mit vielen der Opfer einen Termin über das weitere Sorgerecht seiner 3 Monate alten Tochter, die sich im Objekt zusammen mit der Kindsmutter befand, beide unverletzt.
0: 6 Menschen wurden getötet. Alle sind Erwachsene, die mit der Jugendeinrichtung, in der die Tat stattfand, in Verbindung stehen. Der mutmaßliche Täter, ein 45-jähriger Mann aus dem Raum Hannover, wurde festgenommen. Der letzte Tag mit Tankrabatt läuft. Ab Mitternacht ist die umstrittene Entlastung an den Tankstellen dann Geschichte. Colin Mock, sollte ich denn heute am besten nochmal voll tanken?
3: Ja, in Panik verfallen muss jetzt natürlich niemand, aber dass diese 17 Cent, die bisher an Steuer weggefallen sind, relativ schnell wieder draufgeschlagen werden, das ist wohl zu erwarten. Und keine Sorge, wer es heute nicht schafft, die 12-Uhr-Regel, laut der der Preis erst mittags wieder erhöht werden darf, gilt unabhängig vom Tankrabatt immer noch. Heißt, den großen Preissprung gibt's wohl erst morgen Punkt 12 Uhr. Über einen Ersatz an Entlastung nach dem Ende des Tankrabatts wurde lange diskutiert, beschlossen wurde aber nichts.
0: Von heute an bis voraussichtlich Freitag gibt es auf der A24 Bauarbeiten zwischen Thalkau und Hornbeek. Es muss an der Brücke über den Trammer Weg die Entwässerung repariert werden. In beide Richtungen wird von 9 bis 15.30 Uhr der Verkehr einspurig an der Baustelle vorbeigeführt. Die nächsten Delta News gibt's in einer halben Stunde.
4: Verkehr. Kurzer Blick auf die Straße. A7 Hamburg Richtung Flensburg, Höhe der Raststätte Brockenlande. Da hat es einen Unfall gegeben und da liegen mehrere Fahrzeugteile auf der Straße. Passt da bitte auf. Dann A21, Bargteheide Richtung Kiel zwischen Bad Segeberg Nord und Schackendorf. Da liegen Reifenteile rum. Kommen wir zum Stop and Go. A7 Hannover Richtung Hamburg ab Marmsdorf. Ab dem Maschener Kreuz bis Marmsdorf. Da gibt es 3 Kilometer. Dann A7 Hannover Richtung Hamburg ab Vlie steht bis zum Dreieck Südwest. Auch nochmal 3 Kilometer wegen einer Baustelle. Auf der A7 Hannover Richtung Hamburg Abfahrt Marmsdorf, die ist wegen hitzebedingter Fahrbahnschäden gesperrt. Dann haben die B75 Travemünde Hamburg zwischen Bargfeld, Stegen und Elersberg wegen Baumfällarbeiten gesperrt bis 10 Uhr. Und dann haben wir auch noch mal in Selent die B202 Lütjenburger Straße, da hat es leider einen Unfall gegeben, auch immer noch beidseitig gesperrt. Der Feuerteichweg, der ist zwischen Handweg und Marmsdorfer Weg wegen einer Veranstaltung beidseitig gesperrt bis zum 7.7. voraussichtlich. Und im Kreis Dithmarschen ist die Kanalfähre Kudensee wegen Wartungsarbeiten auch gerade außer Betrieb.
5: Jetzt kommen wir zu dem Thema Blitzer. Da ist ein bisschen was mit dazugekommen. Die B76 haben wir ja schon länger. Blitzeranhänger Theodor Heusring hier in Kiel. Blitz Richtung Eutin. 50 erlaubt, kurz vorm Backauer Kreuz. Großenwiehe ist noch mit dazugekommen. Alte Bredstädter Straße statt auswärts. 50er Zone. Großsold, neue Straße beidseitig. 70 maximal erlaubt. Und Kummerfeld Bundesstraße stehen sie beidseitig in der 30er Zone. Ansonsten Verkehrsmeldung natürlich immer zu finden bei uns in der Delta Plus App.
6: Bei der Fußball-WM dürfen die beiden hier nicht mal den Mannschaftsbus von Italien fahren.
5: Ja.
6: Und die sind nicht mehr dabei. Hier sind Schwenker und Feist bei Delta.
4: Ja, wir sind auch nicht mehr dabei. 6:49 Uhr. Und deswegen die große Frage, guckt ihr jetzt eigentlich noch weiter? Ja. Also falls ihr es nicht mitbekommen habt, ja, Deutschland ist rausgeflogen, dummerweise gestern gegen Paraguay im Elfmeterschießen dann. Also eigentlich unsere Königsdisziplin, gucken wir jetzt irgendwie auch nicht. Und deswegen die Frage, guckt ihr jetzt eigentlich noch?
5: Ja, wer guckt jetzt die WM noch weiter? Wer tut sich das Ganze noch an, diese späten Anstoßzeiten? Und keine Ahnung, stellt sich ein Wecker, schläft vor, um auf jeden Fall kein Spiel zu verpassen. Also wer ist noch mit dabei und guckt sich das Turnier weiterhin an ohne deutsche Beteiligung? 0431 986 98611. Gerne mal eine WhatsApp-Sprachnachricht raushauen oder auch gerne hier anrufen. Auch das ist die 0431 986 98611. Wir sind der Meinung, dass es keinen Freak gibt, der wirklich jetzt diese WM weiter durchzieht.
4: Nee, das glaube ich auch nicht. Und übrigens, by the way, macht Matthäus endlich zum Bundestrainer.
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0: 6.56 Uhr. Guckt ihr jetzt eigentlich noch weiter, wo unsere deutsche Nationalmannschaft jetzt rausgeflogen ist aus der Fußballweltmeisterschaft? Das möchten wir heute bei Delta ganz gerne mal wissen. Hier sind Schwenker und Feist für euch. Moin.
1: Gerne mal Bescheid sagen, und zwar über die 0431 986 98611. Wird die WM weitergeguckt, trotz der späten Anstoßzeiten, oder sagt ihr, ne, Deutschland ist raus, damit ist das Turnier für mich beendet, ich darf nicht mehr Bundestrainer spielen, ich will nicht mehr. Dann gerne auch Bescheid sagen, ganz egal, welcher Meinung ihr seid, und es ist dazu was reingekommen.
2: Moin, also nur weil Deutschland raus ist, höre ich jetzt nicht auf die WM zu gucken. Das ist mir ehrlich gesagt ein bisschen egal. Natürlich hätte ich der Mannschaft das noch gegönnt, weiterzukommen, aber ist jetzt verdient. Und ich finde, da gibt es noch so viele andere Mannschaften, die in diesem Jahr einfach besseren Fußball spielen. Und dementsprechend macht es auch Spaß, den Mannschaften weiter zuzugucken. Und ich gucke auf jeden Fall weiter und bin gespannt, wer sich das Ding am Ende holt.
0: Das ist ein echter Fußballfan.
1: Muss man sagen. Ne?
0: Ja. Muss man, würde ich sagen, stabiler Fußballfan.
1: Ja, da ist jemand, der wahrscheinlich auch sonst Bundesliga guckt und sich denkt, so, was soll ich sonst im Sommer machen?
0: Ja.
1: Sommerpause ist langweilig. Ich muss mich irgendwie anderweitig beschäftigen. Nicht mal Amateurligen spielen. Also von daher gucke ich einfach weiter WM. Ja, konsequent auf jeden Fall.
0: Macht ihr das auch? Erzählt gerne mal. 0431 986 98611. Guckt jetzt überhaupt noch weiter? Vielleicht sagt ihr auch, Gott sei Dank ist der Mist jetzt endlich vorbei. Dann auch gerne melden. 0431 986 98611. Per WhatsApp oder einfach anrufen.
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0: 4:07 ist es Schwenker und Feist für euch über Delta. Ich hätte gestern fast einen Unfall gehabt, einen Verkehrsunfall.
1: Oh nein.
0: Und zwar hat mir jemand die Vorfahrt genommen. Ja. Und zwar haben zwei Autos, in einem saßen auf jeden Fall zwei sehr junge Leute, ich tippe mal so auf 19, 20, ein bisschen Rennen gespielt, dummerweise.
1: Echt jetzt?
0: Und ich kam nämlich gestern Abend noch von der Notapotheke, weil ich für meine Tochter noch was besorgt hatte. Ja. Ne? Wegen Bienenstich im Fuß, egal. Ja. Also nichts Lebensbedrohliches. Mhm. So, dann kam ich zurück irgendwie, bin gerade wieder Richtung Quickborn unterwegs und in der 60er-Zone auf einmal fährt direkt vor mir ein Mercedes irgendwie aus der Seitenstraße raus, also aus so einer anderen Landstraße. Und dahinter wollte auch noch irgendwie so ein schwarzer T-Roc oder was weiß ich nicht, was irgendwie so ein VW, wollte auch nochmal und ist mir fast in die Seite geknallt, ist voll in die Eisen gegangen. Ich bin in die Eisen gegangen, musste ausweichen. Und dann habe ich überlegt, was mache ich jetzt eigentlich? So, dann bin ich ganz kurz in die nächste Straße rein, habe die vorbeiziehen lassen und bin dann einmal ganz kurz hinter denen hergefahren. Und die haben natürlich Gas gegeben und sind dann wirklich mit Vollstoff durch die 30er-Zone. Mhm. Und ich habe gedacht, boah, nee, das mache ich jetzt nicht, weil wer weiß, was da noch irgendwie passiert. Ja. Da baller ich jetzt nicht auch noch durch. Und dann habe ich mich gefragt, was macht man in so einem Fall denn jetzt eigentlich? Hätte ich die jetzt anzeigen sollen? Die waren zu zweit im Auto, weißt du? Irgendwie junge Jungs auf jeden Fall. Und was hätte ich jetzt in diesem Fall machen sollen? Was hättest du gemacht?
1: Ich weiß es ehrlich gesagt nicht, ob ich da irgendwie reagiert hätte.
0: Ich bin froh, dass ich die nicht gefunden hätte, weil dann hätten sie echt Ärger gehabt von mir.
1: Ja.
0: Aber ich, keine Ahnung, was zeigt man dann an? Was weiß ich, schmeißt man den Cola in den Kühler? Ich weiß es nicht.
1: Das ist eine sehr gute Frage tatsächlich. Ich weiß nicht, ob da irgendwie die Polizei dann losfährt. Also gut, wenn du sagst, irgendwie Gefahrenverzug, Autorennen, Raser, dann glaube ich, ist eine Meldung bei der Polizei schon okay und ich glaube auch, dass sie dann losfahren würden.
0: Ich habe dummerweise auch leider in dem Schreck nicht das ganze Kennzeichen mir merken können.
1: Ja, das ist das Problem.
0: Habe ich dummerweise genau nicht dran gedacht.
1: Ja.
0: Ich habe so ein paar Buchstaben, die haue ich jetzt natürlich nicht raus, aber das war es dann aber auch schon.
1: Ich glaube, hätte das Kennzeichen gehabt, dann wäre wahrscheinlich vielleicht eventuell sogar gefahndet worden.
0: Guck mal, ich hätte gesagt, hey, komm mal, die haben hier ein Rennen gemacht, die erst mir fast in die Seite gefahren, die waren zu zweit, hätten beide gesagt, nee, haben wir gar nicht und dann wäre das Ding sowieso gegessen gewesen.
1: Aussage gegen Aussage,
0: wir hätten im Zweifel für den Angeklagten wäre sowieso nichts passiert und Gott sei Dank ist ja auch nichts passiert. Aber Leute, lasst die Raserei, also auf jeden Fall nicht in eine Vorfahrtstraße einbiegen, ohne zu gucken und einfach Vollstoff geben, also ohne Rücksicht auf Verluste, das kann richtig böse enden.
1: Und bitte auch nochmal an alle, die denken, sie müssen überholen, macht das bitte nicht kurz vor einer Kurve.
0: Auch
1: das
0: blöd.
1: Hatte ich nämlich letztens morgens und ich bin auch voll in die Eisen gegangen, Vollbremsung, weil sonst hätte es einen Frontalzusammenstoß gegeben. Also entsprechend passt auf euch auf, wenn ihr unterwegs seid, was auf den Straßen so los ist, das hören wir uns gleich an hier nach den Delta News und wir hoffen, dass ihr alle gut in diesen Dienstag startet, auch wenn der Frust vielleicht ein bisschen da ist.
0: Richtig.
1: Nach dem Spiel gestern oder die Müdigkeit, wie auch immer. Trotzdem kommt Heil ans Ziel.
0: Und auch ich weiß, selbst Justiz ist natürlich keine Lösung, aber das im Kopf durchzuspielen, macht manchmal doch ein bisschen Spaß.

0: 12 Minuten nach 7 ist es Schwenker und Feist für euch hier gleich mit Satisfy nach unserer Delta News.
1: Außerdem Talk to You. Wir starten mit Clubbing Sound, möchte ich fast sagen, in die nächste halbe Stunde auf jeden Fall. Also für alle, die heute ein bisschen gute Laune brauchen, guten Beat brauchen, weil sie vielleicht ein bisschen müde sind, ein bisschen unmotiviert und ein bisschen frustriert.
0: Ja.
1: Dann einfach mal weiterhören hier gleich nach den Delta News.
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0: Es ist 7:15.
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8: Mit Imme Kasten. Tränen, Trauer, Fassungslosigkeit. Deutschland ist bei der Fußball-WM bereits im 16. Finale ausgeschieden. Gegen Paraguay verlor die DFB-Elf dramatisch im Elfmeterschießen. Auch die Niederlande sind raus nach einer Niederlage im Elfmeterschießen gegen Marokko. Brasilien hat sich gegen Japan durchgesetzt. Die tödlichen Schüsse in Stade haben wohl einen Sorgerechtsstreit als Hintergrund. Davon gehen Ermittler aus. 6 Menschen wurden getötet. Der mutmaßliche Täter soll mit einigen von ihnen einen Termin in der Jugendhilfeeinrichtung, in der die Tat stattfand, gehabt haben. Der 45-Jährige wurde festgenommen. Bei einem Frontalzusammenstoß auf der B199 bei Rabel in der Nähe von Kappeln ist am Abend eine Frau ums Leben gekommen. Die 58-Jährige ist mit ihrem Wagen in den Gegenverkehr geraten und dort mit dem Auto einer 36-Jährigen zusammengestoßen. Warum ist noch unklar? Die Fahrerin des anderen Wagens sowie ein Beifahrer wurden leicht verletzt. Der Tankrabatt läuft heute aus. Ab Mitternacht gilt die umstrittene Entlastung nicht mehr. Der große Preissprung kommt wohl aber erst morgen Mittag. Einen Ersatz für den Tankrabatt gibt es bislang noch nicht. Nur die 12-Uhr-Regel für Preiserhöhungen an den Tankstellen gilt weiter. Die nächsten Delta News gibt's in einer halben Stunde.
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0: Auf der A21 Bargteheide Richtung Kiel zwischen Bad Segeberg Nord und Schackendorf, da liegen Reifenteile auf der Straße. A7 Hannover Richtung Hamburg zwischen dem Maschner Kreuz und Marmsdorf 3 Kilometer Stop and Go. Auf der A7 Hannover Richtung Hamburg ab Flee steht bis zum Dreieck Südwest 3 Kilometer und zwar in der Baustelle. Außerdem A7 Hannover in Richtung Hamburg, Abfahrt Marmsdorf ist wegen hitzebedingter Fahrbahnschäden dicht. Die B75 Travemünde Hamburg ist zwischen Bargfeldstegen und Eliasberg wegen Baumfellarbeit noch bis 10 Uhr heute Vormittag gesperrt. Und dann haben wir die B202 Lütjenburger Straße in Silent. Die ist nach einem Unfall auch immer noch in beiden Richtungen dicht. Ihr könnt das gerne mal bestätigen, ob das immer noch so ist. Manchmal räumen wir ja auch schon ein bisschen was weg und machen wieder auf und wir kriegen die Meldung nur nicht. Also B202 Lütjenburger Straße in Silent, ist die immer noch dicht oder nicht, würde ich ganz gerne mal wissen. Der Feuerteichweg, der ist zwischen dem Handweg und Marmsdorfer Weg wegen Veranstaltung beidseitig gesperrt. Das Ganze dauert wohl bis zum 7.7. Und im Kreis Dithmarschen ist die Kanalfähre Kudensee wegen Wartungsarbeiten gerade außer Betrieb.
1: Dann gucken wir uns mal die Blitze an. B76, natürlich mit dabei hier in Kiel. Theodor Heusring, das geht Richtung Eutin und es sind 50 für euch erlaubt. Das ist kurz vom Barkauer Kreuz. Wir haben großen Wir, alte Bredstedter Straße, stehen sie stadtauswärts, 50er-Zone. Großsold, neue Straße, beidseitig sind 70 maximal für euch drin. Und Kummerfeld, Bundesstraße, da werdet ihr beidseitig erwartet in der 30er-Zone. Ansonsten guckt gerne mal rein bei uns auf deltaradio.de oder in die Delta Plus App, da nochmal alles zum Thema Verkehr.
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0: Es ruft jemand an, wollen wir ans Telefon gehen?
1: Okay.
0: Ah, jetzt gerade in diesem Moment aufgelegt, schade. Vielleicht war das die Bestätigung, dass die 202 immer noch gesperrt ist oder halt auch nicht. Dann gerne sonst nochmal melden, auch über WhatsApp, gleiche Nummer funktioniert, die 0431 986 9811.
1: Ja.
0: Wir kommen jetzt gleich zur nächsten Folge, was zum Schwenker, nur damit du Bescheid weißt. Mhm. Und viele sind ja gerade glücklich, dass Abi endlich durch ist komplett.
1: Ja.
0: Und jetzt fragt man sich vielleicht auch, wo es ja in Richtung Ferien geht, was mache ich eigentlich jetzt beruflich? Und viele sind da vielleicht auch dran interessiert, so viel wie möglich an Geld zu verdienen. Da habe ich gleich mal so die Top-Zweige, wo man am besten Geld verdienen kann.
1: Ach, ein Gehaltscheck.
0: Und vor allem, ja, ein Gehaltscheck. Und vor allem auch, in welchem Bundesland man am meisten verdient.
1: Bei mir
0: und das
1: geht's
0: ist gar nicht so weit weg.
1: Bei mir geht es ums Thema Eis.
0: Oh,
1: ja.
0: Und
1: zwar, Eis, also veganes Eis. Und
0: ja,
1: da wird anscheinend vor allem in Eisdielen ein bisschen geschummelt bei der Bezeichnung. Mehr dazu gleich.
0: Skandal!
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1: Schule geschafft und jetzt die große Frage, mit welchem Job verdient man später eigentlich richtig gutes Geld, ne? Laut dem aktuellen StepStone-Gehaltsreport führen Ärztinnen und Ärzte das Gehaltsranking immer noch an.
2: Ah ja.
1: Mit rund 105.500 Euro brutto im Jahr. Ich hoffe, ihr hattet brutto und netto in der Schule. Also, aber auch Ingenieurberufe, IT, technische Entwicklung und Management zahlen richtig gut. Wer außerdem in Branchen wie Banken, Pharma oder Luft- und Raumfahrt ist, der hat eigentlich schon alles richtig gemacht. Unter 66.000 Euro pro Jahr seid ihr da schon schlecht bezahlt. So, aber auch der Arbeitsort spielt eine große Rolle. Am schlechtesten verdient man im Durchschnitt übrigens in, Mecklenburg-Vorpommern.
2: Oh.
1: Und am besten in Hessen, Baden-Württemberg und am allerbesten in Hamburg.
2: Guck
1: hey, Glückwunsch, da müsst ihr gar nicht so weit fahren. Also viel Spaß in der Arbeitswelt.
3: Das begreife ich nicht, dass die nicht einsehen wollen, dass ich nicht arbeiten will.
4: Wenn man vegan lebt, dann muss man bei bestimmten Produkten schon ganz genau hingucken, ob sich nicht doch noch irgendwelche tierischen Spuren darin befinden. Das gilt für Lebensmittel aus dem Alltag, aber natürlich auch für so Sachen wie Eis. Wenn man sich abgepacktes Eis im Supermarkt besorgt, dann steht auf der Verpackung, was da alles so drin ist. Ne? Bei Eisdielen ist es aber oft gar nicht so offensichtlich und anscheinend sind Eisdielen auch nicht immer ganz so ehrlich. Das hat jetzt zumindest eine aktuelle Untersuchung ergeben. Heißt also, nicht überall, wo vegan draufsteht, sind auch wirklich nur vegane Zutaten drin. In der Hälfte der untersuchten Proben wurden im Labor nämlich Milchproteine nachgewiesen. Zum Teil so gering, dass die Bezeichnung vegan noch okay war. Aber es gab eben auch Proben, da war es doch deutlich zu viel dafür. Wie die Spuren genau in das Eis kamen, das soll jetzt nochmal genau untersucht werden. Auf jeden Fall wollen die zuständigen Lebensmittelüberwachungsbehörden in Zukunft nochmal genauer hingucken, ob ein Eis in der Eisdiele auch wirklich als vegan bezeichnet werden darf.
5: Das dürfen sie nicht.
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0: Ich glaube, ich hatte 2 Stunden um und bei. 2 Stunden Schlaf von gestern auf heute oder von heute auf heute, muss man ja sagen. Schwenker und Feist hier bei Delta, weil ich habe es mir tatsächlich angetan. Ich habe gestern und heute dieses Spiel geguckt. Deutschland gegen Paraguay. Und ich habe so dermaßen darüber geflucht und mich aufgeregt, dass ich es mir angeguckt habe. Mein Nachbar Nico von Nico Nicole meinte, du pennen, wenn du willst, aber ich habe es durchgezogen und hätte ich es mal nicht getan.
1: Ja, das sind so viele Gedanken, die man heute so hat, vielleicht nach dem Spiel. Es gibt aber noch mehr, was nach dem Spiel auf jeden Fall sehr, sehr typisch ist. Kollegin Amy weiß über sowas bestens Bescheid, weil die ist richtiger Fußballfan. Naja, Bayern aber trotzdem.
2: Ja. 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
3: Nach dem Deutschlandspiel. Boah, nee, also die erste Halbzeit hat mir gar nichts gegeben. Alter, was war denn wieder mit dem Schiri los? Der hatte auch komplett andere Regeln, oder? Junge, warum schießt du nicht einfach mal drauf? Ich hätte ihn schon längst gemacht. Ja, früher hätte man so ein Spiel noch höher gewonnen, ne? Egal, Hauptsache Punkte, ne? Boah, also nächstes Mal hören wir das Spiel wirklich lautlos. Der Kommentator war ja anstrengend. Ah, also wenn jetzt die härteren Gegner kommen, wird das nichts mehr, ne? Ja, beim nächsten Spiel wird alles besser, glaub mir.

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1: Bevor ihr ihn hört, der Titel 9 bis 9 steht für den klassischen 12-Stunden-Arbeitstag. Und genau dieses Gefühl von Dauerstress und Hustle zieht sich durch den ganzen Track. Er wurde in Deutschland übrigens zu einem der meistgestreamten Deutschrap-Songs in der Release-Phase. Hier sind Sira, Bowser und Bad Chief mit 9 bis 9 bei Delta.

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5: 7:45 ist es.
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6: Mit Imme Kasten. Es ist das nächste peinliche Aus bei einer Fußball-WM für Deutschland. Gegen Paraguay hat die DFB-Elf im 16-Finale mit 3:4 im Elfmeterschießen verloren. Nach 2018 und 2022 hat Deutschland damit zum dritten Mal in Folge das WM-Achtelfinale nicht erreicht. Torwart Manuel Neuer sagt im ZDF.
7: Jeder ist traurig, enttäuscht. Ja, das ist extrem bitter für uns, aber ich glaube, dass wenn du gegen diese Mannschaft spielst, musst du doch auf mehr Torchancen kommen und das war dann einfach von unserer Seite zu wenig.
6: Paraguay steht damit überraschend im Achtelfinale. Weiter sind auch Marokko nach einem Sieg im Elfmeterschießen gegen die Niederlande sowie Brasilien.

0: Treffer gegen Japan. Die tödlichen Schüsse in Stade haben einen familiären Hintergrund. Die Polizei geht von einem Sorgerechtsstreit aus. Ein 45-Jähriger aus dem Raum Hannover soll gestern 6 Menschen erschossen haben. Er wurde festgenommen. Die Lüneburger Polizeipräsidentin Katrin Schul sagte:
1: Alle Getöteten sind Erwachsene und sind keine Menschen, die in der Einrichtung Schutz gesucht haben oder die dort in einer Jugend- und Kindereinrichtung waren, sondern es sind ausschließlich Mitarbeitende der Jugendeinrichtung, ein privater Träger oder des Jugendamtes.
0: Gerade noch rechtzeitig haben sich 2 Mädchen in Uetersen offenbar vor einem sexuellen Übergriff retten können. Laut Polizei soll ein Mann die Kinder am Samstag in Uetersen in sein Auto gelockt und dann nach Heist gefahren haben. Als er wollte, dass die 9 und 10 Jahre alten Mädchen sich ausziehen, konnten die beiden fliehen und den Notruf wählen. Durch die gute Beschreibung gelang es Polizisten kurz später, den 35-jährigen Verdächtigen in Morege festzunehmen. Steigt die Zahl der extremistischen Straftaten in Deutschland weiter? Eine Antwort darauf gibt der neue Verfassungsschutzbericht. Der wird heute unter anderem von Bundesinnenminister Alexander Dobrindt vorgestellt. 2024 hatte es einen neuen Höchststand gegeben. Die nächsten Delta-News gibt's in einer halben Stunde.
2: 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Auf der A21 Bargteheide Richtung Kiel zwischen Bad Segeberg Nord und Schackendorf, da liegen Reifenteile auf der Straße. Fahrt da bitte vorsichtig. Dann haben wir die A7 Hannover Richtung Hamburg zwischen dem Maschner Kreuz und Marmsdorf 3 Kilometer Stop and Go. A7 Richtung Flensburg zwischen Hausbruch und dem Elbtunnel 3 Kilometer und A25 Geesthacht Richtung Hamburg ab Nettenburg nochmal 3 Kilometer. Dann A7 Hannover Richtung Hamburg, die Abfahrt Marmsdorf ist wegen hitzebedingter Fahrbahnschäden immer noch dicht. Außerdem die B75 Travemünde Hamburg zwischen Bargfeldstegen und Elersberg wegen Baumfällarbeiten bis ca. 10 Uhr gesperrt und in Silent ist die B202 Lütjenburger Straße nach einem Unfall immer noch in beiden Richtungen gesperrt. Kommen wir zum Stop and Go in Hamburg. Bergedorfer Straße ist mit dabei und Feuerteichweg ist zwischen Handweg und Marmsdorfer Weg wegen einer Veranstaltung beidseitig gesperrt, dauert wohl bis zum 7.7. und im Kreis Dithmarschen die Kanalfähre Kudensee. Dies wegen Wartungsarbeiten aktuell außer Betrieb.
3: Dann gucken wir mal die Blitzer an. Großen Wehe stehen zur alte Bredstedter Straße statt auswärts. Da sind 50 für euch erlaubt. Groß sollte neue Straße beidseitig. In der 70er-Zone haben sie noch einen hingestellt. Kummerfeld-Bundesstraße beidseitig. Da bestenfalls 30 nicht überschreiten. In Pönitz auf der Lübecker Straße statt auswärts gelten Tempo 50. Und Willingrade-Petersburger Straße werdet ihr beidseitig erwartet. Und auch da sind maximal 50 für euch drin. Ansonsten Stausblitzer und Co. immer aktuell zu finden bei uns in der Delta Plus App.
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2: Um 7.49 Uhr und ich weiß gar nicht, ob du diesen Erdbeermond heute Morgen noch oder heute Nacht noch gesehen hast. Ich habe ihn gerade noch so ein bisschen gesehen, als ich aufgewacht bin tatsächlich. Da stand er noch so ein bisschen am Horizont, aber richtig schön leuchtend rot. Mhm. Das sah richtig, richtig schick aus. Hast du ihn auch gesehen?
3: Ich habe ihn auch gesehen und ich habe dann so ein bisschen genauer hingeguckt, weil mir aufgefallen ist, dass so ein schwarzer Streifen so von unten nach oben quasi so huschte über diesen Mond.
2: Ja.
3: Also so ein kleiner Punkt und der huschte so kometenartig.
2: Was kann das gewesen sein?
3: Ich denke mal, das war der Elfmeter von Jonathan Tah.
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2: Wahrscheinlich ist er immer noch unterwegs.
3: Bestimmt.

7.55 Uhr, hier ist der Delta-Verkehr auf der A23, Heide Richtung Hamburg, vorsichtig sein. Zwischen Pinneberg Nord und Pinneberg Mitte, da liegt ein Schlauch auf der Straße. Und auf der B75, Wilhelmsburger Reichstraße in Hamburg, zwischen Georgswerda und Wilhelmsburg, da liegen Holzlatten auf der Straße. Da bitte auch vorsichtig fahren.

0: 7.59 Uhr, Schwenker und Feist für euch hier bei Delta nach dem WM-Debakel, wie es hier und da mal irgendwie genannt wird. Okay, das Spiel war jetzt vielleicht auch nicht das allerbeste. Was auf jeden Fall am Ende bleibt, ist, wir sind raus. Ganz egal, ob es hier und da eine strittige Schiedsrichterentscheidung gab. Im Elfmeterschießen haben wir es dann versenkt. Also von daher, das ist es jetzt für uns gewesen bei der Weltmeisterschaft.
1: Nicht mal Elfmeterschießen können wir mittlerweile, nee, muss wirklich. Man leider sagen. Also da sind teilweise, wie die Elfmeter auch geschossen wurden, also ist für mich nicht zu begreifen, wie man teilweise so schwach Elfmeter schießt, wobei man eigentlich jeden Tag irgendwie mehrfach am Tag mit dem Ball irgendwie aufs Tor schießt. Ich verstehe es nicht, aber gut.
0: Ich verstehe nicht, was Nagelsmann da überhaupt schon im Vorfeld alles gemacht hat, muss ich ganz ehrlich sagen. Warum hat er nicht beispielsweise Harry Kane mitgenommen? Ich meine, der spielt ja bei Bayern, weißt
1: stimmt,
0: du?
1: Stimmt, hast
0: ist
1: recht.
0: In Deutschland, also warum hat er die, der macht ja Tore, weißt
1: oder
0: du?
1: Oder Olise, ne? Ist ja, ja spielt richtig. Auch bei Bayern in Deutschland.
0: Ist auch, warum hat er die nicht mitgenommen? Das sind doch gute Spieler.
1: Oh naja. Mensch, manchmal ist man wie verhagelt.
0: Richtig, aber guck dir jetzt eigentlich noch weiter oder nicht? 0431 986 986 11. Das möchten wir ganz gerne mal wissen. Sagt ihr, ach klar, natürlich interessiert mich das noch oder sagt ihr euch, nee, auf gar keinen Fall. Wozu? Bringt ja alles gar nichts mehr. Schickt es gerne mal rüber per WhatsApp-Sprachnachricht und da ist was reingekommen.
2: Moin Delta. Also ich muss sagen, ich habe tatsächlich keine zweitfavorisierte Mannschaft. Deshalb ist mir danach auch ehrlich gesagt ganz wurscht, wer gewinnt bei der WM. Wahrscheinlich würde ich mir das Finale mal angucken, je nachdem, wer da so drin ist. Aber alles andere ist mir dann auch egal. Höchstens dann mal irgendwie so, wenn man mit Freunden ist, die es mehr interessiert, dann macht es auch Spaß, aber ich würde mich da jetzt nicht mehr so hinterklemmen.
0: Okay, ist auch so einigermaßen gelaufen anscheinend bei dir.
1: Ja, muss man auch sagen, das ist eher so eine neutrale Haltung. Also kann man machen, muss man aber nicht. Wie sieht's denn bei euch aus? Guckt ihr wirklich diese WM noch weiter? Deutschland ist raus. Lohnt sich das für euch? Oder ihr dürft auch gerne nochmal die Frage beantworten, sollte Julian Nagelsmann weiter Bundestrainer bleiben?
0: Richtig.
1: Oder sagt ihr, ne, da muss Kloppo ran oder Lothar Matthäus oder wer auch immer. Ihr dürft euch da gerne was ausdenken. Ist Julian Nagelsmann noch der Richtige? Wir sind gespannt, was ihr sagt.
0: 0431 986 986 11. Eure Meinung gerne per WhatsApp oder Anruf.

0: Schwenker und Feist für euch bei Delta. Wir haben es 7:07. Es ist der Tag nach dem WM aus, aber zum Glück interessiert das gar nicht alle.
1: Nee, wirklich nicht, ne? Also einige denken sich so, pff, ja gut, ist halt passiert. Ich hab's eh nicht geguckt, ist mir auch komplett egal. Ist ein Tag wie jeder andere auch. Und auch für die sind wir natürlich da. Und auch die bringen wir heute in diesen Dienstagmorgen. Und wir hoffen, ihr hattet eine ruhige, erholsame Nacht.
0: Richtig.
1: Das geht einigen heute Morgen wahrscheinlich definitiv ein bisschen anders.
0: Aber ruhig und erholsam war es jetzt nochmal ganz weg von der WM eigentlich für mich deswegen, weil es gestern Abend endlich mal so richtig runtergekühlt ist.
1: War so,
0: man konnte alle Fenster endlich mal aufreißen.
1: Richtig.
0: Die erste Nacht, wo ich nicht irgendwie verschwitzt aufgewacht bin oder so, weil es einfach auch mal wieder ein bisschen kalte Luft einmal durchs Haus gezogen ist. Und das war ehrlich gesagt sehr angenehm, muss ich sagen.
1: Bei mir war es sogar so weit, dass ich tatsächlich gestern draußen saß, eine Jacke anhatte.
0: Oh.
1: Also nicht nur kurzärmlich war, sondern Jacke drüber. Ich hatte Socken an und ich habe mir sogar eine Decke über mich rüber gestülpt.
0: Guck.
1: Weil es echt frisch war, muss man sagen.
0: Heute insgesamt so Temperaturen so um die 21, 22 Grad zum Nachmittag und Abend hin gibt es hier und da auch nochmal ein bisschen Regen und Gewitter. Also das heißt, wir haben definitiv so ein bisschen Abkühlung. Ich habe heute Morgen tatsächlich, da hat mein Auto 12 Grad angezeigt, habe ich ganz kurz mal die Sitzheizung angemacht, nur fürs Feeling.
1: Weißt wirklich?
0: Ja, richtig, richtig.
1: Oh, und wie war's?
0: Ja, war ganz schön, aber ich hatte irgendwie das Gefühl, dass ich als nächstes irgendwie gleich einen Schokoladenweihnachtsmann brauche und einen Weihnachtsbaum kaufe. Aber so weit sind wir noch nicht.

0: Es ist 11 Minuten nach 8, Schwenker und Feist für euch hier bei Delta, gleich mit Buddy nach unseren Delta News. Topic Fireball DML und Nico Santos.
1: Außerdem Holly Hammerstone mit To Love Somebody. 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
6: Studienpreis. 7:45 haben wir's.
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7: Mit Imme Kasten. Deutschland ist raus. Bei der Fußball-WM ist die DFB-Elf im 16. Finale an Paraguay gescheitert. Das Aus kam im Elfmeterschießen. Weiter ins Achtelfinale geschafft hat es neben Paraguay auch Marokko nach einem Sieg im Elfmeterschießen gegen die Niederlande. Und Brasilien setzte sich gegen Japan durch. Die tödlichen Schüsse in Stade haben wohl einen Sorgerechtsstreit als Hintergrund. Davon gehen Ermittler aus. 6 Menschen wurden getötet. Der mutmaßliche Täter soll mit einigen von ihnen einen Termin in der Jugendhilfeeinrichtung, in der die Tat stattfand, gehabt haben. Der 45-Jährige wurde festgenommen. Der Tankrabatt läuft heute aus. Ab Mitternacht gilt die umstrittene Entlastung nicht mehr. Der große Preissprung kommt wohl aber erst morgen Mittag. Einen Ersatz für den Tankrabatt gibt es bislang noch nicht. Nur die 12-Uhr-Regel für Preiserhöhungen an den Tankstellen gilt weiter. Von heute an bis voraussichtlich Freitag gibt's auf der A24 Bauarbeiten zwischen Thalkau und Hornbeek. Es muss an der Brücke über den Trammer Weg die Entwässerung repariert werden. In beide Richtungen wird von 9 bis 15:30 Uhr der Verkehr einspurig an der Baustelle vorbeigeführt. Die nächsten Delta News gibt's in einer halben Stunde.
6: Verkehr. Da ist die A23 dabei. Jetzt Heide in Richtung Hamburg zwischen Pinneberg Nord und Mitte liegt ein Schlauch auf der Straße. 3 Kilometer Stop and Go auf der A1 Bremen Richtung Lübeck ab dem Maschner Kreuz. Auf der A7 Hannover Richtung Hamburg ab Maschner Kreuz auch nochmal 3 Kilometer. Dann A7 Hannover Richtung Flensburg ab Hausbruch bis zum Elbtunnel 3 Kilometer. Auf der A7 Hannover Richtung Hamburg ist die Abfahrt Marmstorf dicht. Dann nochmal Travemünde Hamburg, die B75 zwischen Bargfeld-Stegen und Elersberg gesperrt wegen Baumfällarbeiten ca. bis 10. Und in Hamburg gibt es Stop and Go auf der Bergedorfer Straße, Cuxhavener Straße und Wilhelmsburg Richtung Veddel. B75 ist auch mal wieder mit dabei. Im Kreis Dithmarschen ist die Kanalfähre Kudensee wegen Wartungsarbeiten gerade außer Betrieb.
8: Dann gucken wir uns mal die Blitzer an. B206 Bad Segeberg, Bramstedter Landstraße stehen sie zwischen am Wasserwerk und am Landratspark. 50 erlaubt für euch. Eine 30er-Zone haben wir in Kiel, Nienbrügger Weg. Da stehen sie beidseitig. Großsold, Neue Straße ebenfalls beidseitig geblitzt in der 70er-Zone. Pönitz, Lübecker Straße statt auswärts. Da bestenfalls nur 50 drauf haben und das gilt auch für Willingrade. Die Petersburger Straße wird nämlich überwacht und das Ganze auch beidseitig.
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8: Ja. Die Besten der Welt.
6: Ja. Und die kommen dann auch weiter.
8: Kann man so sagen,
6: die Besten kommen dann weiter. So.
8: Die Besten der Welt können wahrscheinlich auch Elfmeter schießen.
6: 18 Minuten nach 8 ist es. Guckt ihr noch weiter die WM oder denkt ihr euch jetzt, Deutschland ist raus? Jetzt interessiert es mich eh nicht mehr. Die Anschlusszeiten waren eh kacke. Also 0431 986 986 11. Das möchten wir gerne mal von euch wissen.
8: Ich sag ganz ehrlich, ich war nie in WM-Stimmung. Ich war nie in dieser Turnierstimmung. Es hat nie irgendwie gekribbelt. Es war einfach wirklich... Also dieses Turnier ist einfach nichts für mich gewesen. Ich freue mich tatsächlich jetzt schon wieder auf Bundesliga, aber naja, vielleicht geht es ja euch ein bisschen anders und ihr sagt so, doch, cooles Turnier, macht Spaß zu gucken, viele Mannschaften, viele Spiele und ich gucke mir eh alle an. Also von daher, wenn ihr dazugehört und sagt, ich gucke weiter WM, dann lasst es uns gerne wissen.
6: Vielleicht wart ihr ja von vornherein eh für ein anderes Land als für Deutschland.
8: Auch möglich.
6: Kann ja auch sein. Ne?
8: Ja.
6: Kann sein, dass ihr sagt, ich bin eh Brasilien-Fan, weil komme ich her oder was auch immer.
8: Ja.
6: Dann gerne rüber, 0431 986 986 11. Schickt gerne rüber, ob ihr noch weiter guckt.
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0: Für alle, die sich fragen, wann ist der beste Zeit, jetzt nochmal zu tanken? Eigentlich jetzt. So vor 12 auf jeden Fall. Vielleicht nicht kurz vor 12, weil dann kommt man eventuell nicht mehr richtig an die Zapfsäule ran. Mhm. Könnte sein, dass sich heute auch mal wieder ein paar kleine Schlangen bilden. Denn diese 16,7 oder aufgerundet 17 Cent, die sind ja ab morgen dann vorbei.
1: Ja.
0: Und spätestens mit der Erhöhung morgen um 12 wird es wieder ein bisschen teurer.
1: Ja, aber nicht sofort, so wie es aktuell aussieht. Also wer jetzt heute das Ganze noch nicht schafft mit dem Tanken, der kann sich vielleicht noch Zeit lassen bis morgen. Denn so richtig erhöht werden die Preise dann ja erst morgen ab 12 Uhr, denn die Regelung gilt weiterhin. Da haben die Tankstellenverbände auch schon gesagt, wir können es eigentlich nicht machen, heute schon mal so nach oben zu treiben. Also ab Mitternacht.
0: Die sagen aber auch viel.
1: Die sagen aber viel, wenn der Tag lang ist, ist natürlich richtig. Aber
0: ich würde mich nicht drauf verlassen.
1: Normalerweise morgen ab 12, wenn man sich an die Regel hält, werden die Spritpreise hochgehen und dann entsprechend kommt dann auch die Mehrwertsteuer rauf. Wobei, naja. Ob das dann auch so rechtens ist, weil man zahlt ja, ich glaube aktuell werden ja noch die Liter weggetankt, die sowieso noch irgendwie steuerfrei sind.
0: Ja, richtig,
1: also,
0: richtig.
1: Naja, gut.
0: Und gerade die Mineralölkonzerne waren ja an Fairplay schon immer von vorne bis hinten interessiert. Mhm. Ich glaube, ich habe gestern irgendwo in einem Wirtschaftsbericht gesehen, dass allein irgendwie BP jetzt beispielsweise, um mal nur die Firma zu nennen, ich glaube irgendwie im Vergleich zum Vorjahr einfach mal jetzt in den Gewinn um 126% steigern konnte. Mhm. Also von daher ist ein bisschen was übergeblieben, würde ich sagen.
1: Siehst du.
0: Und von daher lieber jetzt nochmal immer die Tankstelle fahren. Schwenker und Feist für euch hier bei Delta mit dem besten Tipp. Vor 12 tanken heute ist vielleicht noch das Beste, was man machen sollte.
1: Und ansonsten wisst ihr ja Bescheid, wir stehen an einigen Tankstellen für euch bereit und trösten euch. Unsere Schulter ist für euch da.
0: Ja.
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0: Sag mal, Schwenker, hast du mittlerweile eigentlich mal was in einem China-Shop bestellt?
1: Nee, und ich sage euch ganz ehrlich, dass mich diese ganzen Negativ-Schlagzeilen auch echt abschrecken.
0: Das kann ich verstehen. Ich habe es auch noch nicht gemacht, also weder Temu noch Shein noch sonst wo. Und wo du die negativen Meldungen gerade auch passenderweise schon erwähnt hast, da kommt auch schon direkt die nächste reingeflattert. Das Bremer Umweltinstitut hat jetzt ganz aktuell nämlich mal Shein-Klamotten getestet. Und das Ergebnis ist nicht unbedingt das Beste.
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0: Labor. Manche Kleidung bei Shein mit Chemikalien belastet.
3: Oh, das kommt jetzt aber wirklich überraschend. Wenn jetzt noch rauskommt, dass der Tankrabatt gar nicht vollständig an uns Verbraucher weitergegeben wurde, dann

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1: Und das ist unser Haus hier, das Delta-Haus. 8.41 Uhr, Schwenker und Feist für euch hier gleich mit. Ja, ich sag mal so, Nagelsmann hört den Titel sicherlich nicht so gern. Stay! Von Miles Smith hier nach dem Delta News.
2: Und auch das passt ganz gut, weil, naja, also, hug yourself.
1: Ich möchte aber heute, ehrlich gesagt, auch nicht Julian Nagelsmann sein.
2: Nee.
1: Möchte jetzt nicht mit ihm tauschen und das alles jetzt irgendwie lesen müssen.
2: Nee, das ist richtig.
1: Also ich meine, er dirigiert.

0: werden. Das ist ja zwangsläufig nun mal so leider in Zeiten von Social Media. Aber gut, naja, in 4 Jahren haben wir die nächste WM.
1: Der beste Satz an dieser Stelle, Leute, Kopf hoch, ist nur ein Spiel.
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9: Es ist 8:45.
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10: Mit Imme Kasten. Der WM-Albtraum ist perfekt. Deutschland ist bereits im 16. Finale gegen Paraguay ausgeschieden und muss nach Hause fahren. Die Entscheidung fiel erst im Elfmeterschießen. Am Ende stand es 3:4. Kai Havertz wurde zum tragischen Helden. Der Stürmer köpfte Deutschland erst in die Verlängerung und verschoss dann einen Elfer. Havertz sagte im ZDF:
11: Meine zweite werden zweimal reingeschissen. Die letzten Turniere waren nix. Einzige, was ich sagen kann, ist Entschuldigung. Wir sind natürlich auch alle enttäuscht. Wir haben uns viel vorgenommen dieses Jahr. Ja, und jetzt wieder zu enttäuschen, ist natürlich kein schönes Gefühl.
10: Weiter ist dagegen Marokko nach einem Sieg im Elfmeterschießen gegen die Niederlande. Und Brasilien hat gegen Japan das Achtelfinalticket gelöst. Die tödlichen Schüsse in Stade haben einen familiären Hintergrund. Die Polizei geht von einem Sorgerechtsstreit aus. Ein 45-Jähriger aus dem Raum Hannover soll gestern 6 Menschen erschossen haben. Er wurde festgenommen. Die Lüneburger Polizeipräsidentin Katrin Schul sagte:
12: Alle Getöteten sind Erwachsene und sind keine Menschen, die in der Einrichtung Schutz gesucht haben oder die dort in einer Jugend- und Kindereinrichtung waren, sondern es sind ausschließlich Mitarbeitende der Jugendeinrichtung, ein privater Träger oder des Jugendamtes.
10: Gerade noch rechtzeitig haben sich 2 Mädchen in Uetersen offenbar vor einem sexuellen Übergriff retten können. Laut Polizei soll ein Mann die Kinder am Samstag in Uetersen in sein Auto gelockt und dann nach Heist gefahren haben. Als er wollte, dass die 9 und 10 Jahre alten Mädchen sich ausziehen, konnten die beiden fliehen und den Notruf wählen. Durch die gute Beschreibung gelang es Polizisten kurz später, den 35-jährigen Verdächtigen

0: Rege festzunehmen. Steigt die Zahl der extremistischen Straftaten in Deutschland weiter? Eine Antwort darauf gibt der neue Verfassungsschutzbericht. Der wird heute unter anderem von Bundesinnenminister Alexander Dobrindt vorgestellt. 2024 hatte es einen neuen Höchststand gegeben. Die nächsten Delta-News gibt's in einer halben Stunde.
1: Verkehr. Auf der A23 Heide Richtung Hamburg zwischen Pinneberg Nord und Mitte, da liegt ein Schlauch auf der Straße immer noch. Dann haben wir die A1 Lübeck Richtung Hamburg zwischen Morfried und der Norderelbbrücke 3 Kilometer Stop and Go. A7 Richtung Hamburg zwischen dem Maschener Kreuz und Marmsdorf 3 Kilometer Stop and Go. Dann A7 Hannover Richtung Flensburg ab Hausbruch bis zum Elbtunnel wieder 3 Kilometer. A24 Richtung Hamburg zwischen Rheinbeck und Jenfeld ebenfalls nochmal 3 Kilometer Stop and Go. Und 2 sind es auf der A255 Kreuz Süd Richtung Neue Elbbrücken. Auf der A7 Hannover Richtung Hamburg, da ist die Abfahrt Marmsdorf wegen hitzebedingter Fahrbahnschäden immer noch gesperrt. Die B75 Travemünde Hamburg ist zwischen Barkfeldstiegen und Elersberg gesperrt. Da gibt es nämlich aktuell Baumfallarbeiten. Außerdem in Hamburg B5 Bergedorfer Straße Stop and Go, genauso wie auf der Cuxhavener Straße und Wilhelmsburg Richtung Veddel auf der B75 ab Georgswerder ebenfalls Stop and Go. Dann nochmal in Dithmarschen die Kanalfähre Kudensee, die ist gerade wegen Wartungsarbeiten außer Betrieb.
2: Dann gucken wir uns mal die Blitze an. B203 Rennen Richtung Kappeln, stehen Sie in Höhe Holzdorf. Ist eine 80er-Zone bei euch. Bad Segeberg, B206, Bramstedter Landstraße. Zwischen am Wasserwerk und am Landratspark haben Sie ein Stehen 50 erlaubt. Kiel, Nienbrügger Weg, beidseitig ist eine 30er-Zone. In Pönitz auf der Lübecker Straße stadtauswärts kann ich euch nur raten, fahrt maximal 50. Und das gilt auch für die Petersburger Straße in Willingrade. Hier stehen Sie gleich beidseitig. 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
1: Ja, richtig, aber ist ja schön, dass wir da sind, oder? 8.49 Uhr ist es, moin.
2: Und ich war sogar pünktlich, obwohl ich nur 2 Stunden Schlaf hatte, das ist ja auch nicht selbstverständlich.
1: Das stimmt wohl, ja, richtig.
2: Also, wir beide sind immer pünktlich, muss man sagen. Also vor allem Schwenker, es ist ein Wahnsinn. Bei Schwenker ist es ja so, selbst wenn er mal auf der Autobahn irgendwie vor sich, keine Ahnung, einen Schwertransport hat oder dann ist mal eine Sperrung oder sowas, dann sagt er, oh, wird ein paar Minuten später. Und er schafft es trotzdem jedes Mal 2 Minuten vor. vor offizieller Arbeitszeitbeginn hier zu sein. Und dafür hasse ich ihn. Er kommt nie zu spät.
1: Weißt du, woran das liegt?
2: Nein.
1: Weil ich einfach Unpünktlichkeit nicht mag.
2: Ja, das stimmt.
1: Ich finde, man sollte pünktlich sein oder sollte sich bemühen, weil der andere gegenüber versucht es ja auch. Und dann ist es einfach respektlos, einfach dann jedes Mal zu denken, ach, dann komme ich halt ein bisschen später, ist ja nicht so wild.
2: Ja, weißt das du? Stimmt.
1: Finde ich einfach respektlos. Deswegen versuche ich wirklich immer pünktlich zu kommen. Und es ist mir wirklich unangenehm, was
2: das
1: da geht.
2: Das ist auch der Grund, warum ich auch immer ein bisschen früher losfahre, weil ich immer Angst vor irgendwie Schwertransporten habe. Und dann über Dörfer juckeln muss, das ewig lange dauert und das will ich nicht.
1: Ich aber meist fahre ich ja gar nicht vor dir.
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1: Das ist eine ganz andere Strecke.
2: Stimmt.

0: ihr noch weiter WM oder ist das für euch jetzt komplett gegessen? 0431 986 986 11, teilt uns eure Meinung gerne mit, entweder per WhatsApp oder per Anruf.
1: Ja, denn die deutsche Fußballnationalmannschaft hat sich sang- und klanglos verabschiedet von dieser Fußballweltmeisterschaft und jetzt ist die große Frage, zieht man sich den anderen Kram eigentlich auch noch rein oder lässt man es jetzt bleiben? Timo ist bei uns am Telefon. Timo, erzähl mal, wie sieht es bei dir aus? Weiter gucken oder nicht?
2: Ja, so nebenbei läuft das immer noch. Mal gucken, ob die Favoriten alle nacheinander jetzt aussterben, aber ja.
1: Okay, also auch entsprechend die späten Anschlusszeiten machst du mit oder ist für dich irgendwo eine Grenze dann erreicht?
2: Ja, genau. Also gestern, ich bin um 1:30 im Bett.
1: Ja, dito.
2: Ich muss heute Morgen um 7 Uhr wieder, also um 7 Uhr musste ich schon wieder im Auto sitzen auf dem Weg zum Kunden. Mhm. Ist schon hart. Also so die ganz, ganz späten Anschlusszeiten auf gar keinen Fall. Also nebenbei läuft das. So maximal hätte ich jetzt gesagt 10:30, 11:00, aber dann ist aber auch Feierabend.
0: So, okay, und abschließend nochmal, was glaubst du, wer wird Weltmeister? Das ist immer die ganz große, große Frage, nachdem Deutschland raus ist.
2: Ich glaube, die Engländer sind, glaube ich, Favorit.
1: Mhm.
2: Ich hätte gestern die Japaner drauf getippt, dass die Japaner gegen Brasilien gewinnen.
0: Hat ja nicht ganz geklappt.
2: Nee, leider nicht. Aber vielleicht Marokko, vielleicht so ein Außenseiter, das wäre mal wieder was.
1: Wäre mal wieder was. Ich glaube, ja, Argentinien wird eine große Rolle spielen und Frankreich, aber gut, wir werden es sehen. Und ja, wenn ich auch nochmal eine ganz, ganz abschließende Frage stellen darf.
2: Ja.
1: Nagelsmann, bleiben oder neuer Trainer?
2: Schmeiß ihn raus.
1: Wer soll kommen?
2: Jürgen Klopp wäre vielleicht eine Alternative, aber ich glaube mal, da muss mal ganz komplett neuer, frischer Wind rein.
1: Okay.
2: Weil auch mal, ja, du kennst ja mit Fußball aus, so ein El Maler oder so hätte unbedingt dabei sein müssen.
1: Ja, da gab es einige, wo ich mir dachte, so, warum sind die nicht dabei? Okay.
2: Ja, und dann haben sie den hier Wolte Made, der aussieht wie Rudi Völler. Das bringt sowieso nichts.
1: Ja. Klare Meinung auf jeden Fall. Dann danken wir dir für deine Meinung, wünsche dir einen schönen Tag und viel Spaß beim Gucken weiterhin.
2: Danke, gleichfalls.
0: Mach's gut.

0: Direkt rausgezogen aus unserem Delta Country Stream hier in die Playlist. Es ist 9:05 Schwenker und Feist für euch über Delta. Ich habe gestern Abend noch den Delta Country Stream gehört tatsächlich, als ich mit dem Auto kurz unterwegs war, weil das passte einfach so schön zum Sonnenuntergang, als ich übers Land gefahren bin. Und dann habe ich zum Glück heute Nacht gemerkt, so, oh, ist wieder ein bisschen kühler geworden. Jetzt mal lieber drin bleiben und ein bisschen Netflix gucken.
1: Ja.
0: Aber da hast du gesagt, da gibt es Änderungen.
1: Tatsächlich, wahrscheinlich bei dir noch nicht eingeführt, bei mir auch nicht, aber es gibt schon einige Meldungen darüber. Aktuell ist es ja so, dass wenn du zum Beispiel einen Familienaccount hast,
0: ja,
1: und dann mehrere Leute darauf zugreifen können und ihr eigenes Profil haben,
0: ja,
1: dann haben sie einfach auf ihr Profil geklickt und waren drin.
0: Richtig.
1: So, das Ganze läuft dann entsprechend über eine E-Mail-Adresse des Users, des Account-Inhabers.
0: Richtig.
1: Es ist aber wohl in Zukunft so, dass jedes reguläre Netflix-Profil eine eigene E-Mail-Adresse braucht.
0: Warum das denn?
1: Das ist eine gute Frage. Seit dem 15. Juni soll das Ganze wohl schrittweise eingeführt worden sein. Betrifft jetzt schon einige Haushalte, wurde eher zufällig entdeckt, wurde von Netflix jetzt auch bestätigt. Das heißt, wer mehrere Profile verwendet, sollte für jedes eine dauerhaft erreichbare Mailadresse bereithalten. Kinderprofile allerdings ausgenommen.
0: Also ich wollte gerade sagen, was machen wir? Weil darum geht es ja meistens, dass,
1: genau,
0: man irgendwie verschiedene Profile dann auch für die Kids einrichtet,
1: genau,
0: damit die nicht den ganzen Mist ab 12 oder 18 gucken. Also von daher, das ist ja schön, dass das wenigstens ausgenommen
1: ist. Das ist ausgenommen, aber ansonsten alle regulären Profile, die brauchen in Zukunft eine eigene E-Mail-Adresse, haben entsprechend dann auch eine eigene Zwei-Faktor-Authentifizierung und diesen ganzen Kram. Und wie gesagt, das Ganze ist einem Technikportal aufgefallen und wurde von Netflix gar nicht offiziell irgendwie angekündigt, sondern wurde dann einfach nur bestätigt auf Nachfrage.
0: Ich frage mich, warum? Einfach nur, damit sie noch mehr Werbung ausspielen könnten, noch mehr Werbemails verschicken können? Oder wozu ist das?
1: Naja, also es soll im Endeffekt einem User einfacher gemacht werden, zum Beispiel sich auf einem neuen Gerät anzumelden oder das Profil einfacher herzustellen, weil sonst,
0: okay,
1: musst du entsprechend immer die E-Mail-Adresse des anderen holen, das Passwort des anderen holen und so weiter. Und jetzt bist du dann entsprechend selber in der Lage, das Ganze zu machen.
0: Also, neu bei Netflix, bald für jedes einzelne Profil eine eigene E-Mail-Adresse. Wundert euch also nicht, bei uns habt ihr es natürlich zuerst gehört. In diesem Fall von meinem Kollegen Feist, hier bei Delta. Nennt ihn bitte namentlich.

0: 13 Minuten nach 9.
1: Was denn?
0: Schwenker und Feist für euch über Delta. Hm. Kollege Feist ist ein bisschen müde.
1: Ja. Es ist aber nicht so schlimm, wie ich dachte. Wahrscheinlich kommt der große Fall dann
0: das erst kommt morgen. Gleich noch. Das kommt dann, dass du gleich wieder 4 Liter Energy Drinks in die Reihen
1: ballerst. Nee, das mache ich nicht. Ich habe heute Morgen
0: ist einen auch ungesund, auf Leute. Ist
1: auf
0: ungesund.
1: Getrunken ja. Und da auch einer ohne Taurin und so weiter. Also, aber sonst, dann, da kommt heute kein weiterer
0: nicht
1: mehr.
0: Machen, Leute. Nicht so viel trinken davon. Sorry, Papi gibt's hier gleich.
1: Ray, wo ist er denn jetzt? Sag doch mal. Immer noch nicht gefunden, aber wir helfen dir gleich nach den Delta News.
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0: Es ist 8:45.
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9: Mit Imme Kasten. Deutschland ist raus. Bei der Fußball-WM ist die DFB-Elf im 16. Finale an Paraguay gescheitert. Das Aus kam im Elfmeterschießen. Weiter ins Achtelfinale geschafft hat es neben Paraguay auch Marokko nach einem Sieg im Elfmeterschießen gegen die Niederlande. Und Brasilien setzte sich gegen Japan durch. Die tödlichen Schüsse in Stade haben wohl einen Sorgerechtsstreit als Hintergrund. Davon gehen Ermittler aus. 6 Menschen wurden getötet. Der mutmaßliche Täter soll mit einigen von ihnen einen Termin in der Jugendhilfeeinrichtung, in der die Tat stattfand, gehabt haben. Der 45-Jährige wurde festgenommen. Der Tankrabatt läuft heute aus. Ab Mitternacht gilt die umstrittene Entlastung nicht mehr. Der große Preissprung kommt wohl aber erst morgen Mittag. Einen Ersatz für den Tankrabatt gibt es bislang noch nicht. Nur die 12-Uhr-Regel für Preiserhöhungen an den Tankstellen gilt weiter. Die Feuerwehr ist aktuell in Neumünster-Wittorf im Großeinsatz. In einer Lagerhalle sind unter anderem Akkus in Brand geraten. Über dem Feuer bildete sich eine große Rauchwolke. Infos über mögliche Verletzte gibt es bisher noch nicht. Die nächsten Delta-News gibt's in einer halben Stunde.
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0: Da ist immer noch die A23 mitten, nee, gar nicht wahr. Der Schlauch ist ja weg, haben wir gerade schon gehört. Ja. Aber die A1 ist jetzt dabei in Richtung Lübeck zwischen dem Maschner Kreuz und der Norderelbbrücke. 4 Kilometer Stop and Go. Nochmal A1 Lübeck Richtung Hamburg ab Morfleet ebenfalls 4 Kilometer. Dann A7 Hannover Richtung Hamburg ab Maschner Kreuz 3 Kilometer. Auf der A7 Richtung Flensburg ab Hausbruch 5 Kilometer. Und wir haben nochmal die A7 Hannover Richtung Hamburg. Die Abfahrt Malmstorf, die ist immer noch wegen Fahrbahnschäden gesperrt. Da hat die Hitze ein bisschen was angerichtet. B75 Travemünde Hamburg zwischen Barkfeld-Stegen und Elersberg auch gesperrt wegen Baumfällarbeiten, dauert noch ca. bis 10. In Hamburg wieder Stop and Go auf der Bergedorfer Straße und auf der B75 Richtung Veddel ab Georgswerder. Und im Kreis Dithmarschen ist die Kanalfähre Kudensee wegen Wartungsarbeiten auch gerade außer Betrieb. Dann A7 Richtung Hamburg, Abfahrt Flensburg-Harrislee wegen einer Baustelle gesperrt bis heute Nachmittag. A261 Buchholzer Dreieck Richtung Dreieck Südwest ab Malmstorf-Lürade ist die linke Spur wegen Reparaturarbeiten dicht. Und in Neumünster-Wittorf, da werdet ihr im Bereich In dem Bereich Neumünster-Wittorf brennt es gerade sehr stark. Da werdet ihr jetzt gebeten, einfach mal Fenster und Türen zuzumachen, Lüftungs- und Klimaanlagen bitte aus.
1: Dann gucken wir mal die Blitzer an. B203 Rendsburg Richtung Kappeln, stehen sie in Höhe Holzdorf. Da ist eine 80er-Zone. Bad Segeberg B206 Bramstedter Landstraße zwischen am Wasserwerk und am Landratspark haben wir maximal 50 für euch. Kiel Nienbrügger Weg beidseitig ist eine 30er-Zone. Außerdem noch Pönitz mit dabei. Da wurde ein Blitzer aufgestellt auf der Lübecker Straße stadtauswärts. 50 maximal drin und Willingrade, da können wir euch auch raten, fahrt nicht schneller als 50 auf der Petersburger Straße, da gleich beidseitig. 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
0: Um 18 Minuten nach 9 am 30.06. und letzter Tag Tankrabatt ist heute.
1: Ja.
0: Morgen ist dann schon Juli und dann gibt es noch ein paar neue Änderungen.
1: Das ist so und diese Änderung, die hat mal der Kollege Leo für uns rausgesucht und der checkt das gleich mal mit uns zusammen und informiert euch mal. Und vielleicht gibt es ja das eine oder andere, was ihr noch beachten müsst. Mehr dazu gleich.
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0: So, Fußball-WM ist langweilig geworden. Die Hälfte von uns denkt jetzt wahrscheinlich auch eh gerade mehr an Sommer, Urlaub und Freibad. Schwenker und Feist für euch hier bei Delta. Blöd nur, der Juli bringt nämlich auch ein paar Änderungen mit, die uns fast alle betreffen.
1: Von mehr Rente über die Steuer bis zu strengeren Regeln im Straßenverkehr. Kollege Leo hat da den Überblick. Leo, sag mal, was ändert sich denn für die meisten von uns direkt ab Juli?
2: Tja, da kommen gleich mehrere Sachen zusammen. Es gibt mehr Rente. Also keine große Info für uns, aber viel wichtiger, wenn wir unsere Steuererklärung selbst machen, sollten wir den 31. Juli fett im Kalender markieren, dann endet die Abgabefrist für 2025. Neu außerdem die App Mein Elster Plus, die für viele eine vorausgefüllte Steuererklärung anbietet. Spart natürlich Zeit, aber eigene Ausgaben wie Werbungskosten oder Spenden müssen trotzdem noch selbst eingeschrieben werden.
0: So, im Straßenverkehr wird es auch ein bisschen strenger, was müssen wir da wissen?
2: Ja, da gibt es gleich zwei wichtige Änderungen. Erstens verdoppelt sich die Verjährungsfrist für Bußgeldbescheide von 3 auf 6 Monate. Wenn ihr also geblitzt werdet, könnt ihr nicht einfach mal so schnell euch drauf verlassen, dass die Sache einfach verjährt. Und zweitens wird der Handel mit Punkten oder Fahrverboten verboten. Falsche Angaben gegenüber Behörden oder das Vermitteln solcher Deals können in Zukunft richtig teuer werden, mit Bußgeldern von bis zu 30.000 Euro. Die Gesetzeslücke also erstmal geschlossen.
1: Und sag mal, Leo, gibt es noch Änderungen, die man leicht übersieht vielleicht?
2: So einige. Das Bürgergeld heißt künftig Grundsicherungsgeld und bei wiederholt versäumten Jobcenter-Terminen drohen jetzt schneller Leistungskürzungen. Außerdem fällt die Zollfreigabe Grenze für Pakete bis 150 Euro weg. Wenn ihr also häufiger bei Shops außerhalb der EU bestellt, müsst ihr mit ein paar mehr Zollkosten rechnen. Und Ende Juli gilt bei Kosmetik eine neue Kennzeichnungspflicht für deutlich mehr allergieauslösende Duftstoffe. Wenn ihr empfindliche Haut habt, könnt ihr dann also in Zukunft ganz leicht erkennen, was im Produkt so drin ist.
0: Also lieber einmal kurz nachschauen, was sich da ab Juli alles geändert hat. Ja. So spart im Zweifel Geld, Ärger und sogar bis zu 30.000 Euro. Dankeschön, Leo.

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1: Schule geschafft und jetzt die große Frage, mit welchem Job verdient man später eigentlich richtig gutes Geld, ne? Laut dem aktuellen StepStone-Gehaltsreport führen Ärztinnen und Ärzte das Gehaltsranking immer noch an.
2: Ah ja.
1: Mit rund 105.500 Euro brutto im Jahr. Ich hoffe, ihr hattet brutto und netto in der Schule. Also, aber auch Ingenieurberufe, IT, technische Entwicklung und Management zahlen richtig gut. Wer außerdem in Branchen wie Banken, Pharma oder Luft- und Raumfahrt ist, der hat eigentlich schon alles richtig gemacht. Unter 66.000 Euro pro Jahr seid ihr da schon schlecht bezahlt. So, aber auch der Arbeitsort spielt eine große Rolle. Am schlechtesten verdient man im Durchschnitt übrigens in, Mecklenburg-Vorpommern.
2: Oh.
1: Und am besten in Hessen, Baden-Württemberg und am allerbesten in Hamburg.
2: Hey,
1: Glückwunsch, da müsst ihr gar nicht so weit fahren. Also viel Spaß in der Arbeitswelt.
3: Das begreife ich nicht, dass die nicht einsehen und dass ich nicht arbeiten will.
2: Wenn man vegan lebt, dann muss man bei bestimmten Produkten schon ganz genau hingucken, ob sich nicht doch noch irgendwelche tierischen Spuren darin befinden. Das gilt für Lebensmittel aus dem Alltag, aber natürlich auch für so Sachen wie Eis. Wenn man sich abgepacktes Eis im Supermarkt besorgt, dann steht auf der Verpackung, was da alles so drin ist. Ne? Bei Eisdielen ist das aber oft gar nicht so offensichtlich und anscheinend sind Eisdielen auch nicht immer ganz so ehrlich. Das hat jetzt zumindest eine aktuelle Untersuchung ergeben. Heißt also, nicht überall, wo vegan draufsteht, sind auch wirklich nur vegane Zutaten drin. In der Hälfte der untersuchten Proben wurden im Labor nämlich Milchproteine nachgewiesen. Zum Teil so gering, dass die Bezeichnung vegan noch okay war. Aber es gab eben auch Proben, da war es doch deutlich zu viel dafür. Wie die Spuren genau in das Eis kamen, das soll jetzt nochmal genau untersucht werden. Auf jeden Fall wollen die zuständigen Lebensmittelüberwachungsbehörden in Zukunft nochmal genauer hingucken, ob ein Eis in der Eisdiele auch wirklich als vegan bezeichnet werden darf.
4: Das dürfen sie nicht.
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Tag, Delta hier. Gleich. Bring Your Love von Madonna und Sabrina Carpenter. Außerdem Miles Smith und Niall Horan. Drive Safe heißt das Ding, und damit ihr gut und sicher ankommt, ist hier einmal kurze Delta Radio Verkehr. Vorsicht, ein Pferd ist auf der B503 unterwegs. Seid da vorsichtig zwischen der Holtedauer Hochbrücke und Projensdorf. Da ist ein Pferd auf der B503 und ein Unfall gerade passiert auf der A7 in Richtung Hamburg zwischen dem Dreieck Nordwest und Stellingen. Mehr Verkehr dann gleich nach den News.

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8: Mit Imme Kasten. Nach der WM-Blamage diskutiert Deutschland nun, wie es weitergeht. Im Fokus steht logischerweise Bundestrainer Julian Nagelsmann. Die Einzelheiten dazu von Fabian Hoffmann.
9: Der Coach selbst sagt nach dem Elfmeter aus im 16. Finale gegen Paraguay: Ich stehe bereit, wenn man das möchte, und wenn man mich nicht möchte, muss man mir das sagen. Nagelsmanns Vertrag läuft eigentlich noch bis 2028, aber der DFB wird sich sicherlich genau überlegen, ob das alles noch so passt. Übrigens ist man im Rest der Welt genauso schockiert über das Aus wie wir hier. In England heißt es, der größte Schock dieser WM bisher. In Spanien wird getitelt: Von Deutschland ist nichts mehr übrig, nicht einmal im Elfmeterschießen. Und die Amerikaner meinen, Deutschland ist keine Supermacht im Fußball mehr.
8: Die tödlichen Schüsse in Stade haben einen familiären Hintergrund. Die Polizei geht von einem Sorgerechtsstreit aus. Ein 45-Jähriger aus dem Raum Hannover soll gestern 6 Menschen erschossen haben. Er wurde festgenommen. Die Lüneburger Polizeipräsidentin Katrin Schul sagte:
10: Alle Getöteten sind Erwachsene und sind keine Menschen, die in der Einrichtung Schutz gesucht haben oder die dort in einer Jugend- und Kindereinrichtung waren, sondern es sind ausschließlich Mitarbeitende der Jugendeinrichtung, ein privater Träger oder des Jugendamtes.
8: Die Feuerwehr ist aktuell in Neumünster-Wittorf im Großeinsatz. In einer Lagerhalle sind unter anderem Akkus in Brand geraten. Über dem Feuer bildete sich eine große Rauchwolke. Infos über mögliche Verletzte gibt es bisher noch nicht. Landtagspräsidentin Christina Herbst begleitet die Gorch Fock auf ihrem Weg von Baltimore nach New York. Da gibt es am Samstag die Feierlichkeiten zum 250. Unabhängigkeitstag der USA. Der Großsegler ist das Patenschiff des Landtags. Am Liegeplatz in New York wird es ein Konzert des Marine Musikkorps Kiel geben. Die nächsten Delta News gibt's in einer Stunde.
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2: Immer noch ein Pferd auf der B503, Vorsicht da in beiden Richtungen, zwischen der Holdenauer Hochbrücke und Projensdorf, da läuft ein Pferd. Dann ein Unfall auf der A7 in Richtung Hamburg, zwischen dem Dreieck Nordwest und Stellingen. Die Staus A1 Richtung Lübeck, zwischen dem Maschener Kreuz und der Norderelbbrücke 8 Kilometer, 40 Minuten dauert es länger in der Gegenrichtung. Ein kleines bisschen Stau, nämlich 2 Kilometer zwischen Billstedt und Norderelbbrücke, in einer Viertelstunde seid ihr da durch. Die A7 Richtung Hamburg, zwischen dem Maschener Kreuz und Marmsdorf 3 Kilometer anstehen, 20 Minuten Geschiebe. A7 Richtung Flensburg, zwischen Heimfeld und dem Elbschnell 4 Kilometer, es dauert eine Viertelstunde länger, und ebenfalls 15 Minuten plus auf der A25 von Geestag nach Hamburg, zwischen Nettelnburg und Hallamöhe 3 Kilometer. Die A7 Richtung Hamburg hat Hitze abbekommen, die Abfahrt Marmsdorf ist deswegen gesperrt. Und B75 zwischen Bargfeldstegen und Elersberg, da laufen aktuell noch Baumfällarbeiten. Dadurch ist die Straße gerade noch gesperrt, das sollte aber in ein paar Minuten durch sein.

0: und dann kommt ihr da hoffentlich auch wieder durch. Die Kanalfähre Kudensee fährt aktuell nicht, da laufen nämlich Wartungsarbeiten und wir haben die A7 Richtung Hamburg mit dabei. Die Abfahrt Flensburg-Harreslee ist bis heute Nachmittag wegen einer Baustelle gesperrt. Reparaturarbeiten auf der A261 vom Buchholzer Dreieck Richtung Südwest zwischen Marmsdorf-Lürade und dem Dreieck Südwest ist die linke Spur gesperrt. Und es brennt in Neumünster-Wittdorf. Wenn ihr da wohnt, dann macht Fenster und Tür zu. Blitzer B203 Richtung Kappeln bei Holzdorf in der Gegenrichtung zwischen Damendorf und Bistensee und in Bad Segeberg stehen sie auf der Bramstedter Landstraße zwischen am Wasserwerk und am Landratspark. 50 sind da erlaubt. Gute Reise euch.
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0: Ist das ein Zeichen? Die Kollegen haben hier einen Flaschenöffner ins Studio gelegt. Ich frage mich ja, wo das Bier ist, mit dem ich das Ausscheiden der deutschen Nationalmannschaft bei der WM begießen kann. Ja, aber genau wie die Kollegen vergessen haben, eine Flasche dazu zu stellen, hat die deutsche Nationalmannschaft gestern vergessen, irgendwie genug Tore zu schießen, damit man weiterkommt ins Achtelfinale. Und ja, über diese Niederlage und unser WM aus sprechen wir heute natürlich hier in der Show, verarbeiten das irgendwie und versuchen uns ein bisschen abzulenken mit gutem Sound. Der kommt gleich von Lady Gaga. Wir haben Madonna mit dabei zusammen mit Sabrina Carpenter und jetzt erstmal Miles Smith und Niall Horan mit Drive Safe oder wie es bei der deutschen Nationalmannschaft heißt, Drive Safe nach Hause.

0: Gleich hier auf Delta mit La La La. Ja, und so war auch die Leistung der deutschen Nationalmannschaft gestern gegen Paraguay. Also La La La wäre eigentlich noch fast zu nett. Es war richtig schlecht, was wir da gesehen haben. Und dementsprechend hieß es dann heute Nacht.
1: Aus, Schuss, vorbei! Deutschland fährt nach Hause! Es ist unglaublich!
0: Delta ist hier mit mir dann Joshua. Jetzt müssen wir natürlich gucken, wie es weitergeht. Macht Nagelsmann noch weiter? Theoretisch hätte er ja einen Vertrag bis 2028.
2: Ich bin keiner, der wegläuft. Ja, ich stehe zur Verfügung. Wenn der DFB das möchte, dann mache ich die EM28. Und wenn nicht, dann müssen sie es mir sagen.
0: Noch hat da natürlich niemand was zu gesagt. Alle sind doch geschockt. Beziehungsweise jetzt ist es ja in den USA auch so langsam mitten in der Nacht. Mal schauen, wann dann da die ersten Statements rauskommen, die checken wir dann natürlich sofort auch aus hier bei mir in der Show. Jetzt heißt es noch irgendwie die ganze Wut und Trauer verarbeiten, so wie es Kai Havertz gemacht hat.
3: Meine zweite werden zweimal reingeschissen. Letzten Turniere war nix. Einzige, was ich sagen kann, ist Entschuldigung. Wir sind natürlich auch alle enttäuscht. Wir haben uns viel vorgenommen dieses Jahr. Ja, und jetzt wieder zu enttäuschen, ist natürlich kein schönes Gefühl.
0: Ja, ich glaube, egal welchen Nationalspieler oder deutschen Fan man aktuell fragt, bei jedem wäre die Antwort ähnlich. Von daher könnten wir es auch einfach mit diesem Meme hier sagen.
4: Ich brauche erstmal einen kleinen Stimmungstest. Wie ist die Stimmung hier? Zicke, zacke, zicke, zacke?
5: Schlecht.

18, der Delta Radio Verkehr ist hier. Seid gerade vorsichtig auf der B199 Richtung Niebüll zwischen Flensburg-Harresli und Waldsbüll. Da ist ein LKW liegen geblieben, Höhe der Kreuzung Ellender Straße.

ganze Lego Star Wars Serie und es gibt bald eine Reihe Lego Olivia Rodrigo. Ja, und die bringen tatsächlich im August einfach mal 5 Olivia Rodrigo Minifiguren raus. Delta ist hier mit wieder ein Joshua. Eine hat zum Beispiel eine ganz normale Gitarre in der Hand, die andere hat dann so ein rotes Kleid an und dabei eine rote E-Gitarre in der Hand und dann haben wir noch verschiedene Outfits, teilweise mit Glitzer und das soll dann alles der Olivia Rodrigo ähnlich sehen. Also, ja, ich würde jetzt sagen, das Gesicht ist so halb getroffen, aber hey, es ist halt auch nur eine Lego-Figur, aber irgendwie auch ganz cool, möchte ich sagen. Also, da freue ich mich sehr drauf. Es gibt auch von Olivia Rodrigo eine Lego-Schallplatte, die kostet so um die 30 Euro. Also, da kommt einiges auf uns zu im August. Und jetzt kommt sie erstmal hier bei mir in der Delta Playlist mit einem ihrer ersten großen Hits. Das ist Good For You.

0: Baby, shake it to the max. Hier gleich mit Moly und Silent Eddie, shake it to the max. Fever Dream von Alex Warren ist auch noch mit dabei, hier in einer Minute. So lange machen wir nämlich noch eine kurze Hydration Break.
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0: Rüber zu euch auf die Autobahn. Vorher aber noch ganz kurz die wichtigen Meldungen von der B199 Richtung Niebüll. Zwischen Flensburg-Harresle und Waldsbüll ist ein LKW liegen geblieben und dann immer noch ein Pferd auf der B503 zwischen der Holtenauer Hochbrücke und Projensdorf. Jetzt zu den Autobahnstaus. A1 Richtung Hamburg zwischen Billstedt und der Norderelbrücke 2 Kilometer. A7 Richtung Hamburg zwischen Schnelsen Nord und Stellingen 5 Kilometer. Da gab es einen Unfall. Dadurch sind nicht mehr alle Spuren frei. Auf 3 kommt er aber immer noch dran vorbei. Ein Plus von 20 Minuten bedeutet das. A7 Richtung Hamburg zwischen Bahrenfeld und Elbtunnel 2 Kilometer. A24 Richtung Hamburg zwischen Jenfeld und Horn auch hier 2 Kilometer. Und dann ist der Feuerteichweg in Hamburg zwischen dem Handweg und Marmsdorfer Weg wegen einer Veranstaltung bis zum 7. Juli gesperrt. Die Kanalfähre Kudensee fährt aktuell nicht wegen Wartungsarbeiten und dann haben wir noch eine Baustelle auf der A7 Richtung Hamburg. Deswegen ist die Abfahrt Flensburg-Harresle bis heute Nachmittag gesperrt. Es wird auch was repariert auf der A261 Richtung Dreieck Südwest zwischen Marmsdorf-Lürade und dem Dreieck Südwest. Linke Spur deswegen gesperrt. Und es brennt in Neumünster-Wittdorf. Deswegen macht ihr bitte da Fenster und Türen zu. Die Blitzer. B203 Richtung Kappeln bei Holzdorf, Bad Segeberg, Bramstedter Landstraße zwischen am Wasserwerk und am Landratspark und Kiel-Nienbrügger Weg. Beidseitig. Gute Fahrt euch.
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0: Kommt mir gut durch diesen Dienstag. Jetzt mit Alex Warren. Hier kommt viel.

0: Vielleicht haben heute einige Kollegen mal die morgendliche Dusche weggelassen, weil sie so lang gestern vom Fernseher gehangen haben fürs Deutschlandspiel. Kann sein, dass ihr vielleicht auch genau dieser Kollege seid, wo die Kollegen denken, wäre aber gut gewesen, das riecht ein bisschen streng. Delta ist hier mit wieder Joshua. Heute ist Dienstag, das ist ja bei uns seit einiger Zeit dann der Dilemma-Dienstag, wo wir mit euch Themen klären wollen, Normen und Werte, wie man so schön in der Schule gesagt hat, aufstellen wollen. Und heute ist die große Frage, würdet ihr gerne wissen wollen, dass ihr stinkt? Also würdet ihr das gerne, dass eure Freunde das gerade mal sagen, so nach dem Motto, ey, Junge, hier, nimm mal nochmal Dio oder ey, Dusche wäre heute Morgen gut gewesen, so nach dem Motto, oder soll einfach jeder darüber hinwegschweigen?
1: Ja, auf jeden Fall. Einfach direkt. Dann kann man direkt handeln und dann passt das.
2: Ja, schon. Also jetzt nicht von einer großen Menschengruppe. Wenn man einfach sagt, wenn man Deo dabei hat oder so, hey, brauchst du Deo?
3: Einfach direkt und ehrlich und trotzdem diskret. Also bei fremden Leuten würde ich sagen, ist die Hemmschwelle sehr groß. Mhm. Bei Friends würde ich schon sie darauf hinweisen oder ihnen Deo-Parfüm geben, wenn ich welches hätte.
4: Ich denke schon. Ja, wenn es meine Freunde sind, können sie mir das so direkt sagen, wie sie wollen.
5: Einmal habe ich es getan bei jemandem, beim Freund. Mhm. Ich habe ihm gesagt, ich glaube, es wird Zeit, dass du vielleicht mal Zähne putzt. Ich habe das Gefühl, du riechst komisch aus dem Mund.
4: Ja, weil das ist eine Freundschaft, dass man dich darauf hinweist, damit du nicht jetzt stinkend durch die Gegend gehst.
6: Ich würde jetzt nicht daneben stehen und irgendwie Nase rümpfen oder mir die Nase zu halten. Das geht natürlich dann auch. Und sonst, wenn es jemand ist, dem ich es ungern sagen würde, weil ich genau wüsste, der wäre dann beleidigt oder so, dann würde ich halt versuchen, das für mich so zu gestalten, dass es am wenigsten schlimm ist. Also ein paar Meter Abstand nehmen vielleicht. Aber wie genau ich das machen würde, würde ich sagen, hängt davon ab, in welchem Verhältnis ich mit der Person stehe.
0: Eine Frage. Ganz viele verschiedene Antworten haben wir bekommen, weil wir mit unserem Delta-Mikrofon unterwegs waren. Und deswegen wollen wir mit euch hier am Delta-Dilemma Dienstag gerne weiter diskutieren. Würdet ihr gerne gesagt bekommen, dass ihr riecht oder soll das lieber totgeschwiegen werden? 0431 986 986 11.

kurz vor 10:30, der Delta Radio Verkehr ist hier. Es gab einen Unfall auf der A1 Richtung Bremen zwischen dem Dreieck Norderelbe und Stillhorn. Danke, dass ihr da an die Rettungsgasse denkt.

0: Guten Tag, mein Name ist Danjoscha und jetzt spiele ich euch so einen richtig schönen 2000er Eminem mit The Real Slim Shady.
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0: Wusstet ihr eigentlich, dass dieser Song durch eine Fernsehshow entstanden ist?
2: Welcome to Tell the Truth.
0: In dieser Show treten drei Kandidaten auf, die alle von sich behaupten, dieselbe Person zu sein, aber nur eine von ihnen sagt die Wahrheit. Durch Fragen soll dann irgendwann ein Rateteam klären, who's the real one? Am Ende der Fragerei muss dann die echte Person sich zu erkennen geben. Dafür fragt dann der Moderator, would the real name please stand up? Und genau das hat Eminem für seinen Song genutzt.

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5: Gleich 11:15.
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6: Mit Ilme Kasten. Nach der WM-Blamage diskutiert Deutschland nun, wie es weitergeht. Im Fokus steht logischerweise Bundestrainer Julian Nagelsmann. Die Einzelheiten dazu von Fabian Hoffmann.
7: Der Coach selbst sagt nach dem Elfmeter aus im 16. Finale gegen Paraguay: Ich stehe bereit, wenn man das möchte, und wenn man mich nicht möchte, muss man mir das sagen. Nagelsmanns Vertrag läuft eigentlich noch bis 2028, aber der DFB wird sich sicherlich genau überlegen, ob das alles noch so passt. Übrigens ist man im Rest der Welt genauso schockiert über das Aus wie wir hier. In England heißt es, der größte Schock dieser WM bisher. In Spanien wird getitelt: Von Deutschland ist nichts mehr übrig, nicht einmal im Elfmeterschießen. Und die Amerikaner meinen, Deutschland ist keine Supermacht im Fußball mehr.
6: In Neumünster-Wittorf ist die Feuerwehr am Morgen zu einem Brand in einem Betrieb in der Wrangelstraße gerufen worden. Über dem Gelände hat sich eine riesige Rauchwolke gebildet. Vor Ort sind zahlreiche Feuerwehrkräfte auch aus umliegenden Kreisen. Alexander Bennecke-Blüher von der Berufsfeuerwehr Neumünster sagt uns:
8: Wir haben jetzt aktuell einen ausgedehnten Lagerhallenbrand, der sich über mehrere Lagerhallen auch wirklich erstreckt. Wir gehen mit mehreren handgeführten Strahlrohren zur Brandbekämpfung vor. Initial waren wir im Innenangriff gewesen, dies mussten wir abbrechen. Das heißt, wir machen aktuell nur eine Brandbekämpfung außerhalb der Halle und versuchen, das Feuer so weit wie möglich einzudämmen. Also in dieser Lagerhalle sind mehrere Gegenstände gelagert, zum Beispiel auch wahrscheinlich wieder Akkus, die natürlich auch durchgezündet sind.
6: Auch die angrenzende Bahnstrecke ist gesperrt. Es kommt laut Bahn zu Einschränkungen. Der Tankrabatt läuft heute aus. Ab Mitternacht gilt die umstrittene Entlastung nicht mehr. Der große Preissprung kommt wohl aber erst morgen Mittag. Einen Ersatz für den Tankrabatt gibt es bislang noch nicht. Nur die 12-Uhr-Regel für Preiserhöhungen an den Tankstellen gilt weiter. Landtagspräsidentin Christina Herbst begleitet die Gorch Fock auf ihrem Weg von Baltimore nach New York. Da gibt es am Samstag die Feierlichkeiten zum 250. Unabhängigkeitstag der USA. Der Großsegler ist das Patenschiff des Landtags. Am Liegeplatz in New York wird es ein Konzert des Marine-Musikkorps Kiel geben. Die nächsten Delta-News gibt's in einer Stunde.
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10: Überzeug auf die Straßen. Wir fangen an mit der A1 Richtung Bremen. Zwischen dem Dreieck Norderelbe und Stillhorn ein Unfall passiert. Es staut sich 6 Kilometer bis Morflee zurück. B199 Richtung Niebüll zwischen Flensburg-Harresley und Waldsbühl in Höhe der Kreuzung Ellunder Straße ist ein LKW liegen geblieben. Dann ein Unfall auf der A7 Richtung Hamburg zwischen Nelsen Nord und Stellingen 4 Kilometer. Ihr kommt zwar am Unfall dran vorbei, braucht aber da deswegen 20 Minuten länger. Die A24 Richtung Hamburg zwischen Hamburg und Jenfeld. A24 Richtung Hamburg zwischen Jenfeld und Horn 2 Kilometer Stau. So, und dann die B75 aktuell gesperrt, weil Bäume abgesägt werden zwischen Bargfeldstegen und Elersberg. Eine kaputte Ampel haben wir in Hamburg im Moorburger Burgen, Höhe des Fürstenmoordamms. Dann die Blitzer. Großenwiehe, Altbretstädter Straße, stadtauswärts Kummerfeld, Bundesstraße beidseitig und Haarstedt Osterwold, stadteinwärts, das wär's gewesen. Gute Reise.
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10: Hello, schön, dass ihr mit dabei seid, Freunde. Bibi Rexha hat ja ein neues Album rausgebracht und normalerweise geht man mit so einem Album dann ja auch auf Tour, oder? Wie sieht's aus?
11: I wanna tour Dirty Blonde for sure.
12: Ich will definitiv Dirty Blonde touren. Ich habe so viele coole Ideen, wie ich das machen will, die richtig cool werden. Nicht so übliche Shows, aber ich will noch nicht zu viel verraten, bevor ich weiß, ob das alles so klappt. Und ganz ehrlich, möchte ich auch einfach mehr von der Welt sehen und von meinen Fans. Und vor allem liebe ich halt das Schreiben. Ich hoffe, ich kann für immer schreiben. Ich liebe das, was ich tue und will mehr Zeit mit meinem Hund verbringen.
10: Also, hier habt ihr es gehört, sie will touren. Es gibt aber noch keinen Tourplan. Da würden wir euch dann auch sofort updaten in unserem Delta Radio Konzertkalender, wenn es da was Neues gibt. So lange ballern wir ihre Hits hier vom Album in der Show. Das ist der zusammen mit Faith

0: WM-Verlierern wird der Privatjet gestrichen. Das war die Schlagzeile nach dem Ausscheiden von Uruguay bei der Weltmeisterschaft. Da hatte man ja ursprünglich halt Charterflüge geplant und dann aber gesagt, ey, das war so eine miese Leistung, die ihr da auf dem Platz gezeigt habt. Ihr könnt jetzt gucken, wie ihr nach Hause kommt mit irgendwelchen normalen Linienflugzeugen. Delta ist hier mit mir dann Joshua. Bei der DFB-Elf ist man bestimmt auch wütend, aber vor allem ist man enttäuscht.
1: Jeder ist traurig, enttäuscht. Ja, das ist extrem bitter für uns, aber ich glaube, dass wenn du gegen diese Mannschaft spielst, musst du doch auf mehr Torchancen kommen und das war dann einfach von unserer Seite zu wenig.
0: Sagte Manuel Neuer nach dem Spiel gegen Paraguay und Kapitän Joshua Kimmich, der ist da nochmal ein bisschen ausführlicher geworden.
2: Gerade natürlich, wenn man dann die Turniere zusammennimmt, ist es schon so, dass man hier antritt, weil man Deutschland stolz machen will. Ich kenne Deutschland als Kind vom Fernsehen, da war immer Halbfinale, Finale. Natürlich will man das auch den Kindern und den Menschen und der jetzigen Generation geben. Und Fakt ist, dass wir das all den Menschen zu Hause nicht geben konnten. Und das ist sehr, sehr schade, gerade in einer Zeit, wo es uns, glaube ich, extrem gut tun würde in Deutschland, wenn wir was haben, worauf wir stolz sein können. Die Nationalmannschaft ist es momentan leider nicht und dafür tragen wir alle Verantwortung und dafür müssen wir auch Verantwortung übernehmen. Da darf sich jetzt auch keiner rausnehmen, sondern dafür müssen wir gerade stehen, weil wir Spieler, die auf dem Platz standen, haben das verbockt. Das war nicht der Trainer, nicht die Medien, nicht der Schiedsrichter, auch nicht der Gegner, sondern das waren einzig und allein wir.
0: Aber bei all der Enttäuschung ist Joshua Kimmich auch schon wieder bereit für die nächste Aufgabe.
2: Ich werde immer die Power haben für einen neuen Landlauf. Was ich niemals tun werde, ist aufgeben. Stay.

0: ist während der Kieler Wochen ein paar Tagen einfach mal nach Berlin gedüst, weil da hat er seine einzigen Deutschland-Konzerte gespielt, der gute Bruno Mars. Also ich möchte sagen, Tini, du bist entschuldigt.
1: Ja, tatsächlich war ich in Berlin, auch bei 40 Grad hat er gespielt und da lief tatsächlich auch dann das erste Mal Grenade. Bisher hat er das auf der Tour noch gar nicht gespielt.
0: Was?
1: Und in Berlin dann das erste Mal.
0: Es ist so krass, weil ich meine, also ich glaube, man verbindet keinen Song mit Bruno Mars mehr als die.

0: was sonst noch so auf dem Konzert?
1: Ja, es war mega cool. Also am Anfang war es ein bisschen mehr das neue Album Tanzstimmung und dann ging es rüber in die alten Banger. Dann, wie gesagt, der Secret Song sozusagen, der dann gespielt worden ist und ja, einfach ein richtig schöner Abend.
0: Das Ding heißt ja so Romantic Tour. Was war denn da jetzt so romantisch? Also ich sehe an deinem T-Shirt, was du bei ihm gekauft hast, da sind Rosen hinten drauf. Reichen die jetzt schon als romantisches Zeichen oder gab es da noch mehr?
1: Ja, das Album hieß ja The Romantic und ja, es ging auch einfach sehr, sehr viel um Liebe, Beziehungen und ja, das, was Bruno Mars irgendwie auch ausmacht. Genau, und ansonsten war es auch so aufgebaut, dass wirklich einfach sehr viel mit Rot war. Das war auch der Dresscode, also alle kamen in Rot-Weiß und das ganze Stadion hat man dann überall immer rote Accessoires gesehen.
0: Reraten wir jetzt das Bruno Mars Konzert, ist es eine 10 von 10 oder?
1: 11 von 10.
0: 11 von 10, gut. Und wenn er dann doch mal wieder hier im Norden spielt, dann steht er auch mit drin bei uns im Delta Radio Konzertkalender.

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9: Verkehr. A1 Richtung Bremen zwischen Morfleet oder Norderelbrücke 3 Kilometer Stau. A7 Richtung Hamburg zwischen Schnelsen und Stellingen 3 Kilometer. Die A7 Richtung Hamburg, da ist die Abfahrt Malmsdorf wegen Fahrbahnschäden durch die ganze Hitze am Wochenende gesperrt. Und es gibt Probleme an der Elbfähre Glückstadt-Wischhafen. Wartezeiten von 60 Minuten. Die Blitzer, B203 Richtung Rendsburg zwischen Damendorf und Bistensee, Großenwiehr, Albrechtsteder Straße, Stadt auswärts, Großsold, Neue Straße beidseitig und Norderhasch steht Osterwohl, Stadt einwärts. Gute Reise euch.
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9: Und gleich auch mit dem aktuellen WM-Song von Shakira und Burna Boy, Die Die. Da zählen sie ja mehrere Länder auf, unter anderem auch Germany. Das kann man jetzt aber streichen nach dem Spiel gestern. Vorne noch jetzt aber erstmal Dominik Feig, hier ist White Key.

Ja, let's go home heißt es für Deutschland. Bei der WM sind wir ja gestern gegen Paraguay ausgeschieden im Elfmeterschießen. Eigentlich ist ja so ein Elfmeterschießen das Ding, was wir Deutsche können. Also, ist so krass. In der Geschichte der Weltmeisterschaften hat Deutschland insgesamt nur 4 Elfmeter im Elfmeterschießen verschossen. Ja, und 3 davon halt in der letzten Nacht gegen Paraguay. Da

82. Das war ein gewisser Uli Stielicke im Halbfinale gegen Frankreich. 1982, wenn wir da mal bleiben. 4 Jahre später ist ein gewisser Manuel Neuer geboren worden. Der ist, by the way, ist auch nochmal zurückgetreten aus der Nationalmannschaft. Also der zweite Rücktritt, aber das war ja auch eigentlich schon gefühlt vor der WM klar, dass es nach dieser Weltmeisterschaft dann nicht mehr viel weitergeht bei der deutschen Nationalmannschaft. Dieser Song ist übrigens dann gestern, als wir im Tal der Tränen waren, gelaufen im Stadion. DTMF von Bad.

klar, natürlich ein Remake von diesem Mario-Hit hier. Schöner 2000er. Aber der Mario hat das jetzt auch nicht neu erfunden, sondern von den Fugees abgekupfert. Ja, aber es klingt doch anders, ihr sagt ihr jetzt. Ja, ihr müsst mal aufs Intro achten bei diesem Mario-Song. So geht's nämlich los. Und so geht's bei den Fugees los. So, und jetzt Leute, kleiner Brainfuck. Selbst die Fugees haben sich das nicht ausgedacht, sondern eigentlich eine gewisse Enya. Und zwar schon 1987. 2023 ist es dann ein Hit geworden, dank The Weeknd wieder. Mit 21 Savage und mit True Boomin. Hier ist Creepin'.

nämlich ab August so Lego-Sets mit Olivia Rodrigo, unter anderem, wo sie auf einem Plattenspieler steht, oder ihr könnt die Gitarre nachbauen, zum Beispiel auch von ihr. Und da gibt es dann auch jede Menge Minifiguren, die kostet aber ganz schön viel, 120 Euro. Naja, wer es hat, wir haben sie auf jeden Fall gleich in der

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3: 11.46 Uhr.
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5: Mit Ilme Kasten. Enttäuschend, dramatisch, fassungslos. Das sind nur ein paar Reaktionen auf das frühe Aus der deutschen Nationalmannschaft bei der Fußball-WM. Und Fabian Hoffmann, jetzt geht's natürlich um die Aufarbeitung, oder?
6: Ja, und nach dem 16-Finalaus gegen Paraguay wird Bundestrainer Nagelsmann jetzt logischerweise im Fokus stehen. Er hat einen Rücktritt erstmal ausgeschlossen und auch DFB-Sportdirektor Völler hat ihm den Rücken gestärkt. Ob Nagelsmann aber noch genug Argumente hat, sei es sportlich oder etwa auch kommunikativ, fraglich. Übrigens, während die DFB-Elf auch von Bundeskanzler Merz getröstet wird, herrscht in Paraguay nicht nur Partystimmung, da ist heute sogar spontan nationaler Feiertag. Staatspräsident Peña schreibt in Großbuchstaben bei X: Paraguay gibt niemals auf, Feiertag, verdammt nochmal.
5: Morgen endet der Tankrabatt. Doch die Autofahrer müssen bereits heute damit rechnen, dass die Spritpreise deutlich nach oben gehen. Davon geht Menno Gebhardt vom ADAC Hansa aus. Er sagt uns:
7: Mit der 12-Uhr-Regelung haben wir ja das Problem, dass die Tankstellen wirklich nur noch mittags erhöhen dürfen. Und wir gehen davon aus, dass sie sich heute schon noch mal einen Puffer verschaffen werden, also sprich die Preise noch mal ordentlich anziehen werden, weil sie ja eben nicht heute Nacht, also am 1. Juli, die Preise direkt erhöhen können, sondern wieder bis Mittag warten müssen.
5: Der Schock sitzt weiter tief nach den tödlichen Schüssen in Stade. Bundespräsident Steinmeier zeigte sich tief erschüttert über das Ausmaß der Gewalt in einem Raum, der Schutz geben soll. Ein 45-Jähriger soll gestern in einer Jugendhilfeeinrichtung 6 Mitarbeiter von Jugendhilfe und Jugendamt erschossen haben. Auslöser war wohl ein Sorgerechtsstreit. Niedersachsens Innenministerin Daniela Behrens:
8: Ich bin mir sicher, dass diese schreckliche Tat Stade lange beschäftigen wird. Und sie wird auch Spuren hinterlassen. Nicht nur bei denen, die betroffen sind oder einen geliebten Menschen verloren haben.
5: Viele Klassenzimmer in Schleswig-Holstein bleiben heute leer. Zehntausende Schüler beteiligen sich erneut am sozialen Tag. Sie übernehmen für ein paar Stunden verschiedenste Jobs. Der Verdienst wird unter anderem an Hilfsprojekte für Jugendliche in der Ukraine gespendet. Die nächsten Delta News gibt's in einer Stunde.
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9: A1 Richtung Bremen zwischen dem Kreuz Ost und der Norderelbbrücke. 6 Kilometer Stau, 20 Minuten plus

0: A7 Richtung Hamburg zwischen Stellingen und Volkspark 2 Kilometer. A7 Richtung Hamburg, die Abfahrt Marmsdorf wegen einer... Ja, also da ist... Es war zu heiß, Leute, am Wochenende. Habt ihr auch gemerkt. Die Autobahn ist vorn der ganzen Hitze kaputt gegangen, deswegen ist die Abfahrt Marmsdorf gesperrt. Und es werden Bäume abgesägt auf der B75 zwischen Barkfeldstegen und Elersberg. Dann ist in Hamburg der Feuerteichweg zwischen Handweg und Marmsdorfer Weg wegen einer Veranstaltung bis zum 7. Juli gesperrt. An der Elbfähre Glückstadt-Wischhafen müsst ihr euch gerade eine Stunde gedulden. Und dann haben wir Wartungsarbeiten bei der Kanalfähre Kudensee, deswegen fährt die gerade gar nicht. A7 Richtung Hamburg. Die Abfahrt Flensburg-Haraslee ist wegen der Baustelle bis zum Nachmittag gesperrt. Dann haben wir noch in Neumünster-Wittorf das Feuer. Deswegen werdet ihr da gebeten, Fenster und Türen zuzumachen. Und Blitzer, Groß-Sold, Neue Straße beidseitig, Kummerfeld, Bundesstraße beidseitig und Willing gerade Petersburger Straße auch da beidseitig. Gute Fahrt euch!
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0: Und ihr habt jetzt noch exakt 10 Minuten, um einmal schnell zur Tankstelle zu düsen und voll zu tanken mit dem halbwegs günstigen Sprit, weil ab 12 Uhr wird es teurer und dann war es ja auch so gut wie mit dem Tankrabatt. Also Leute, nutzt doch mal eure Chance, wenn ihr jetzt gerade mit dem Auto in der Nähe einer Tankstelle seid.

0: Gang war das gerade auf Zelda mit Messi. Der ist, by the way, bei der Fußballweltmeisterschaft noch dabei. Oh Gott. Weiß nicht, was schlimmer ist. Das Ausscheiden der Mannschaft oder dieser Witz gerade. Zelda ist hier auf jeden Fall mit mir, Tadeusz. Toll, dass ihr mit dabei seid und uns hier gemeinsam aushaltet an diesem traurigen Dienstagvormittag. 12 Uhr haben wir es, jetzt gehen gerade die Preise bei der Tankstelle hoch. Also ich hoffe, ihr habt noch getankt und reden wir doch lieber nochmal über Fußball. Wir spielen nämlich gleich Coldplay mit A Sky Full of Stars. Frontmann Chris Martin, der ist ja da letztes Jahr mit seiner Kapelle angetreten bei der FIFA-Club-Weltmeisterschaft. Und die FIFA hat gesagt, hat er ganz gut gemacht, deswegen soll er doch bitte die Halftime-Show für die diesjährige WM organisieren. Und er hat gekocht, als Headliner zusammengestellt hat er nämlich Madonna, Shakira, BTS. Robbie Williams soll auch noch singen, also das wird auf jeden Fall fett. Weiß nicht, vielleicht gucken wir dann auch nochmal rein. Die deutsche Nationalmannschaft auf jeden Fall ja jetzt leider raus bei diesem Turnier. Die große Frage, die wir euch stellen, guckt ihr denn jetzt aber trotzdem weiter? Nina in der Show.
1: Mein Delta. Also ich muss sagen, ich habe tatsächlich keine zweitfavorisierte Mannschaft. Deshalb ist mir danach auch ehrlich gesagt ganz wurscht, wer gewinnt bei der WM. Wahrscheinlich würde ich mir das Finale mal angucken, je nachdem, wer da so drin ist. Ja. Aber alles andere ist mir dann auch egal. Höchstens dann mal irgendwie so, wenn man mit Freunden ist, die es mehr interessiert, dann macht es auch Spaß. Aber ich würde mich da jetzt nicht mehr so hinterklemmen.
0: Ja, also wie gesagt, im Finale sind auf jeden Fall große Stars mit dabei. Nicht nur auf dem Fußballplatz, sondern dann auch auf der Bühne im Stadion. Und wie macht ihr es? Schickt mir mal gern eine WhatsApp-Sprachnachricht.

0: der Deichbrand-Festival. Timetable ist endlich da. Moin, mein Name ist dann Joshua. Das heißt, jetzt kann es so richtig losgehen mit der Festivalplanung. Es sind fette Tage geplant. Unter anderem haben wir zum Beispiel am Freitag zum Aufstehen direkt die No Angels auf der Bühne. Wir feiern mit SDP in die Nacht hinein von Samstag auf Sonntag. Und dann geht es am nächsten Morgen direkt weiter mit Cascada und den großen Festivalabschluss machen dann die Giant Rooks und Sido am Sonntagabend. Das wird fett. Und wer noch wann, wie, wo auftritt, das seht ihr jetzt, wie gesagt, auf dem Deichbrand Festival Timetable. Und wenn ihr sagt, Hilfe, ich kann noch gar nicht planen, weil ich habe noch nicht mehr ein Ticket. 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Und dass das eine geile Party ist, kann sie hier auch versprechen. 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

0: 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Deswegen hat sich die deutsche Nationalmannschaft gedacht, ach komm, wir fahren einfach direkt wieder nach Hause. Ja, die American Girls feiern halt weiter bei der WM. Die US-Boys, die sind nämlich noch drin im Turnier und Harry Styles singt gleich über American Girls hier bei mir in der Show.
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0: Egal ob ein Würfelspiel, ein Kartenspiel oder auch ganz klassisch ein Gesellschaftsspiel. Wenn ihr Bock habt auf einen richtig schönen Brettspieletag, ganz ohne Anmeldung, dann seid ihr heute herzlich willkommen beim Spieletreff in Hamburg. Da gibt's vor Ort ganz verschiedene Spiele. Das heißt, wenn ihr zu Hause nichts am Start habt, kein Problem, einfach hingehen und gucken, was es da so zu spielen gibt. Ansonsten könnt ihr natürlich aber auch euer eigenes Spiel mitbringen. Wenn ihr zum Beispiel sagt, dass ihr, wie ich, ein großer Fan von Wizard seid, einfach mal mitnehmen und gucken, ob ihr ja vielleicht da mal Gleichgesinnte findet. Heute Abend im Why Not Café in Hamburg. Der Eintritt ist frei und am leichtesten kommt ihr dahin über den S-Bahnhof Ottensen. Gemeinsam singen, spielen und Spaß haben. Bei der Ukulele-Karaoke steht die Freude an der Musik ganz im Mittelpunkt. Egal, ob ihr Ukulele spielen könnt oder einfach mitsingen wollt, ihr seid alle willkommen, unabhängig von eurer Erfahrung. Netter Abend für alle Musikfans auf jeden Fall garantiert. Um 19 Uhr, da startet der Abend im Freizeitzentrum Schnellsen e.V. Tickets gibt's ab 8 Euro und mit der AKN kommt ihr am leichtesten nach Schnellsen.
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0: A1 Richtung Hamburg, für der Einfahrt Harburg liegen Reifenteile. Dann die A1 Richtung Bremen. Zwischen dem Kreuz Ost und der Norderelbrücke 6 Kilometer. Stau A7 Richtung Hamburg. Zwischen Stellingen und Volkspark 2 Kilometer. Und die Elbfähre Glückstadt-Wischhafen hat gerade 1,5 Stunden Wartezeit im Gepäck. A24 Richtung Hamburg zwischen Galin und Gudo ist nur eine Spur frei. Und dann haben wir noch die Blitzer Kiel-Nienbrücker Weg beidseitig. Lenser Lübecker Straße und Pönitz, Lübecker Straße steht auswärts. Gute Fahrt euch.
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0: Und herzlich willkommen in einer Stunde ohne Werbung. Das heißt, wir haben jetzt richtig viel Zeit für gute Musik und fangen direkt an mit Harry Styles. Hier ist American Girls.

0: mit mir, dann Joshua, und ich freue mich ja immer sehr, wenn ihr euch reinmeldet an der 0431 986 986 11. Wer ist denn jetzt da?
1: Hier ist Lara. Es ist 12.17 Uhr gewesen.
0: Ja.
1: Achso, bin ich falsch?
0: Ach so! Ach Gott, jetzt du meinst hier wegen Bauchgefühl.
1: Ja, genau.
0: Ja, das machen wir immer an den Tagen, wo Deutschland spielt.
1: Ach so, nur an den Tagen.
0: Und ich sag mal okay. So, nach der Leistung gestern machen wir das wohl.
1: Nicht mehr.
0: Richtig.
1: Schade.
0: Aber ey, wir haben was Neues. Wir denken uns jeden Tag neue Aktionen aus. Check doch auch jetzt schon mal zum Beispiel die Delta Plus App. Da kriegst du auch gerade zum Beispiel Deichbrand-Festival-Tickets.
1: Hervorragend, dann mache ich das. Dankeschön. Hey,
0: dann sehen wir uns vielleicht schon in 3 Wochen auf dem Festival und gucken da nicht nur dann die Konzerte an, sondern auch das WM-Finale.
1: Das wäre perfekt.
0: Wer meinst du, kommt jetzt ins Finale?
1: Spanien, denke ich.
0: Und dann gegen Frankreich? Spanien, Frankreich?
1: Könnte ich mir gut vorstellen, aber ich würde es auch einer kleineren Mannschaft sehr gönnen.
0: Ja, würde ich auch.
1: Nicht im Finale waren.
0: Ja, vielleicht jetzt nicht unbedingt Paraguay, aber irgendeiner anderen kleinen Mannschaft.
1: Das stimmt.
0: Guckst du denn jetzt überhaupt noch weiter oder wie sieht's bei dir aus?
1: Nee, aktuell bin ich erstmal raus. Finale natürlich, dann wird wieder eingeschaltet.
0: Ich wollte gerade sagen, da treten ja auch viele Stars auf. Also neben den Fußballern gibt es ja Madonna, Shakira und hast du nicht gesehen. Aber dann gucken wir gleich mal hier bei mir in der Show, was denn jetzt eigentlich die Vorteile davon sind, dass Deutschland bei der WM raus ist. Und dir wünsche ich jetzt erstmal noch trotz allem einen traumhaften Dienstag.
1: Dankeschön.

0: zwischendurch sah es so aus, als würden wir 2:1 gegen Paraguay gewinnen. Der Schiri hat dann aber gesagt, nee, ist nicht so, Leute, das Tor zählt nicht.
1: Klar, dann machen wir ein Tor, was ein Skandal ist, dass der das zurückpfeift. Keine Ahnung, was er da gesehen hat. Ist echt ein Witz. Aber ist so, das ist müßig. Wir müssen trotzdem das Spiel vorher regeln und anders regeln. Und das haben wir nicht geschafft.
0: Sagt unser aktueller Bundestrainer Julian Nagelsmann nach dem Spiel. Delta ist hier mit wieder Joshua. Enttäuscht waren sie alle, egal ob Manuel Neuer.
2: Jeder ist traurig, enttäuscht. Ja, das ist extrem bitter für uns.
0: Oder auch Kai Havertz.
3: Meine zweite werden zweimal reingeschissen. Letzten Turniere war nix. Einzige, was ich sagen kann, ist Entschuldigung.
0: Ja, aber wir wollen jetzt diese ganze Enttäuschung einmal runterschlucken und uns lieber auf die positiven Dinge konzentrieren. Warum ist es denn jetzt ganz gut, dass für Deutschland die WM vorbei ist?
4: Die Hydration Breaks. Die hat sich gebraucht.
5: Wetter ist gut genug, rausgehen. Die schwitzen sich nur ein ab.
6: Weil wir dann die Tour de France unbedarft gucken können.
7: Mein Freund hat Zeit für mich.
8: Cool, das ist sowieso nicht anders. Insofern ist mir total egal.
9: Abends schön bei Sonnenuntergang eine Runde Boot fahren, das erfüllt mich super.
10: Ich war sowieso für Brasilien.
0: Ja, also das Wetter ist tipptopp. Man könnte genug draußen machen. Man kann natürlich auch drin einfach weiter WM gucken. Die große Frage ist, was macht ihr denn jetzt mit der Zeit, die ihr eigentlich für die WM eingeplant habt?
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0: schon irgendwie bei Khalid, aber mein Mund noch bei Kaigo und ich hätte ihn fast Khalid gesprochen. Griffin, den wollen wir nicht unterschlagen. Der ist übrigens auch noch mit dabei in dieser Nummer namens Save My Love.
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2: Viertel vor eins.
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3: Mit Imme Kasten. Enttäuschend, dramatisch, fassungslos. Das sind nur ein paar Reaktionen auf das frühe Aus der deutschen Nationalmannschaft bei der Fußball-WM. Und Fabian Hoffmann, jetzt geht's natürlich um die Aufarbeitung, oder?
4: Ja, und nach dem 16-Final-Aus gegen Paraguay wird Bundestrainer Nagelsmann jetzt logischerweise im Fokus stehen. Er hat einen Rücktritt erstmal ausgeschlossen und auch DFB-Sportdirektor Völler hat ihm den Rücken gestärkt. Ob Nagelsmann aber noch genug Argumente hat, sei es sportlich oder etwa auch kommunikativ, fraglich. Übrigens, während die DFB-Elf auch von Bundeskanzler Merz getröstet wird, herrscht in Paraguay nicht nur Partystimmung, da ist heute sogar spontan nationaler Feiertag. Staatspräsident Peña schreibt in Großbuchstaben bei X: Paraguay gibt niemals auf, Feiertag, verdammt nochmal.
3: Nach 2 Monaten ist Schluss mit dem Tankrabatt. Die umstrittene Entlastung endet um Mitternacht. Für Mai und Juni hatte die Bundesregierung die Spritsteuer gesenkt. Die Mineralölkonzerne haben aber längst nicht die kompletten 17 Cent weitergegeben. Einen Ersatz für den Tankrabatt gibt es bislang noch nicht. Menno Gebhardt vom ADAC sagt uns:
5: Wir fordern natürlich eine Entlastung auch weiterhin für die Verbraucher. Und wenn das eben nicht über einen Tankrabatt möglich ist, muss die Regierung auf jeden Fall schauen, dass die Energiepreise gesenkt werden, um hier zumindest eine Entlastung für den Verbraucher zu gewährleisten.
3: Die Zahl der Arbeitslosen in Schleswig-Holstein ist im Juni leicht zurückgegangen. 93.300 Menschen werden aktuell als arbeitslos geführt. Das sind 1.100 weniger als im Mai bzw. 200 weniger als im Juni vergangenen Jahres. Die Quote liegt bei 5,7%. Viele Klassenzimmer in Schleswig-Holstein bleiben heute leer. Zehntausende Schüler beteiligen sich erneut am sozialen Tag. Sie übernehmen für ein paar Stunden verschiedenste Jobs. Der Verdienst wird unter anderem an Hilfsprojekte für Jugendliche in der Ukraine gespendet. Die nächsten Delta-News gibt's in einer Stunde.
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0: So, dann einmal ganz schnell rüber zu euch auf die Straßen. Da haben wir die A1 mit dabei in Richtung Hamburg, Höhe der Einfahrt Harburg. Liegen Reifenteile auf der Straße. Dann die A1 Richtung Bremen zwischen dem Kreuz Ost und der Norderelbrücke. 6 Kilometer Stau, 20 Minuten plus. Die A7 Richtung Hamburg, da ist die Einfahrt Marmsdorf wegen Reparaturarbeiten gesperrt. Und A7 Richtung Hamburg, die Abfahrt Flensburg-Harreslee wegen der Baustelle noch bis zum Nachmittag dicht. In Neumünster-Wittorf brennt es nach wie vor. Da macht ihr bitte Fenster und Türen zu. A261 Richtung Südwest zwischen Marmsdorf und Lürade. Da ist die linke Spur bis zum Dreieck Südwest gesperrt. Da wird nämlich gebaut. Und Blitzer, Kiel-Nienbrücker Weg beidseitig. Dann Lensahn-Lübecker Straße, auch da haben wir einen Blitzer. Statt einwärts und Pönitz-Lübecker Straße. Guck mal, die heißen. Was ist das? Und die gleiche Straße? Stadt auswärts da aber. Einmal in Pönitz, einmal in Lensahn. Also heute wird einmal da richtig.

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0: Ja, genau so hört es sich gerade in der Delta-Redaktion an, weil Leute, heute ist der 30. Juni, das heißt, es ist Quartalsende. Ab morgen müsst ihr dann zum Beispiel wieder eure Versichertenkarte beim Arzt mitbringen, wenn ihr eine Krankschreibung haben wollt. Aber das heißt jetzt auch hier zum Monatsende mal wieder, dass wir uns bei Delta Radio von einem liebgewonnenen Gesicht verabschieden müssen, weil

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0: Wer sich ein veganes Eis bestellt, der bekommt das gar nicht mal unbedingt immer. Delta ist hier mit wieder ein Joshua. Das sagt zumindest eine neue Studie, die sich Kollege Feist mal ganz genau angeschaut hat.
1: Wenn man sich abgepacktes Eis im Supermarkt besorgt, dann steht auf der Verpackung, was da alles so drin ist. Ne? Bei Eisdielen ist das aber oft gar nicht so offensichtlich. Und anscheinend sind Eisdielen auch nicht immer ganz so ehrlich. Das hat jetzt zumindest eine aktuelle Untersuchung ergeben. Heißt also, nicht überall, wo vegan draufsteht, sind auch wirklich nur vegane Zutaten drin. In der Hälfte der untersuchten Proben wurden im Labor nämlich Milchproteine nachgewiesen. Zum Teil so gering, dass die Bezeichnung vegan noch okay war. Aber es gab eben auch Proben, da war es doch deutlich zu viel dafür. Wie die Spuren genau in das Eis kamen, das soll jetzt nochmal genau untersucht werden. Auf jeden Fall wollen die zuständigen Lebensmittelüberwachungsbehörden in Zukunft nochmal genauer hingucken, ob ein Eis in der Eisdiele auch wirklich als vegan bezeichnet werden darf.
2: Das dürfen sie nicht.
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0: und ihn da mal nach seinem aktuellen Lieblingssong gefragt, den er bei uns ins Radio reinschmuggeln dürfte.
1: Also den Song, den ich auf jeden Fall mit reinpacken würde, ist Talk to You. Und ich weiß nicht, ob ich den Namen des Artists richtig ausspreche, aber Anotre featuring 54 Ultra.
0: Another heißt er.
1: Okay, gut, dann habe ich mich gerade massiv blamiert. Egal, Another und 54 Ultra Talk to You. Weil der mich zum Tanzen bringt.
0: Ja, das tut er absolut. Deswegen wollen wir das Ding doch jetzt mal hören und die schlechte Laune nach dem WM-Frust da irgendwie aus unseren Körpern raus.

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8: Egal ob ein Würfelspiel, ein Kartenspiel oder auch ganz klassisch ein Gesellschaftsspiel. Wenn ihr Bock habt auf einen richtig schönen Brettspieletag, ganz ohne Anmeldung, dann seid ihr heute herzlich willkommen beim Spieletreff in Hamburg. Da gibt's vor Ort ganz verschiedene Spiele. Das heißt, wenn ihr zu Hause nichts am Start habt, kein Problem, einfach hingehen und gucken, was es da so zu spielen gibt. Ansonsten könnt ihr natürlich aber auch euer eigenes Spiel mitbringen. Wenn ihr zum Beispiel sagt, dass ihr, wie ich, ein großer Fan von Wizard seid, einfach mal mitnehmen und gucken, ob ihr ja vielleicht da mal Gleichgesinnte findet. Heute Abend im Why Not Café in Hamburg. Der Eintritt ist frei und am leichtesten kommt ihr dahin über den S-Bahnhof Ottensen. Gemeinsam singen, spielen und Spaß haben. Bei der Ukulele-Karaoke steht die Freude an der Musik ganz im Mittelpunkt. Egal, ob ihr Ukulele spielen könnt oder einfach mitsingen wollt, ihr seid alle willkommen, unabhängig von eurer Erfahrung. Netter Abend für alle Musikfans auf jeden Fall garantiert. Um 19 Uhr, da startet der Abend im Freizeitzentrum Schnellsen e.V. Tickets gibt's ab 8 Euro und mit der AKN kommt ihr am leichtesten nach Schnellsen.
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9: A1 Richtung Bremen zwischen dem Kreuz Ost und der Norderelbbrücke 6 Kilometer Stau. A7 Richtung Hamburg zwischen Stellingen und Volkspark 4 Kilometer. Und dann haben wir noch einen Unfall auf der B206 Höhe Lefenfelde. Die Elbfähre Glückstadt-Wischhafen hat anderthalb Stunden Wartezeit im Gepäck. Und die Blitzer A21 Richtung Backleide bei Lezen, Bad Segeberg, Braben, Schieder Landstraße zwischen am Wasserwerk und am Landratspark und Lensahn, Lübecker Straße stadteinwärts. Gute Reise!
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9: Und Leute, es gibt was Neues bei WhatsApp. Was genau, das checken wir gleich aus hier bei mir in der Show.
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heutzutage jemanden kennenlernt, der gibt vielleicht erstmal seinen Snapchat-Namen weiter oder man sagt, wie man bei Insta heißt, die eigene Telefonnummer, die ist irgendwie privat. Und das stört WhatsApp, weil dann halt ganz viele erstmal über Insta oder Snapchat schreiben, aber halt nicht über WhatsApp. Und deswegen hat man bei WhatsApp jetzt auch angefangen, Nutzernamen zu vergeben. Die könnt ihr euch selber aussuchen für euren Account. Geht dafür einfach mal in die Kontoeinstellungen und reserviert euch da jetzt schon mal euren Benutzernamen. Das Rollout kommt dann in den nächsten Wochen oder vielleicht sogar erst Monaten, aber damit euch dann nicht schon mal jemand den Namen wegstibitzt und ihr dann da irgendwelche dämlichen Zahlen hinter euren Namen schreiben müsst, könnt ihr halt jetzt ganz schnell sein und euch euren Traumnamen sichern. 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

0: Song, der jetzt hier in der Show kommt. Ja, da wird nicht nur über Sex gesprochen, sondern da wird drüber gesungen.
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0: Ja, er lernt nämlich ein Mädel im Club kennen und ja, dann irgendwie passiert's. Er merkt, dass sie voll sein Typ ist. Er schleppt sie dann ab, sie springen ins Taxi, fangen schon auf der Rücksitzbank an rumzumachen und dann verheddern sie sich irgendwie im Bettlaken, wie es so schön metaphorisch heißt. Ja, und dann entsteht daraus vielleicht sogar eine Beziehung. Da will auf jeden Fall jemand, dass der andere bleibt.

0: Jungs sind auch mit dabei. Sie klingen so international, kommen aber aus Deutschland. Die Giant Rooks mit One and Back.
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0: In 50 Sekunden wird's Viertel vor zwei.
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7: Mit Holger Dilk. Nach der WM-Blamage diskutiert Deutschland, wie es nun weitergeht. Im Fokus steht logischerweise Bundestrainer Julian Nagelsmann. Einzelheiten von Fabian Hoffmann.
8: Der Coach selbst sagt nach dem Elfmeter aus im 16. Finale gegen Paraguay: Ich stehe bereit, wenn man das möchte, und wenn man mich nicht möchte, muss man mir das sagen. Nagelsmanns Vertrag läuft eigentlich noch bis 2028, aber der DFB wird sich sicherlich genau überlegen,

0: Köln wollen sich damit einen Puffer verschaffen, heißt es beim ADAC. Mit dem Blick auf die kommenden Tage sagt uns Menno Gebhardt vom ADAC Hansa.
1: Dass wir direkt einen Anstieg auf über 2 Euro sehen, sehen wir tatsächlich aktuell noch nicht. Also gerade beim Diesel ist es gut möglich, dass der unter 2 Euro bleibt. Beim Benzin muss man ein bisschen schauen, aber er sollte entweder kurz unterhalb der 2-Euro-Grenze kratzen, aber nicht deutlich drüber gehen.
0: Die Zahl der Arbeitslosen in Schleswig-Holstein ist im Juni leicht zurückgegangen. 93.300 Menschen werden aktuell als arbeitslos geführt. Das sind 1.100 weniger als im Mai bzw. 200 weniger als im Juni vergangenen Jahres. Die Quote liegt bei 5,7%. Rechtsextremismus bleibt in Deutschland die größte Gefahr für unsere Demokratie. Das zeigt der neue Verfassungsschutzbericht. Vergangenes Jahr wurden knapp 60.000 extremistisch motivierte Straftaten gezählt. Rund 2/3 kamen dabei von rechts. Auch die Bedrohung durch Spionage, Sabotage und Co. durch ausländische Nachrichtendienste bleibt hoch. Bundesinnenminister Alexander Dobrindt.
2: Deutschland steht unter Druck. Die Gegner unserer freiheitlich-demokratischen Grundordnung, sie kommen von außen und von innen. Sie agieren analog und digital. Sie handeln sichtbar und verborgen. Wir stehen im Fadenkreis hybrider Bedrohungen.
0: Die nächsten Delta-News gibt's in einer Stunde.
3: 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A23 Richtung Heide zwischen Schenefeld und Hanerau-Hademarschen ist ein Auto liegen geblieben und es liegen Reifenteile verteilt. Die A1 Richtung Bremen zwischen dem Kreuz Ost und der Norderelbrücke 5 Kilometer Stau, 20 Minuten plus. A7 Richtung Hamburg zwischen Stellingen und Volkspark 8 Kilometer. Die Elbfähre Glückstadt-Wischhafen hat Wartezeiten von 2,5 Stunden, im Gepäck haltet er durch. Und die Flensburg-Karlsli-Abfahrt auf der A7 Richtung Hamburg ist wegen der Baustelle bis heute Nachmittag gesperrt. A24 Richtung Hamburg zwischen Galin und Gudow nur eine Spur frei und A261 Richtung Südwest zwischen Marmsdorf-Lürath und dem Dreieck Südwest ist die linke Spur gesperrt. In Neumünster-Wittorf brennt es, deswegen macht da am besten Fenster und Türen zu und es blitzt auf der A21 Richtung Backeheide bei Lezen, B203 Richtung Kappeln bei Holzdorf und Nettelsee-Dosenbeker Straße.
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3: Ja, es wird gefeiert in Paraguay. Da hat man heute einfach mal spontan einen Nationalfeiertag rausgehauen. Und hier bei uns in Deutschland ist die Stimmung sehr, sehr schlecht. Und was wir uns fragen, guckt ihr denn jetzt trotzdem noch die WM? Delta-Hörer Fabi in der Show.
5: Moin. Also nur weil Deutschland raus ist, höre ich jetzt nicht auf, die WM zu gucken. Aha. Das ist mir ehrlich gesagt ein bisschen egal. Natürlich hätte ich der Mannschaft das noch gegönnt, weiterzukommen. Aber ist jetzt verdient. Und ich finde, da gibt es noch so viele andere Mannschaften, die in diesem Jahr einfach besseren Fußball spielen. Und dementsprechend macht es auch Spaß, den Mannschaften weiter zuzugucken. Und ich gucke auf jeden Fall weiter und bin gespannt, wer sich das Ding am Ende holt.
3: Ja, also ich glaube, ich muss heute mal pausieren. Eigentlich habe ich jetzt jeden Tag WM geguckt, aber heute mache ich aus meinem WM-Abend einen Serienmarathon und dann gucke ich, ob ich vielleicht nochmal die Tage reinkomme. Aber jetzt bin ich noch erstmal sehr gefrustet. Wie ist es bei euch? 0431 986 986 11. Meldet euch doch gerne mal rein.

0: mit Sorry Papi oder wie Kai Havertz sagen würde.
1: Entschuldigung.
0: Delta ist hier mit wieder Joshua. Ja, Kai Havertz hat sich gestern für die Leistung der deutschen Nationalmannschaft entschuldigt. In der Zwischenzeit ist viel passiert und was genau, das weiß unsere Delta-WM-Frau Jana Klunikowski.
2: Deutschland im Fußballkater. Frust und Enttäuschung nach dem frühen WM-Aus sind natürlich richtig groß. Richtig, richtig groß. Und die Trainerdiskussion nimmt Fahrt auf. Viele, ich würde sagen eigentlich fast alle Experten und Fans sind sich einig, Julian Nagelsmann sollte gehen. Mhm. Er selbst hat ja gesagt, er würde weitermachen. In den nächsten Tagen wird es da wohl beim DFB Gespräche geben, und zwar jede Menge. Als möglicher Nachfolger wird ja immer wieder Jürgen Klopp genannt. Der hält sich da aber erstmal noch bedeckt. Und allein ein neuer Trainer wird es wohl auch nicht richten können. Mats Hummels zum Beispiel hat bereits einigen Spielern einen Rücktritt nahegelegt. Den hat Manuel Neuer bereits bestätigt. Fast unbemerkt hat er in einem Interview auf eine Frage, ob das nun sein letztes Länderspiel war, mit Ja geantwortet. Aber auch nach dem enttäuschenden deutschen Aus geht die WM natürlich weiter. Heute Abend will Norwegen weiter durchs Turnier rudern. Im Sechzehntelfinale geht's gegen die Elfenbeinküste. WM-Topfavorit Frankreich bekommt es dann noch mit Schweden zu tun. Und in der Nacht treffen Gastgeber Mexiko und Ecuador aufeinander.
0: Ja, ich glaube, das Einzige, was die meisten noch bei dieser WM interessiert, ist, ob sie das Tippspiel auf der Arbeit gewinnen oder nicht. Das Finale der Fußball-WM, das wird übrigens in New York ausgetragen. Und die inoffizielle Hymne von New York, die kriegt ihr gleich von Jay-Z und Alicia Keys. Empire State of Mind geht's hier bei Delta nach Lady Gaga mit Abracadabra.

of Beginning hier bei Delta und das passt doch eigentlich ganz gut zu den Leistungen der deutschen Fußballnationalmannschaft bei der Weltmeisterschaft. Jetzt, wo es mit der K.O.-Phase gerade so richtig losging im Turnier, ist es auch schon wieder vorbei. Ja, also, End of Beginning, ganz passend. So, aber die deutsche Fußballnationalmannschaft ist nicht die einzig schlechte Nachricht mit ihrem WM-Haus heute, sondern auch, dass der Tankrabatt ausgelaufen ist. Das heißt, die Spritpreise sind seit heute Mittag schon deutlich höher geworden. Vielerorts über die 2-Euro-Marke gehüpft und morgen dürfte es wahrscheinlich dann nochmal ein bisschen teurer werden um 12 Uhr, wenn dann der Tankrabatt ganz offiziell auch ausgelaufen ist. Aber Leute, zwischen all diesen ganz negativen Nachrichten habe ich auch noch Good News für euch gefunden. Es wird eine reiche Kirschenernte erwartet. Yay! Yeah. Also, man muss sich halt auch über die kleinen Dinge im Leben freuen, Leute. 40.300 Tonnen werden erwartet hier an deutschen Süßkirschen. Und das übertrifft wohl den Schnitt der vergangenen 10 Jahre um rund ein Fünftel. Na, wenn das nichts ist, Leute. Wenn das nichts ist, Leute. So, alles, was sich übrigens jetzt ab morgen ändert, noch so wegen neuem Monat und so, das besprechen wir gleich hier bei mir in der Show.

0: Verwalt kriegt er sie in ein paar Momenten.
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0: A1 Richtung Bremen zwischen dem Kreuz Ost und der Nordereilbrücke 4 Kilometer Stau. Die A7 Richtung Flensburg zwischen Stellingen und Volkspark 8 Kilometer Stau. Es dauert eine halbe Stunde länger. So, dann kommt gerade noch eine ganz, ganz neue Meldung rein von der A23. Vorsicht da in Richtung Laufenriehe zwischen Schindelfeld und Hanau-Hademarschen. B75 zwischen Bargfeldstegen und Edlersberg noch bis Freitag eine Sperrung, weil da Bäume abgesägt werden. Und ein Unfall auf der B206 zwischen Bad Segeberg Nord und Rotenhahn. Da kommt er jetzt deswegen gerade auch nicht durch. An der Elbfähre Glückstadt Wischhafen gibt es Wartezeiten von 2,5 Stunden. Und die Blitzer A21 Richtung Bargteheide bei Lezen. Seht Hauptstraße in Richtung St. Peter-Ording und Nettelsee-Dosenbeker Straße. Das wär's gewesen.
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0: Und gleich mit Felix Jehn, der spielt in diesem Sommer übrigens auf dem Deichbrand-Festival. Und heute sind tatsächlich die Timetable rausgekommen fürs Deichbrand-Festival. Das heißt, für alle, die bereits ihre Tickets haben, jetzt mal ganz genau durchplanen, wann man wen genau wie sehen will. Und für alle, die noch keine Tickets haben, na dann ab mit euch in die Delta Plus App. Da holt ihr euch eure Deichbrand-Ticks einfach noch for free. Jetzt erstmal Madonna, Sabrina Carpenter, Billie Eilish oder auch Holly Humberstone.

0: Ja, ich möchte auch über etwas talken. Und zwar über das Monatsende, beziehungsweise den neuen Monatsbeginn. Delta ist hier mit wieder Joshua. Ja, wir verabschieden jetzt hier gemeinsam den Juni und begrüßen den Juli. Den liebe ich ja persönlich sehr, weil ich habe da Geburtstag. Und was sich mit dem neuen Monat dann alles so ändert jetzt quasi über Nacht, das besprechen wir mit dem Kollegen Leo.
1: Ja, da kommen gleich mehrere Sachen zusammen. Es gibt mehr Rente, also keine große Info für uns, aber viel wichtiger. Wenn wir unsere Steuererklärung selbst machen, sollten wir den 31. Juli fett im Kalender markieren. Dann endet die Abgabefrist für 2025. Neu außerdem die App Mein Elster Plus, die für viele eine vorausgefüllte Steuererklärung anbietet. Spart natürlich Zeit, aber eigene Ausgaben wie Werbungskosten oder Spenden müssen trotzdem noch selbst eingeschrieben werden.
0: Und der Juli wird strenger in Sachen Straßenverkehr. Was genau sollten wir da auf dem Schirm haben?
1: Ja, da gibt es gleich zwei wichtige Änderungen. Erstens verdoppelt sich die Verjährungsfrist für Bußgeldbescheide von 3 auf 6 Monate. Wenn ihr also geblitzt werdet, könnt ihr nicht einfach mal so schnell euch drauf verlassen, dass die Sache einfach verjährt. Oh. Und zweitens wird der Handel mit Punkten oder Fahrverboten verboten. Falsche Angaben gegenüber Behörden oder das Vermitteln solcher Deals können in Zukunft richtig teuer werden mit Bußgeldern von bis zu 30.000 Euro. Die Gesetzeslücke also erstmal geschlossen.
0: Ja, krass. Das ist einiges, was sich geändert hat. Gibt es noch irgendwas oder wie
1: so
0: aus?
1: Einige. Das Bürgergeld heißt künftig Grundsicherungsgeld und bei wiederholt versäumten Jobcenter-Terminen drohen jetzt schneller Leistungskürzungen. Außerdem fällt die Zollfreigrenze für Pakete bis 150 Euro weg. Wenn ihr also häufiger bei Shops außerhalb der EU bestellt, müsst ihr mit ein paar mehr Zollkosten rechnen. Hm. Und Ende Juli gilt bei Kosmetik eine neue Kennzeichnungspflicht für deutlich mehr allergieauslösende Duftstoffe. Wenn ihr empfindliche Haut habt, könnt ihr dann also in Zukunft ganz leicht erkennen, was im Produkt so drin ist.
0: Ja, Leute, was ich jetzt gerade mit dem Blick auf den Kalender erkenne, heute ist der 30.06.2026 und damit haltet euch fest, ist jetzt einfach schon die erste Hälfte vom Jahr vorbei. Es hat doch gerade erst angefangen. Das kann doch nicht sein. Eieiei. Hier ist Felix Jähn für euch.

0: So Leute, hat noch irgendjemand was beizutragen zum WM aus der deutschen Nationalmannschaft?
1: Es ist völlig logisch, dass wir ausgeschieden sind.
0: Ja?
1: Ich meine, wer hätte ernsthaft bei unserer glorreichen deutschen Ingenieurskunst gedacht, dass ihr zu keine Bremse hat?
0: Sagt Papa Jay, Delta ist hier mit mir dann Joshua. Bevor mir die Sendung hier aber entgleist, sehe ich zum Glück, dass sie gerade eintrudelt in ihrem End- und Zielbahnhof. Das heißt, morgen geht sie weiter. Die wilde Fahrt namens Delta Radio Vormittag. Ab 9:45 bin ich für euch wieder am Start.

I Run von Haven. Ich würde am liebsten auch rennen, und zwar ins Bett, Leute. Ich sag euch eines, das kickt heute ja mal massiv rein. Und ich ärgere mich auch ein bisschen, weil für dieses Grottenspiel wach geblieben zu sein, war auf jeden Fall eine der dümmsten Entscheidungen von mir dieses Jahr. Aber egal, es war trotzdem nett. Ich hatte einen schönen Abend. Das Ergebnis ist nicht so ausgefallen, wie wir uns das alle gewünscht haben. Aber wir wollen ja auch nicht weiter darauf rumreiten, denn es gibt ja Gott sei Dank jetzt einfach noch ganz viele andere Mannschaften, die jetzt noch im Turnier sind. Ich bin jetzt, glaube ich, einfach für den Rest des Turniers, glaube ich, für Australien oder für Schweden. Haben ja beides noch Chancen, jetzt weiterzukommen. Und ey, stellt euch einfach mal vor, wie krass das wäre, wenn jetzt alle Top-Favoriten rausfliegen und am Ende nur noch so die Underdogs drin bleiben. Und dann wird auch einfach Weltmeister eine Mannschaft, womit man gar nicht gerechnet hat. Also das wäre jetzt nochmal so mein Vorschlag für die nächsten Finals. Aber jetzt machen wir erstmal weiter mit Musik. Olivia Dean bekommt ihr nämlich gleich. Melanie habe ich für euch, genauso wie Kamrat. Yourself.

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5: Viertel vor drei haben wir's.
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6: Mit Holger Dilk. Im Landeshaushalt für das kommende Jahr muss eine Lücke von fast 1 Milliarde Euro gestopft werden. In den Planungen sind unter anderem neue Schulden in Höhe von 784 Millionen Euro vorgesehen. Außerdem sollen die Ministerien jeweils 5% Personal und 15%

0: auch.
1: Polizeitaucher haben am Morgen eine Leiche in der Kieler Förde gefunden. Es handelt sich offenbar um einen vermissten 24-Jährigen, der in der Nacht zu Sonntag an der Badestelle Bellevue ins Wasser gegangen und seitdem verschwunden war. Nach derzeitigem Stand gehen die Ermittler von einem Badeunfall aus. Der Schock sitzt weiter tief nach den tödlichen Schüssen in Stade bei Hamburg. Bundespräsident Steinmeier zeigte sich tief erschüttert. Ein 45-Jähriger soll gestern in einer Jugendeinrichtung 6 Mitarbeiter von Jugendhilfe und Jugendamt erschossen haben. Auslöser war wohl ein Sorgerechtsstreit. Rechtsextremismus bleibt in Deutschland die größte Gefahr für unsere Demokratie. Das zeigt jetzt auch der neue Verfassungsschutzbericht. Vergangenes Jahr wurden knapp 60.000 extremistisch motivierte Straftaten gezählt. Rund 2/3 kamen dabei von rechts. Wie geht's weiter bei der deutschen Fußballnationalmannschaft? Vor allem die Diskussion um den Bundestrainer geht nach dem frühen WM-Aus jetzt richtig los. Julian Nagelsmann hat einen Rücktritt erst einmal ausgeschlossen. Viele Fans wünschen sich aber einen Wechsel und nennen Jürgen Klopp als Wunschnachfolger. Der ist bei der WM gerade als Experte für Magenta TV im Einsatz und will erstmal etwas Fahrt aus der Debatte nehmen.
2: Ich verstehe das, dass wenn über einen Bundestrainer gesprochen wird, dass dann in irgendeiner Form mein Name genannt wird. Aber es ist nicht der Moment, um darüber wirklich zu sprechen. Und es geht nicht immer nur darum, wer könnte das dann leiten, sondern es müssen so viele Dinge müssen, glaube ich, angeschoben werden.
1: Die nächsten Delta-News gibt's in einer Stunde.
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4: Schauen wir auf die A1 Lübeck Richtung Bremen zwischen dem Kreuz Ost und der Norderelbbrücke 4 Kilometer. A7 Flensburg-Hamburg zwischen Stellingen und Volkspark 4. Und die B206 in Segeberg ist zwischen Bad Segeberg Nord und Rotenhahn beidseitig nach einem Unfall gesperrt. Die Blitzer A21 Kiel Richtung Bagdeheide in Höhe Lietzen. B203 Kapp in Richtung Rendsburg zwischen Dahmendorf und Bistensee. Nordhass steht Osterwold stadteinwärts. Außerdem Seethauptstraße in Richtung St. Peter-Ording. Nettersee, Dosenbeker Straße und dann haben wir es auch. 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
4: Ja, Leute, was soll man sagen, ne? Gestern hier noch Witze drüber gemacht, ob das wirklich so passieren wird. Und jetzt ist es wirklich so eingetreten. Wir sind raus bei der WM im 16. Finale. Die große Frage ist nur, für wen ist man jetzt eigentlich? Also ich glaube, mein Herz schlägt ja doch für Australien und Schweden, einfach weil ich da gerne Urlaub gemacht habe und das coole Länder waren, wo ich so war. Aber ja, ansonsten muss ich jetzt auch sagen, ich werde das wahrscheinlich nicht mehr so verfolgen wie jetzt vorher. Wie ist eure Meinung dazu? Wie geht's bei euch jetzt weiter mit der WM? Guckt ihr noch oder sagt ihr jetzt so, ne, ich bin jetzt raus? 0431 986 986 11. Meldet euch gerne rein per WhatsApp.

0: wir den Männernied. Hier ist der Delta Nachmittag. Ich bin Amy und wir schauen jetzt vor allem mal auf unser Album der Woche. Es kommt von Esther Graf, heißt Wofür es sich zu leben lohnt. Und da gibt es unter anderem auch einen Song gemeinsam mit Yola und Dani Lia. Zwei Flinter-Artists, die auf jeden Fall gerade für ordentlich Trubel in der Musikindustrie sorgen, und zwar positiv. Die beiden reißen gefühlt gerade jedes Festival zusammen ab. Und auch auf TikTok sind die beiden gerade nicht wegzudenken. Umso schöner, dass die drei sich jetzt zusammengefunden haben und gemeinsam den Song Hausverbot geschrieben haben. Da wird bei Esther natürlich mal nachgefragt, ob sie eigentlich schon mal Hausverbot hatte und wenn ja, wo.
1: In so einem Club in Kärnten, way back. Und und tatsächlich einmal bin ich auch einfach, ich war zu jung, hatte einen gefälschten Ausweis. Also war auch einfach so. Nee, und tatsächlich auch einmal, ich bin ja ein Internatskind und wir haben uns dann abends immer rausgeschlichen, sind dann in so eine dumme Bar und dann haben wir dort halt irgendwann mal Hausverbot bekommen. Tatsächlich gibt es einen Song auf dem Album, den ich diese Zeit gewidmet habe und der Song heißt Kleinstadt brennt.
0: Den ganzen Song gibt es auf jeden Fall jetzt. Ich bin Amy und hier ist Esther Graf.

0: Smith und Niall Horan mit Drive Safe. Hier ist der Delta Nachmittag. Ich bin Amy. Und warum ist es jetzt eigentlich eh besser, dass die WM jetzt vorbei ist? Hier haben wir so ein paar Gründe.
1: Die Hydration Breaks. Die hat sich gebraucht.
2: Wetter ist gut genug, rausgehen. Die schwitzen sich nur ein ab.
3: Weil wir dann die Tour de France unbedarft gucken können.
4: Mein Freund hat Zeit für mich.
5: Cool, das ist sowieso nicht anders. Insofern ist mir total egal.
6: Abends schön bei Sonnenuntergang eine Runde Boot fahren, das erfüllt mich super.
7: Ich war sowieso für Brasilien.
0: Ja, fühle ich auf jeden Fall. Ihr habt auch noch was? Meldet euch gerne rein per WhatsApp-Sprachnachricht an die 0431 986 986
8: 11. 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
7: Schauen wir auf die A7 Hamburg-Hannover. Zwischen Hausbruch und Heimfeld liegen Gegenstände auf der Straße. Stop and Go, A1 Lübeck Richtung Bremen, zwischen dem Kreuz Ost und der Norderelbbrücke 4 Kilometer, sowie A7 Flensburg-Hamburg zwischen Stellingern und Volkspark 4. An der Elbphilharmonie Glückstadt für Schafen dauert es aktuell noch 2,5 Stunden länger und es wird geblitzt. A21 Kiel Richtung Bagte Heidenhöhe Lezen, B203 Kapp in Richtung Rendsburg zwischen Damendorf und Bistensee. Lenzer an Lübecker Straße statt einwärts, dann noch Nordhaststedt, Osterwohl statt einwärts und Seet, Hauptstraße in Richtung St. Peter Ording. Alle Staus, alle Blitzer bei uns in der App und auch im Web.
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7: Moin Leute und euch allen einen guten Start in diesen Feierabend, auch im Juli. Ab morgen, richtig, das sind einfach schon 6 Monate des Jahres 2026 um. Ändern sich wieder einige Sachen. Was genau, das besprechen wir gleich.

0: Die Hälfte von uns denkt gerade wahrscheinlich nur an Sommer, Urlaub oder Freibad. Blöd nur, der Juli bringt auch wieder so ein paar Änderungen mit, die fast alle von euch betreffen. Hier ist Amy für euch. Moin Leute. Von mehr Rente über die Steuer bis hin zu strengeren Regeln im Straßenverkehr. Deshalb wieder Kollege Leo bei mir. Was ändert sich denn jetzt für die meisten von uns direkt ab Juli?
1: Tja, da kommen gleich mehrere Sachen zusammen. Es gibt mehr Rente, also keine große Info für uns, aber viel wichtiger. Wenn wir unsere Steuererklärung selbst machen, sollten wir den 31. Juli fett im Kalender markieren. Dann endet die Abgabefrist für 2025. Neu außerdem die App Mein Elster Plus, die für viele eine vorausgefüllte Steuererklärung anbietet. Spart natürlich Zeit, aber eigene Ausgaben wie Werbungskosten oder Spenden müssen trotzdem noch selbst eingeschrieben werden.
0: Ja, und auch im Straßenverkehr wird es strenger. Was müssen wir da denn wissen?
1: Ja, da gibt es gleich zwei wichtige Änderungen. Erstens verdoppelt sich die Verjährungsfrist für Bußgeldbescheide von 3 auf 6 Monate. Wenn ihr also geblitzt werdet, könnt ihr nicht einfach mal so schnell euch drauf verlassen, dass die Sache einfach verjährt. Und zweitens wird der Handel mit Punkten oder Fahrverboten verboten. Falsche Angaben gegenüber Behörden oder das Vermitteln solcher Deals können in Zukunft richtig teuer werden, mit Bußgeldern von bis zu 30.000 Euro. Die Gesetzeslücke also erstmal geschlossen.
0: Und gibt es vielleicht noch Änderungen, die man leicht übersieht?
1: So einige. Das Bürgergeld heißt künftig Grundsicherungsgeld und bei wiederholt versäumten Jobcenter-Terminen drohen jetzt schneller Leistungskürzungen. Außerdem fällt die Zollfreigrenze für Pakete bis 150 Euro weg. Wenn ihr also häufiger bei Shops außerhalb der EU bestellt, müsst ihr mit ein paar mehr Zollkosten rechnen. Und Ende Juli gilt bei Kosmetik eine neue Kennzeichnungspflicht für deutlich mehr energieauslösende Duftstoffe. Wenn ihr empfindliche Haut habt, könnt ihr dann also in Zukunft ganz leicht erkennen, was im Produkt so drin ist.
0: Also lieber kurz nachschauen, was sich im Juli so ändert, spart im Zweifel Geld, Ärger und vielleicht sogar 30.000 Euro.

Tschüss. Todas, Macklemore, Ryan Lewis, Ray Dalton. Ich bin Amy Moin und Berlin entwickelt sich gefühlt immer mehr zum Star-Hotspot. Wir haben es ja schon in den letzten Monaten gesehen bei Harry Styles, der auch für seine neue Platte viel in Berlin rumgehangen hat, weil er sagt, da konnte ich einfach anonymer leben, feiern gehen und einfach auch mal das machen, was ein junger Mann eben in diesem Alter noch so machen würde. Er war unter anderem viel im Berghain unterwegs, da sind keine Handys erlaubt, man kann anonym feiern und so weiter. Und das wird ihm jetzt auch nachgemacht, denn auch Billie Eilish war jetzt tatsächlich zuletzt heimlich im Berghain feiern. Das sagen jetzt mehrere Medienberichte. Und sie hat wohl auf jeden Fall auch fett durchgehalten. Bis 7 Uhr morgens soll sie da gewesen sein. Und ich bin ehrlich, schade, dass ich nicht dabei war. Einmal mit Billie Eilish feiern, das muss schon richtig geil sein. Was sonst los ist, bekommt ihr gleich wieder bei uns in den Delta News, wie immer um Viertel vor. Jetzt aber Musik von Teddy Swims, Mr. Know It.

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13: Viertel vor vier.
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14: Mit Holger Dilk. Schleswig-Holstein muss im kommenden Jahr fast 1 Milliarde Euro einsparen. So groß ist die Lücke in der heute vorgelegten Haushaltsplanung für 2027. Es sollen neue Schulden in Höhe von 784 Millionen Euro aufgenommen werden. 109 Millionen Euro will die Landesregierung aus Rücklagen nehmen. Weiter sagte uns Finanzministerin Schneider:
15: Wir sparen bei den Personalausgaben 5%, reduzieren die Ressorts, außer bei Polizei und Verfassungsschutz, bei den Lehrkräften, der Justiz und der Steuer. Wir reduzieren außerdem bei den sächlichen Verwaltungsausgaben, das ist sowas wie Dienstreisen, Fortbildungen und Büromaterial. Wir reduzieren auch Möglichkeiten, die wir durch Sondervermögen haben, Maßnahmen von KI und Breitband. Und wir werden unser Standortkonzept für die Flüchtlinge, die Erstaufnahmeeinrichtungen auch anpassen.
14: Deutschland steht unter Druck durch Angriffe von innen und außen. Das hat Bundesinnenminister Dobrindt gesagt, als er den neuen Verfassungsschutzbericht vorgestellt hat. Mehr von Tom Husse.
16: Bei Angriffen von außen geht die größte Bedrohung aktuell von Russland aus, so Dobrindt. Da geht es vor allem um Sabotage und Spionage. Von innen bleibt der Rechtsextremismus die größte Gefahr für unsere Demokratie. Aus dem Bereich kamen erneut die meisten politisch motivierten Straftaten. Außerdem zeigt der Verfassungsschutzbericht, dass sich immer mehr junge Menschen radikalisieren. Da spielen

0: Sechzehntelfinal aus gegen Paraguay. Ich stehe bereit, wenn man das möchte, und wenn man mich nicht möchte, muss man mir das sagen. Nagelsmanns Vertrag läuft eigentlich noch bis 2028. Die nächsten Delta-News gibt's in einer Stunde.
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2: Schauen wir auf die A1 Lübeck Richtung Bremen. Zwischen dem Kreuz Ost und der Norderelbbrücke 3 Kilometer Stau. A7 Flensburg-Hamburg zwischen Stellingen und Volkspark 4. Sowie A20 Rostock Richtung Lübeck zwischen Lübeck-Genin und Lübeck 5 Kilometer. Die B75 Travemünde-Hamburg ist zwischen Bargfeld-Stegen und Elersberg wegen Baumfällarbeiten noch bis Freitag in beiden Richtungen gesperrt. Und an der Elbbrücke Glückstadt-Wischhafen dauert es aktuell noch 2,5 Stunden länger. Die Blitzer A21 Kiel Richtung Bagdeheide in Höhe Lezen, Flensburg-Richard-Wagner-Straße stadtauswärts, Lensahn, Lübecker Straße stadteinwärts und Nordhasstedt, Osterwold da stadteinwärts. Alle Staus, alle Blitzer, die gibt's bei uns in der App und auch im Web.
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2: Es geht rein jetzt in euren Feierabend mit Shakira und Burna Boy, Die Die, außerdem The Bowser, Mac Nett.

0: offizielle WM-Song 2026, Shakira, Burna Boy mit Die Die, wobei, naja, darüber sprechen wir jetzt wahrscheinlich in Zukunft nicht mehr so viel, denn ihr habt es ja alle mitbekommen, wir sind gestern rausgeflogen im 16. Finale, aber es hat auch Vorteile, Leute.
1: 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Keine wilden Verschwörungstheorien mehr über den VAR um 0:37 in der Familiengruppe. 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
1: Endlich wieder Gespräche führen, die nicht mit "Wie steht's?" anfangen. 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

0: Ja, Leute, was soll man sagen, ne? Gestern hier noch Witze drüber gemacht, ob das wirklich so passieren wird. Und jetzt ist es wirklich so eingetreten. Wir sind raus bei der WM im 16. Finale. Die große Frage ist nur, für wen ist man jetzt eigentlich? Also ich glaube, mein Herz schlägt ja dann doch für Australien und Schweden, einfach weil ich da gerne Urlaub gemacht habe und das coole Länder waren, wo ich so war. Aber ja, ansonsten muss ich jetzt auch sagen, ich werde das wahrscheinlich nicht mehr so verfolgen wie jetzt vorher. Wie ist eure Meinung dazu? Wie geht's bei euch jetzt weiter mit der WM? Guckt ihr noch oder sagt ihr jetzt so, ne, ich bin jetzt raus? 0431 986 9611. Meldet euch gerne mal rein per WhatsApp-Sprachnachricht.
1: 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Also ich muss sagen, ich habe tatsächlich keine zweitfavorisierte Mannschaft. Deshalb ist mir danach auch ehrlich gesagt ganz wurscht, wer gewinnt bei der WM. Wahrscheinlich würde ich mir das Finale mal angucken, je nachdem, wer da so drin ist. Aber alles andere ist mir dann auch egal. Höchstens dann mal irgendwie so, wenn man mit Freunden ist, die es mehr interessiert, dann macht es auch Spaß, aber ich würde mich da jetzt nicht mehr so hinterklemmen.
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2: Schauen wir auf die A1 Lübeck Richtung Bremen. Zwischen dem Kreuz Ost und der Norderelbbrücke 2 Kilometer Stau. A7 Flensburg-Hamburg zwischen dem Dreieck Nordwesten im Elbtunnel 8 sowie A20 Rostock Richtung Lübeck zwischen Lübeck-Genien und Lübeck 5 Kilometer. Die B75 Travemünde-Hamburg ist zwischen Bargfeld-Stegen und Elersberg wegen Baumfällarbeiten noch in beiden Richtungen gesperrt. Und es wird geblitzt A21 Kiel Richtung Bagdheide in Höhe Lietzen. Flensburg-Richard-Wagner-Straße Stadt auswärts. Lensahn, Lübecker Straße Stadt einwärts sowie Nordhass steht Osterwohl Stadt einwärts. 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
2: Und jetzt geht es rein in euren Feierabend und natürlich auch nochmal rund um das WM-Spiel gestern Abend. Das Debakel, wie es ja überall manchmal steht. Mein Gott, lasst die Jungs doch jetzt auch mal in Ruhe, denke ich mir. Ich habe so viele Hasskommentare gesehen und denke mir nur so, meine Güte, Alter. Es sind auch nur Sportler und man kann auch nicht jedes Spiel gewinnen. Ist jetzt doof gelaufen, aber man kann es halt auch nicht ändern. Es kannte halt bei diesem Spiel nur einen Sieger geben und trotzdem sollte man vielleicht an dieser Stelle auch nochmal appellieren, dass Hass und Hetze im Netz auf jeden Fall nicht zu suchen haben und ich das auch voll wichtig finde, das immer wieder zu sagen, weil wenn ihr manchmal so in die Kommentarspalte reingeht, ey, da steht teilweise so viel Müll, ich kann es gar nicht fassen, ey. Und dann denke ich mir immer so, Mann, die armen Leute, die irgendwie alles gegeben haben und versuchen da das Beste zu geben, jetzt nach so einem Spiel und dann auch noch sowieso frustriert sind, so einen Scheiß lesen müssen. Also passt bitte auf, was ihr ins Netz schreibt, wir gucken uns gleich mal an, was denn so allgemein dazu gepostet wurde, abseits von Hass und Hetze.
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1: Ja, ich glaube, zu dem ganzen Spiel gestern muss man gar nicht mehr so viel sagen, außer, dass ich das echt richtig schlimm finde, was sich da teilweise in den Kommentaren schon wieder für Scheiße sammelt, um das mal ganz kurz so zu sagen. Also, ganz ehrlich, ich glaube, niemand von uns würde freiwillig sagen, ey, ich schieße den entscheidenden Elfmeter, da lastet so ein Druck auf einer Einzelperson und ja, es ist deren Job, aber ich glaube trotzdem muss man sich manchmal auch so vor Augen führen, was für eine krasse Verantwortung da auf den liegt. Aber egal, wir kommen nochmal ganz kurz zurück, wir sprechen natürlich trotzdem wieder, Deutschland ist gestern rausgeflogen im 16. Finale gegen die Mannschaft aus Paraguay und ihr seid natürlich ordentlich im Netz unter den Beiträgen am Kommentieren, unter anderem, weil dieses Interview von Kai Havertz gerade viral geht.
2: Ja, ich muss mir schon, oder wir alle, wir packen uns natürlich an die eigene Nase. Ich glaube, vor allem wir Spieler, wir waren alle top eingestellt. Wir wussten, was der Matchplan war, aber im Endeffekt sind es die Elf, die auf dem Platz stehen, die es dann richten müssen und wir haben es nicht geschafft und da packe ich mir vor allem auch dann an die eigene Nase, weil ich glaube, es wäre viel, viel mehr drin gewesen und ja, jetzt wieder das Land so zu enttäuschen ist, ja, kein schönes Gefühl.
1: Dieser User nur, es nützt nichts, auf den Elfmeterschützen rumzuhacken. Das Spiel muss in der regulären Zeit gewonnen werden. Schade, dass es bereits vorbei ist. Jessica noch, Sie haben einen riesen Respekt, es überhaupt bis dahin geschafft zu haben. Ich bin stolz auf euch. Marlon noch, alles gut, mein Bester. An dir hat's nicht gelegen. Mika noch, danke Paraguay, dass wir ausschlafen dürfen. Und Michi noch, nein, wir sind stolz auf euch. Keiner kann was dafür, wenn der Schiri und der VAR uns zum zweiten Mal in 2 Jahren berauben.
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0: Jetzt gibt's auf jeden Fall eine ziemlich interessante News über Bruno Mars.
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0: Bevor ihr ihn hört, ihr habt mit Sicherheit schon mal davon gehört, dass Künstler und Künstlerinnen sogenannte Rider haben, wenn sie auf Tour sind, wo sie quasi raufschreiben können, was sie Backstage so haben wollen. Meistens sind natürlich Handtücher mit dabei in verschiedenen Farben, bestimmte Wassermarken oder vielleicht ja auch, wie im Fall von Bruno Mars, feuchte Babytücher und Rotwein. Was möchte man jetzt genau mit feuchten Babytüchern? Naja, hier ist sein Song I Just Might.
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0: Das Keywatch und Tate McRae, Deltas hier, ich bin Amy. Gleich gibst du Chi. Anxiety gleich dabei, genauso wie Bebe Rexha. Gemeinsam mit Faceless haben sie den Song Insomnia sich nochmal geschnappt, gesampelt und new rausgebracht. Genau, New Religion heißt nämlich der Song, gibt's gleich nach der Delta.
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0: Die Uhr sagt 4:05.
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4: Mit Holger Dilk. Die Lücke im schleswig-holsteinischen Haushalt für das kommende Jahr liegt bei fast 1 Milliarde Euro. Das hat Finanzministerin Schneider heute mitgeteilt. Das Kabinett hatte am Vormittag den Etatentwurf verabschiedet. Der Spielraum für neue Schulden soll komplett ausgenutzt werden. Silke Schneider sagte uns:
5: Wir werden fast 800 Millionen Euro aufnehmen müssen. Das ist nicht anders möglich. Die Haushaltslage ist wirklich extrem schwierig. Das ist ein Betrag, den wir verfassungsrechtlich aufnehmen dürfen. Aber ich sage, jedes Jahr müssen wir neu gucken, weil jeden Euro, den wir in die Hand nehmen, müssen wir später mit Zinsen zurückzahlen. Daher haben wir uns auch sehr genau überlegt, wofür wir Geld ausgeben, wo wir Schwerpunkte setzen, was den Menschen wichtig ist.
4: Polizeitaucher haben am Morgen eine Leiche in der Kieler Förde gefunden. Es handelt sich offenbar um einen vermissten 24-Jährigen, der in der Nacht zu Sonntag an der Badestelle Bellevue ins Wasser gegangen und seitdem verschwunden war. Nach derzeitigem Stand gehen die Ermittler von einem Badeunfall aus. Rechtsextremismus bleibt in Deutschland die größte Gefahr für unsere Demokratie. Das zeigt der neue Verfassungsschutzbericht. Vergangenes Jahr wurden knapp 60.000 extremistisch motivierte Straftaten gezählt. Rund 2/3 kamen dabei von rechts. Auch die Bedrohung durch Spionage, Sabotage und Co. durch ausländische Nachrichtendienste bleibt hoch. Bundesinnenminister Alexander Dobrindt:
6: Deutschland steht unter Druck. Die Gegner unserer freiheitlich-demokratischen Grundordnung, sie kommen von außen und von innen. Sie agieren analog und digital. Sie handeln sichtbar und verborgen. Wir stehen im Fadenkreis hybrider Bedrohungen.
4: Nach den tödlichen Schüssen in Stade laufen die Ermittlungen weiter auf Hochtouren. Die Polizei sucht auch Fotos und Videos von der Tat. Ein 45-Jähriger soll gestern in einer Jugendhilfeeinrichtung 6 Menschen erschossen haben. Hintergrund ist vermutlich ein Sorgerechtsstreit. Weiter mit Nagelsmann oder Neuanfang mit Klopp. Die Trainerdiskussion nimmt nach dem frühen Fußball-WM aus Fahrt auf. Nagelsmann hat einen Rücktritt erst einmal ausgeschlossen, im Gegensatz zu Manuel Neuer. Der 40-Jährige hat nebenbei in einem Interview nach dem Spiel bestätigt, dass es sein letztes Länderspiel war. Die nächsten Delta-News gibt's in einer Stunde.
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0: Schauen wir auf die A1 Lübeck Richtung Bremen zwischen dem Kreuz Ost und der Norderelbbrücke 4 Kilometer. A7 Flensburg-Hamburg zwischen dem Dreieck Nordwest und dem Elbtunnel 8 sowie A20 Rostock Richtung Lübeck zwischen Lübeck-Genin und Lübeck 5 Kilometer. An der Elbbrücke Glückstadt für Scharfen dauert es gerade noch 2,5 Stunden länger und es wird geblitzt. A21 Kiel Richtung Bagdeheide in Höhe Lezen. B200 Husum Richtung Flensburg und der Ortsdurchfahrt Wanderup. Dann Flensburg Richard-Wagner-Straße statt auswärts. Denn Saar-Lübecker Straße und Nordhasstedt-Osterwohlsch statt einwärts. 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
0: Sophie bringt ein neues Album raus, beziehungsweise ihr allererstes. Im Oktober wird es soweit sein. Mehr Infos dazu gleich hier am Delta-Nachmittag. Vorher aber Musik von Ducci, nämlich Anxiety und jetzt Bebe Rexha und Faceless.

0: Society von Duchi. Hier ist der Delta-Nachmittag. Ich bin Amy und ich freue mich auf jeden Fall jetzt schon richtig, richtig dolle auf den Herbst. Denn dann kommt endlich das allererste Album von Sophie. Die kennt ihr alle von diesem Song hier.
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0: Am 23. Oktober kommt es raus. Es trägt den Namen Kein Streit, den man nicht lösen kann. Man kann die ganze Setlist auch schon finden bei ihrem Instagram-Profil. Und das verrät übrigens auch, dass es einen Feature-Song mit Johnny Mahoro geben wird. Also, ich freue mich auf jeden Fall drauf. Und die aktuellen Singles gibt es dann natürlich immer bei uns hier auf Delta.

0: der Delta-Nachmittag. Ich bin Amy und ja, was soll man sagen? Deutschland ist wieder mal bei der Fußball-WM gescheitert. Und deshalb haben wir ihn jetzt nochmal hier, unseren WM-Experten Fabian Hoffmann.
1: Es ist zum Verrücktwerden. Nach 2018 und 22 hat es Deutschland zum dritten Mal in Folge nicht ins WM-Achtelfinale geschafft. Im neuen 16. Finale ist jetzt Schluss gewesen in Boston gegen Paraguay. Nach Rückstand hatte Havertz den Ausgleich gemacht, dann Verlängerung, in der ein Treffer von Tah zurückgenommen wird. Der Schiedsrichter hatte einen Foul von Anton an Paraguays Keeper gesehen. Nun ja, im Elfmeterschießen dann das endgültige Aus. Nach 3 Fehlschüssen von Havertz, Woltemade und Tah. Da sind wir also wieder auf dem harten Boden der Tatsachen. Nun stellt sich natürlich auch die Frage, wie es nun mit Bundestrainer Nagelsmann weitergeht. Er sagt, ich stehe bereit, wenn man das möchte. Und wenn man mich nicht möchte, muss man mir das sagen. Ich bin keiner, der wegläuft. Da wird es in den kommenden Tagen sicherlich noch Gesprächsbedarf geben. Und dann gab es ja noch 2 weitere Spiele im 16. Finale. Marokko hat die Niederlande rausgeworfen, ebenfalls im Elfmeterschießen. Und Brasilien hat sich gegen Japan durchgesetzt.
0: Ja, und heute Abend geht es natürlich weiter an die große Frage, kommt Frankreich weiter oder werden es die Schweden, alle Ergebnisse? Dann auf jeden Fall bei uns in den Delta News.

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3: Egal ob ein Würfelspiel, ein Kartenspiel oder auch ganz klassisch ein Gesellschaftsspiel. Wenn ihr Bock habt auf einen richtig schönen Brettspieletag, ganz ohne Anmeldung, dann seid ihr heute herzlich willkommen beim Spieletreff in Hamburg. Da gibt's vor Ort ganz verschiedene Spiele. Das heißt, wenn ihr zu Hause nichts am Start habt, kein Problem, einfach hingehen und gucken, was es da so zu spielen gibt. Ansonsten könnt ihr natürlich aber auch euer eigenes Spiel mitbringen. Wenn ihr zum Beispiel sagt, dass ihr, wie ich, ein großer Fan von Wizard seid, einfach mal mitnehmen und gucken, ob ihr ja vielleicht da mal Gleichgesinnte findet. Heute Abend im Why Not Café in Hamburg. Der Eintritt ist frei und am leichtesten kommt ihr dahin über den S-Bahnhof Ottensen. Gemeinsam singen, spielen und Spaß haben. Bei der Ukulele-Karaoke steht die Freude an der Musik ganz im Mittelpunkt. Egal, ob ihr Ukulele spielen könnt oder einfach mitsingen wollt, ihr seid alle willkommen, unabhängig von eurer Erfahrung. Netter Abend für alle Musikfans auf jeden Fall garantiert. Um 19 Uhr, da startet der Abend im Freizeitzentrum Schnelsen e.V. Tickets gibt's ab 8 Euro und mit der AKN kommt ihr am leichtesten nach Schnelsen.
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4: Schauen wir einmal auf die A1 Lübeck Richtung Bremen zwischen dem Kreuz Ost und der Norderelbbrücke 4 Kilometer. A7 Flensburg-Hamburg zwischen dem Dreieck Nordwest und dem Elbtunnel 7. A20 Rostock Richtung Lübeck zwischen Lübeck-Genin und Lübeck 5 sowie A25 Hamburg Richtung Gistach zwischen dem Dreieck Südost und Neu-Allermöhe West 4 Kilometer. An der Elbbrücke Glückstadt-Wischhafen dauert es aktuell noch 2 Stunden länger und es wird geblitzt. A21 Kiel Richtung Bagdeheide in Höhe Lietzen. B200 Husum Richtung Flensburg in der Ortsdurchfahrt Wanderup. Flensburg Richard-Wagner-Straße stadtauswärts. Dann noch Lensahn, Lübeck Straße und Nordhasch steht. Osterwohl, da Stadt einwärts. Alle Staus, alle Blitzer bei uns in der App und auch im Web.
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4: Hier gibt's gleich doppelt neue Musik. Einmal von Samba Potential. Außerdem hören wir rein in das neue Album von Olivia Rodrigo. Und dann geht's natürlich auch nochmal um Fußball. Ja.

0: Während in New York jetzt gerade bei rund 1 Million Wohnungen erstmal das Preisschild eingefroren wird, schaut Deutschland weiter zu, wie die Mieten vielerorts Etage für Etage nach oben fahren. Und ja, hier gibt es zwar die Mietpreisbremse, die soll ja große Sprünge verhindern, aber so einen kompletten Stopp, davon sind wir noch ziemlich weit entfernt. Berlin hat sowas vor Jahren schon mal ausprobiert. Der Mietendeckel sollte da die Preise festhalten, so quasi wie so eine Handbremse im Straßenverkehr. Aber das Ganze ist vor Gericht gescheitert. Jetzt ist natürlich dank dieser Sache in New York die ganze Diskussion wieder neu entfacht worden. Denn gerade in vielen Großstädten fühlt sich die Wohnungssuche inzwischen an wie so ein Versuch, Tickets für das begehrteste Konzert ever zu bekommen. Alle wollen rein, das Angebot ist knapp und trotzdem steigen dann natürlich die Preise im Minutentakt. Jetzt deshalb die spannende Frage, wenn New York das jetzt schon hinbekommt, wann traut sich denn Deutschland mal?
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0: Manchmal gehen die größten Fußballmomente komplett unter. Nicht das entscheidende Tor, nicht der verschossene Elfmeter, wie zum Beispiel gestern, sondern ein einziger Satz nach dem Abpfiff. Deutschland ist gestern Abend bei dem 16. Finale gegen Paraguay rausgeflogen. Und ich glaube, die Bilder haben alle für sich gesprochen und auch die Interviews danach. Die Köpfe hingen unten, die Entscheidung ist auch heute immer noch groß. Und mitten in diesem Chaos gab es einen Satz von Manuel Neuer, den wahrscheinlich gar nicht so viele mitbekommen haben. Denn auf die Frage, ob es sein letztes Länderspiel gewesen sei, antwortete er ganz schlicht mit ja. Keine große Bühne, keine Abschiedsshow, keine Tränen, sondern einfach nur ja. Und damit können wir schon mal festhalten, dass damit wohl endgültig die große Karriere eines der größten deutschen Torhüter aller Zeiten endet, zumindest in der Nationalmannschaft. Er ist Weltmeister geworden, war Kapitän, Rekordspieler und auf jeden Fall der Mann, der für uns Deutschen das Torwartspiel so ein bisschen neu erfunden hat. Und ja, auch wenn das vielleicht gestern nicht zu 100% sein Spiel war und man vielleicht auch hätte einen Elfer mehr halten können, darüber lässt sich ja im Nachhinein immer diskutieren und drüber sprechen. Ich finde, mit Manuel Neuer hatten wir auf jeden Fall einen der krassesten Torhüter überhaupt. Aber vielleicht ist auch gleichzeitig jetzt Platz für eine neue Generation.
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0: 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Hier ist der Delta Nachmittag. Ich bin Amy und wir schauen mal kurz auf die Straßen. Vorsicht einmal auf der A25. Gezacht Richtung Hamburg. Zwischen Kurslack und Bergedorf liegen nämlich Gegenstände auf der Straße. Und B76 Eutin Richtung Kiel. Zwischen Kiel, Emschenhagen und Wellsee haben wir eine ungesicherte Unfallstelle.
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0: Viertel vor sechs.
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9: Mit Holger Dilk. Im Landeshaushalt für das kommende Jahr muss eine Lücke von fast 1 Milliarde Euro gestopft werden. In den Planungen sind unter anderem neue Schulden in Höhe von 784 Millionen Euro vorgesehen. Außerdem sollen die Ministerien jeweils 5% Personal und 15% Sachkosten einsparen. Finanzministerin Schneider sagte uns:
10: Wir haben eine große Lücke im Haushalt, weil die Einnahmen sich durch die schlechte wirtschaftliche Lage bundesweit erheblich reduziert haben und wir auch zusätzliche Ausgaben haben. Die Sozialkosten steigen enorm an und wir müssen durch eine Entscheidung des Bundesverfassungsgerichts auch noch unsere Besoldung und Versorgung anpassen. Daher ist die Lücke riesig groß, die Herausforderung für den Haushalt auch.
9: Deutschland steht unter Druck durch Angriffe von innen und außen. Das hat Bundesinnenminister Dobrindt gesagt, als er den neuen Verfassungsschutzbericht vorgestellt hat. Mehr von Tom Husse.
11: Bei Angriffen von außen geht die größte Bedrohung aktuell von Russland aus, so Dobrindt. Da geht es vor allem um Sabotage und Spionage. Von innen bleibt der Rechtsextremismus die größte Gefahr für unsere Demokratie. Aus dem Bereich kamen erneut die meisten politisch motivierten Straftaten. Außerdem zeigt der Verfassungsschutzbericht, dass sich immer mehr junge Menschen radikalisieren. Da spielen das Internet und soziale Medien eine große Rolle.
9: Nach den tödlichen Schüssen in Stade laufen die Ermittlungen weiter auf Hochtouren. Die Polizei sucht auch Fotos und Videos von der Tat. Ein 45-Jähriger soll gestern in einer Jugendhilfeeinrichtung 6 Menschen erschossen haben. Hintergrund ist vermutlich ein Sorgerechtsstreit. Die Inflation schwächt sich weiter ab. Laut Statistischem Bundesamt liegt die Teuerungsrate im Juni voraussichtlich bei 2,3%, nach 2,6% im Mai und 2,9% im April. Hauptgrund für den Rückgang sind die gesunkenen Ölpreise. Wie weiter nach dem WM-Aus gegen Paraguay, das fragt sich ganz Fußball-Deutschland. Bundestrainer Nagelsmann hat einen Rücktritt erstmal ausgeschlossen und auch DFB-Sportdirektor Völler hat ihm den Rücken gestärkt. Ob Nagelsmann aber noch genug Argumente hat, ist durchaus fraglich. Die nächsten Delta-News gibt's in einer Stunde.
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0: Schauen wir gemeinsam auf die Straßen. Mit dabei ist auf jeden Fall die A1 Lübeck Richtung Bremen zwischen dem Kreuz Ost und der Norderelbbrücke 4 Kilometer Stau. A7 Flensburg-Hamburg zwischen dem Tunnel Schnelsen und dem Elbtunnel 10. A20 Rostock Richtung Lübeck zwischen Lübeck-Genin und Lübeck 3 Kilometer. Und an der Elbfahrer Glückstadt-Wischhafen dauert es aktuell 2 Stunden länger. Die Blitzer A21 Kiel Richtung Bagdeheide in Höhe Lezen, B200 Husum Richtung Flensburg an der Ortsdurchfahrt Wanderup. Flensburg, Richard-Wagner-Straße stadtauswärts, dann noch Lensahn, Lübecker Straße und Nordhassstedt, Osterwohl stadteinwärts. Alle Staus, alle Blitzer bei uns in der App und auch im Web.
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0: Neue Musik von Kitschkrieg, Blumengarten und Shireen David bekommt ihr gleich, außerdem Tiffany Harris mit Vertigo und wir schauen natürlich auch nochmal auf das Spiel gestern Abend.

0: der Data Nachmittag. Ich bin Amy und warum ist es jetzt eigentlich eh besser, dass die WM jetzt vorbei ist? Hier haben wir so ein paar Gründe.
1: Die Hydration Breaks. Die hat sich gebraucht.
2: Wetter ist gut genug, rausgehen. Die schwitzen sich nur einen ab.
3: Weil wir dann die Tour de France unbedarft gucken können.
4: Mein Freund hat Zeit für mich.
5: Cool, das ist sowieso nicht anders. Insofern ist mir total egal.
6: Abends schön bei Sonnenuntergang eine Runde Boot fahren, das erfüllt mich super.
7: Ich war sowieso für Brasilien.
0: Ja, fühle ich auf jeden Fall. Ihr habt auch noch was? Meldet euch gerade rein per WhatsApp-Sprachnachricht an die 0431 986 986 11.

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1: Bevor ihr ihn hört, erstmal jetzt die gute Nachricht. Bei Kamrat ist alles gut im Liebesleben, wirklich. Hat er extra nochmal gesagt, denn in seinem Song Hug Yourself singt er von einer Trennung von zwei sehr engen Freunden, die halt eben nicht mehr zusammen sind. Aber er selbst sagt, hey, das meiste, was ich schreibe, ist nicht direkt auf mich bezogen, sondern sind meistens immer Geschichten aus meinem Umfeld. Also er wollte quasi eher unterbewusst einen Trennungssong schreiben. So habe ich das jetzt auf jeden Fall wahrgenommen. Hier ist Kamrat.

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7: Egal ob ein Würfelspiel, ein Kartenspiel oder auch ganz klassisch ein Gesellschaftsspiel. Wenn ihr Bock habt auf einen richtig schönen Brettspieletag, ganz ohne Anmeldung, dann seid ihr heute herzlich willkommen beim Spieletreff in Hamburg. Da gibt's vor Ort ganz verschiedene Spiele, das heißt, wenn ihr zu Hause nichts am Start habt, kein Problem, einfach hingehen und gucken, was es da so zu spielen gibt. Ansonsten könnt ihr natürlich aber auch euer eigenes Spiel mitbringen, wenn ihr zum Beispiel sagt, dass ihr, wie ich, ein großer Fan von Wizard seid, einfach mal mitnehmen und gucken, ob ihr ja vielleicht da mal Gleichgesinnte findet. Heute Abend im Why Not Café in Hamburg. Der Eintritt ist frei und am leichtesten kommt ihr dahin über den S-Bahnhof Ottensen. Gemeinsam singen, spielen und Spaß haben. Bei der Ukulele-Karaoke steht die Freude an der Musik ganz im Mittelpunkt. Egal, ob ihr Ukulele spielen könnt oder einfach mitsingen wollt, ihr seid alle willkommen, unabhängig von eurer Erfahrung. Netter Abend für alle Musikfans auf jeden Fall garantiert. Um 19 Uhr, da startet der Abend im Freizeitzentrum Schnellsen e.V. Tickets gibt's ab 8 Euro und mit der AKN kommt ihr am leichtesten nach Schnellsen.
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8: Auf der A7 Flensburg Richtung Hamburg. Achtung, zwischen Schleswig-Jagel und Hofschlag liegen Fahrzeugteile auf der Straße. Auf der A25 Geesthacht Richtung Hamburg. Zwischen Kurs Lack und Bergedorf liegen Gegenstände auf der Straße. 3 Kilometer Stau auf der A1 Lübeck Richtung Bremen. Zwischen dem Kreuz Ost und der Norderelbbrücke. Es staut sich auf der A7 Flensburg Richtung Hamburg. Zwischen dem Tunnel Schnellsen und dem Elbtunnel auf 10 Kilometern. 2 Kilometer Stop-and-Go auf der A20 Rostock Richtung Lübeck, zwischen Lübeck-Genin und Lübeck. Die B75 Travemünde-Hamburg ist zwischen Bargfeld, Stegen und Kaihude wegen Aufräumarbeiten von Sturmschäden und mehreren entwurzelten Bäumen noch bis Freitag in beiden Richtungen gesperrt. Eine örtliche Umleitung ist ausgeschildert. Und an der Elbfähre Glückstadt Richtung Bischhafen kommt es zu langen Wartezeiten von mindestens 2 Stunden. Geblitzt wird in Flensburg auf der Richard-Wagner-Straße stadtauswärts und ein Blitzer steht auch in Nord-Hassstedt in Osterwold stadteinwärts. 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
9: Wir haben den 30. Juni, heißt, morgen ist schon wieder Juli, mein Geburtsmonat und natürlich auch der Monat, in dem sich wieder einiges ändert. Was genau, das checken wir gleich mit Kollege Leo aus. Vorher aber Musik von Haven mit I Run und hier ist Harry Styles mit American Girls.
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0: Die Hälfte von uns denkt gerade wahrscheinlich nur an Sommer, Urlaub oder Freibad. Blöd nur, ja, der Juli bringt auch wieder so ein paar Änderungen mit, die fast alle von euch betreffen. Hier ist Amy für euch, moin Leute. Von mehr Rente über die Steuer bis hin zu strengeren Regeln im Straßenverkehr. Deshalb wieder Kollege Leo bei mir. Was ändert sich denn jetzt für die meisten von uns direkt ab Juli?
1: Tja, da kommen gleich mehrere Sachen zusammen. Es gibt mehr Rente. Also keine große Info für uns, aber viel wichtiger, wenn wir unsere Steuererklärung selbst machen, sollten wir den 31. Juli fett im Kalender markieren, dann endet die Abgabefrist für 2025. Neu außerdem die App Mein Elster Plus, die für viele eine vorausgefüllte Steuererklärung anbietet, spart natürlich Zeit, aber eigene Ausgaben wie Werbungskosten oder Spenden müssen trotzdem noch selbst eingeschrieben werden.
0: Ja, und auch im Straßenverkehr wird's strenger, was müssen wir da denn wissen?
1: Ja, da gibt's gleich zwei wichtige Änderungen. Erstens verdoppelt sich die Verjährungsfrist für Bußgeldbescheide von 3 auf 6 Monate. Wenn ihr also geblitzt werdet, könnt ihr nicht einfach mal so schnell euch drauf verlassen, dass die Sache einfach verjährt. Und zweitens wird der Handel mit Punkten oder Fahrverboten verboten. Falsche Angaben gegenüber Behörden oder das Vermitteln solcher Deals können in Zukunft richtig teuer werden, mit Bußgeldern von bis zu 30.000 Euro. Die Gesetzeslücke also erstmal geschlossen.
0: Und gibt's vielleicht noch Änderungen, die man leicht übersieht?
1: So einige. Das Bürgergeld heißt künftig Grundsicherungsgeld und bei wiederholt versäumten Jobcenter-Terminen drohen jetzt schneller Leistungskürzungen. Außerdem fällt die zollfrei Grenze für Pakete bis 150 Euro weg. Wenn ihr also häufiger bei Shops außerhalb der EU bestellt, müsst ihr mit ein paar mehr Zollkosten rechnen. Und Ende Juli gilt bei Kosmetik eine neue Kennzeichnungspflicht für deutlich mehr allergieauslösende Duftstoffe. Wenn ihr empfindliche Haut habt, könnt ihr dann also in Zukunft ganz leicht erkennen, was im Produkt so drin ist.
0: Also lieber kurz nachschauen, was sich im Juli so ändert, spart im Zweifel Geld, Ärger und vielleicht sogar 30.000 Euro.
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1: Ihr habt es ja alle mitbekommen, wir sind gestern rausgeflogen im 16. Finale, aber es hat auch Vorteile, Leute.
2: Endlich wieder die ganze Nacht durchschlafen. Oh, keine wilden Verschwörungstheorien mehr über den VAR um 0:37 in der Familiengruppe. Die Beziehung hat's doch noch geschafft.
3: Baby, ich liebe dich.
2: Endlich wieder Gespräche führen, die nicht mit "Wie steht's?" anfangen. Und plötzlich merken wir alle, es gibt noch andere Themen als die Nachspielzeit.
4: Nerv mich nicht, ey.

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1: Mit Holger Dilk. Die Lücke im schleswig-holsteinischen Haushalt für das kommende Jahr liegt bei fast 1 Milliarde Euro. Das hat Finanzministerin Schneider heute mitgeteilt. Das Kabinett hatte am Vormittag den Etatentwurf verabschiedet. Der Spielraum für neue Schulden soll komplett ausgenutzt werden. Silke Schneider sagte uns:
2: Wir werden fast 800 Millionen Euro aufnehmen müssen. Das ist nicht anders möglich. Die Haushaltslage ist wirklich extrem schwierig. Das ist ein Betrag, den wir verfassungsrechtlich aufnehmen dürfen. Aber ich sage, jedes Jahr müssen wir neu gucken, weil jeden Euro, den wir in die Hand nehmen, müssen wir später mit Zinsen zurückzahlen. Daher haben wir uns auch sehr genau überlegt, wofür wir Geld ausgeben, wo wir Schwerpunkte setzen, was den Menschen wichtig ist.
1: Polizeitaucher haben am Morgen eine Leiche in der Kieler Förde gefunden. Es handelt sich offenbar um einen vermissten 24-Jährigen, der in der Nacht zu Sonntag an der Badestelle Bellevue ins Wasser gegangen und seitdem verschwunden war. Nach derzeitigem Stand gehen die Ermittler von einem Badeunfall aus. Rechtsextremismus bleibt in Deutschland die größte Gefahr für unsere Demokratie. Das zeigt der neue Verfassungsschutzbericht. Vergangenes Jahr wurden knapp 60.000 extremistisch motivierte Straftaten gezählt. Rund 2/3 kamen dabei von rechts. Auch die Bedrohung durch Spionage, Sabotage und Co. durch ausländische Nachrichtendienste bleibt hoch. Bundesinnenminister Alexander Dobrindt:
3: Deutschland steht unter Druck. Die Gegner unserer freiheitlich-demokratischen Grundordnung, sie kommen von außen und von innen. Sie agieren analog und digital. Sie handeln sichtbar und verborgen. Wir stehen im Fadenkreis hybrider Bedrohungen.
1: US-Präsident Trump hat vor dem obersten Gericht der USA die nächste Schlappe kassiert. Nach Trumps Willen sollten Kinder, die in den USA geboren werden, nicht mehr automatisch die US-Staatsbürgerschaft bekommen. Geht so nicht, sagen die Richter, genau wie zuvor bei den meisten von Trumps Zöllen. Über die Zukunft von Bundestrainer Julian Nagelsmann wird in den kommenden Tagen entschieden. DFB-Präsident Neuendorf hat eine gründliche Analyse angekündigt und das frühe WM aus einen Tiefschlag genannt. Die meisten Fans und Experten fordern einen Neustart ohne Nagelsmann. Die nächsten Delta-News gibt's in einer Stunde.
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4: Auf der A7 Flensburg Richtung Hamburg, Vorsicht! Zwischen Schleswig-Jagel und Ofschlag liegen Fahrzeugteile auf der Straße. Auf der A1 Lübeck Richtung Bremen staut es sich zwischen dem Kreuz Ost und der Norderelbbrücke auf 3 Kilometern. 7 Kilometer Stau sind es auf der A7 Flensburg Richtung Hamburg zwischen dem Tunnel Stellingen und dem Elbtunnel. Und es stockt auf der A20 Rostock Richtung Lübeck zwischen Lübeck-Genin und Lübeck auf 2 Kilometern. Die B75 Travemünde Hamburg ist zwischen Bargfeld, Stegen und Kaihude für die Aufräumarbeiten von Sturmschäden und

0: Dioxin Rauchs auf die Gleise derzeit vollständig aus. Ein Schienenersatzverkehr ist eingerichtet. Und der Feuerteichweg ist zwischen dem Handweg und dem Marmsdorfer Weg wegen einer Veranstaltung noch bis nächste Woche Dienstag beidseitig gesperrt. Geblitzt wird in Flensburg auf der Richard-Wagner-Straße stadtauswärts und ein Blitzer steht auch auf der A21 Kiel Richtung Bargteheide in Höhe Lietzen. 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
2: Alle Themen des Tages gibt's natürlich gleich hier bei mir in FOMO. Vorher aber Musik von Lola Young mit Messi und hier sind Kaigo, Khalid und Griffin mit Save My Love. 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
1: Fahrt an der Tankstelle vorbei, seht, oh, 1,72 Euro für den Liter und denkt so, ach, morgen wird's bestimmt nochmal günstiger. Ihr fahrt am nächsten Tag hin, denkt nur, oh, 1,78 und denkt nur, ach, hätte ich bloß mal gestern getankt. Und das Verrückte daran ist eigentlich, der Sprit müsste ja noch günstiger werden. Der Ölpreis ist auf dem Weltmarkt zuletzt nämlich gesunken. An der Zapfsäule merkt ihr davon allerdings kaum was. Im Gegenteil, die Preise ziehen gerade wieder richtig schön an. Und ein Grund dafür könnte tatsächlich auch das Ende des Tankrabattes sein. Der läuft jetzt nämlich zwar offiziell noch, aber die Experten und Expertinnen vermuten, dass die Konzerne die kommende Steuererhöhung jetzt schon Stück für Stück mit einberechnen. Für uns Autofahrer fühlt sich das so ein bisschen an, als würde das Restaurant schon die Rechnung bringen, obwohl das Essen noch gar nicht auf dem Tisch steht. Und ich muss auch ehrlich sagen, das ist natürlich besonders bitter, wenn man darauf irgendwie angewiesen ist. Pendler, Familien oder Menschen auf dem Land, die merken das natürlich direkt. Also Leute, vielleicht bleibt tanken wahrscheinlich auch wieder diese Woche das einzige Spiel, bei dem alle verlieren, obwohl wir alle mitmachen müssen.

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1: Berlin entwickelt sich gefühlt immer mehr zum Star-Hotspot. Wir haben's ja schon in den letzten Monaten gesehen bei Harry Styles, der auch für seine neue Platte viel in Berlin rumgehangen hat, weil er sagt, da konnte ich einfach anonymer leben, feiern gehen und einfach auch mal das machen, was ein junger Mann eben in diesem Alter noch so machen würde. Er war unter anderem viel im Berghain unterwegs, da sind keine Handys erlaubt, man kann anonym feiern und so weiter. Und das wird ihm jetzt auch nachgemacht, denn auch Billie Eilish war jetzt tatsächlich zuletzt heimlich im Berghain feiern. Das sagen jetzt mehrere Medienberichte. Und sie hat wohl auf jeden Fall auch fett durchgehalten. Bis 7 Uhr morgens soll sie da gewesen sein. Und ich bin ehrlich, schade, dass ich nicht dabei war. Einmal mit Billie Eilish feiern, das muss schon richtig geil sein.

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3: Auf der A7 Flensburg Richtung Hamburg gibt es 4 Kilometer Stop-and-Go zwischen dem Dreieck Nordwest und dem Elbtunnel. Auf der B75 Travemünde Hamburg gibt es zwischen Bargfeld, Stegen und Kaihude für die Aufräumarbeiten von Sturmschäden und mehrerer entwurzelter Bäume noch bis Freitag in beiden Richtungen eine Sperrung. Eine örtliche Umleitung ist ausgeschildert. An der Elbfähre Glückstadt Richtung Wischhafen gibt es lange Wartezeiten von bis zu 90 Minuten. In Neumünster kommt es im Bereich der Wrangelstraße wegen des Brandes einer Lagerhalle zu starker Rauchentwicklung. Anwohner und Autofahrer werden dringend gebeten, Fenster und Türen geschlossen zu halten sowie Klimaanlagen abzuschalten. Der Zugverkehr auf der Strecke Neumünster-Hamburg fällt wegen des abziehenden Rauchs auf die Gleise derzeit vollständig aus. Ein Schienenersatzverkehr ist eingerichtet. Und der Feuerteichweg ist zwischen dem Handweg und dem Marmsdorfer Weg wegen einer Veranstaltung noch bis nächste Woche Dienstag beidseitig gesperrt. Geblitzt wird in Flensburg auf der Richard-Wagner-Straße stadtauswärts und ein Blitzer steht auch auf der B200 Husum Richtung Flensburg in der Ortsdurchfahrt Wanderup in Höhe der Tankstelle. 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
4: Ja, natürlich ist das Aus im 16. Finale gegen Paraguay auch heute noch großes Thema im Netz. Gibt es auf jeden Fall gleich nach Taylor Swift mit I Knew It und Giant Rooks mit Wanted Back.
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1: Ja, ich glaube, zu dem ganzen Spiel gestern muss man gar nicht mehr so viel sagen, außer, dass ich das echt richtig schlimm finde, was sich da teilweise in den Kommentaren schon wieder für Scheiße sammelt, um das mal ganz kurz so zu sagen. Also ganz ehrlich, ich glaube, niemand von uns würde freiwillig sagen, ey, ich schieße den entscheidenden Elfmeter, da lastet so ein Druck auf einer Einzelperson und ja, es ist deren Job, aber ich glaube trotzdem muss man sich manchmal auch so vor Augen führen, was für eine krasse Verantwortung da auf den liegt. Aber egal, wir kommen nochmal ganz kurz zurück, wir sprechen natürlich trotzdem wieder, Deutschland ist gestern rausgeflogen im 16. Finale gegen die Mannschaft aus Paraguay und ihr seid natürlich ordentlich im Netz unter den Beiträgen am Kommentieren, unter anderem, weil dieses Interview von Kai Havertz gerade viral geht.
2: Ja, ich muss mir schon, oder wir alle, wir packen uns natürlich an die eigene Nase. Ich glaube, vor allem wir Spieler, wir waren alle top eingestellt. Wir wussten, was der Matchplan war, aber im Endeffekt sind es die Elf, die auf dem Platz stehen, die es dann richten müssen und wir haben es nicht geschafft und da packe ich mir vor allem auch dann an die eigene Nase, weil ich glaube, es wäre viel, viel mehr drin gewesen und ja, jetzt wieder das Land so zu enttäuschen, ist ja, kein schönes Gefühl.
1: Dieser User nur, es nützt nichts, auf den Elfmeterschützen rumzuhacken. Das Spiel muss in der regulären Zeit gewonnen werden. Schade, dass es bereits vorbei ist. Jessica noch, Sie haben einen riesen Respekt, es überhaupt bis dahin geschafft zu haben. Ich bin stolz auf euch. Marlon noch, alles gut, mein Bester. An dir hat's nicht gelegen. Mika noch, danke Paraguay, dass wir ausschlafen dürfen. Und Michi noch, nein, wir sind stolz auf euch. Keiner kann was dafür, wenn der Schiri und der VAR uns zum zweiten Mal in 2 Jahren berauben.
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0: Alter, Teddy Swims, Tones and I, Gone, Gone, Gone. Hier ist der Delta-Nachmittag. Ich bin Amy. Hier geht's gleich weiter mit einer Stunde lang nur neuer Musik. Unter anderem das große Comeback von Jennifer Rostock. Wir haben Mika Noé mit dabei. Somber, Good Neighbors und noch so viele mehr. Also bleibt einfach dran, wenn ihr die neueste Musik nicht verpassen wollt. Und wir hören uns dann morgen wieder. Ciao.
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1: Mit Holger Dilk. Schleswig-Holstein muss im kommenden Jahr fast 1 Milliarde Euro einsparen. So groß ist die Lücke in der heute vorgelegten Haushaltsplanung für 2027. Es sollen neue Schulden in Höhe von 784 Millionen Euro aufgenommen werden. 109 Millionen Euro will die Landesregierung aus Rücklagen nehmen. Weiter sagte uns Finanzministerin Schneider.
2: Wir sparen bei den Personalausgaben 5%, reduzieren die Ressorts, außer bei Polizei und Verfassungsschutz, bei den Lehrkräften der Justiz und der Steuer. Wir reduzieren außerdem bei den sächlichen Verwaltungsausgaben, das ist sowas wie Dienstreisen, Fortbildungen und Büromaterial. Wir reduzieren auch Möglichkeiten, die wir durch Sondervermögen haben, Maßnahmen von KI und Breitband. Und wir werden unser Standortkonzept für die Flüchtlinge, die Erstaufnahmeeinrichtungen auch anpassen.
1: Der Hallenbrand in Neumünster hat sich ausgeweitet. Inzwischen sind 3 Gebäude in Flammen aufgegangen. Zunächst war am Morgen eine Halle mit Akkus in Brand geraten. Zum aktuellen Einsatz sagt Alexander Benecke-Blüher von der Berufsfeuerwehr Neumünster.
3: Also es wird auf jeden Fall noch bis in die späten Abendstunden, vielleicht sogar Nachtstunden gehen und mit Pech noch weiter hinaus. Also wir können es gerade nicht einschätzen. Wir können von draußen logischerweise gerade nicht reingucken. Wir haben eine Drohne im Einsatz, die uns die Wärmesignaturen zeigt, aber keine Röntgendrohne leider. Das heißt, wir können nicht in die Halle reingucken, um das einschätzen zu können, wie weit jetzt dieser Brand wirklich durchgezogen ist. Also da sind wir noch am Eruieren, aber weiterhin natürlich die ganze Zeit am Löschen.
1: Wegen der starken Rauchentwicklung ist die benachbarte Bahnstrecke gesperrt. Zwischen Neumünster und Elmshorn fahren Busse. Nach dem sexuellen Missbrauch zweier Mädchen am Wochenende in Heist sitzt der Tatverdächtige in Untersuchungshaft. Eine Ermittlungsrichterin am Amtsgericht Itzehoe erließ Haftbefehl wegen akuter Wiederholungsgefahr. Einzelheiten von Sönke Röding.
4: Der 35-Jährige soll die 9- und 10-jährigen Mädchen am Samstagabend in Uetersen in sein Auto gelockt und dann in Heist aufgefordert haben, sich auszuziehen. Die Mädchen konnten zum Glück flüchten und die Polizei alarmieren. Weil die Mädchen den Mann genau beschreiben konnten, kam die Polizei schnell auf die Spur des 35-Jährigen und konnte ihn noch am selben Tag in Morege festnehmen. Er sitzt jetzt in der JVA.
1: Erst Heimreise, dann Trainerentscheidung. Diesen Fahrplan hat der DFB nach dem frühen WM-Aus angekündigt. DFB-Präsident Bernd Neuendorf will die deutsche Leistung in den kommenden Tagen mit der DFB-Spitze gründlich analysieren.
5: Wir werden gemeinsam darüber sprechen, warum es uns nicht gelungen ist, unser Potenzial abzurufen, was durchaus vorhanden ist, warum wir den Erwartungen nicht gerecht geworden sind, die Fußball-Deutschland an uns hat, die wir an uns selber haben. Und ich glaube, wir können nach so einem Turnier nicht einfach zur Tagesordnung übergehen.
1: Bundestrainer Julian Nagelsmann schließt einen Rücktritt bisher aus. Die nächsten Delta-News gibt's in einer Stunde.
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6: Auf der A1 Hamburg Richtung Lübeck. Vorsicht, zwischen Moorfleet und Billstedt liegen Gegenstände auf der Autobahn. Auf der A7 Hamburg Richtung Flensburg steht zwischen Bahrenfeld und Volkspark ein kaputtes Auto. Auf der A7 Flensburg Richtung Hamburg staut es sich zwischen dem Dreieck Nordwest und dem Elbtunnel auf 4 Kilometern. Die B75 Travemünde-Hamburg ist zwischen Bargfeld-Stegen und Kaihude wegen Aufräumarbeiten von Sturmschäden und mehrerer entwurzelter Bäume noch bis Freitag in beiden Richtungen gesperrt. Eine örtliche Umleitung ist ausgeschildert. An der Elbfähre Glückstadt Richtung Wischhafen gibt es lange Wartezeiten von bis zu 90 Minuten. In Neumünster kommt es im Bereich der Wrangelstraße wegen des Brandes einer Lagerhalle zu starker Rauchentwicklung. Anwohner und Autofahrer werden dringend gebeten, Fenster und Türen geschlossen zu halten sowie Klimaanlagen abzuschalten. Der Zugverkehr auf der Strecke Neumünster-Hamburg fällt wegen des abziehenden Rauchs auf die Gleise derzeit vollständig aus. Ein Schienenersatzverkehr ist eingerichtet. Und der Feuerteichweg ist zwischen dem Handweg und dem Marmsdorfer Weg wegen einer Veranstaltung noch bis nächste Woche Dienstag beidseitig gesperrt. Geblitzt wird in Flensburg auf der Richard-Wagner-Straße stadtauswärts und ein Blitzer steht auf der B200 Husum Richtung Flensburg in der Ortsdurchfahrt Wanderup in Höhe der Tankstelle. 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
8: Schönen guten Abend, Zeit für die frische Theke und ich sag's schon mal gleich vorweg, wenn ihr das Gefühl habt, im Hintergrund rauscht es. Das ist mein Ventilator. Den kann ich nicht ausstellen, dann verbrenne ich. genau in dem Moment. Wir müssen da jetzt mit leben. Mit dem Rauschen im Hintergrund. So, neue Ausgabe der Frische Theke. Heute Abend neue Musik dabei von Benson Boone. Wir hören ins neue Album.

und Felix Samuel hier in der frischen Theke bei Delta mit ihrem gemeinsamen Song Still Waiting. Und man muss ehrlicherweise ja sagen, es kommt eher selten vor, wenn man Musik von einem DJ oder Produzenten spielt, dass dahinter eine Frau steckt. Lunex kommt aus Deutschland, aus Hamburg, um genau zu sein, heißt bürgerlich Anne-Jacqueline Fischer und veröffentlicht so seit 2020 Musik. Die Stimme auf ihrem neuen Track, die kommt von Felix Samuel, ein Platin ausgezeichneter UK-Singer-Songwriter. Weiter geht's jetzt hier. In der frischen Theke bei Delta mit einer Band, von der ich sagen kann, dass in meinem Freundeskreis die Woche über jetzt super viele Leute gehypt waren, weil auf Social Media irgendwie klar war, irgendwas passiert da. Es war der 13. Mai 2018, was verrückterweise einfach 8 Jahre her ist, haben Jennifer Rostock ihr letztes Konzert in der Berliner Columbia-Halle gespielt. Also ihr bis dato letztes Konzert. Es war, also die haben sich ja nie aufgelöst, es war von einer Pause auf unbestimmte Zeit die Rede. In der Zwischenzeit hat die Sängerin Jennifer Weist als Geneva Solomusik gemacht und Alben veröffentlicht. Und sie melden sich zurück mit so einem klassischen, im Hip-Hop macht man das häufig, so eine Art Intro, um mal zu sagen, okay, hier stehen wir, das sind wir jetzt. Und von daher kann man den Song einfach für sich sprechen lassen. Als sie abgetreten sind, haben sie gesagt, Jennifer Rostock bleibt. Welcome back. Hier ist der neue Song, Wir schon wieder, bei Delta.

0: irgendwo zwischen Roadtrip, Festival und Zeit mit Freunden steckt das Gefühl, das Nico Santos mit seinem neuen Song vermitteln wollte. Hier ist die frische Theke bei Delta, die gibt's immer am Freitagabend ab 20 vor 9 und am Dienstagabend nochmal ab 20 vor 8. Und der neue Song von Nico Santos heißt Why Don't You Stay? Und der nächste Song hier in der frischen Theke bei Delta ist verbunden mit einer Frage, nämlich, fühlst du das auch? Gestellt wurde die Frage von Mika Noé, um die 20, aus Berlin. Es war 2023 und Mika somit um die 16, 17, da hat er seinen ersten Song veröffentlicht, der hieß Vermiss nicht mehr. Und ich habe jetzt hier seine neueste Nummer für euch. Fühlst du das auch? Von Mika Noé bei Delta in der frischen Theke.
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Nur damit wir sie gleich richtig einsortiert bekommen. Raven Lanay war das hier in der frischen Theke bei Delta. Sie hatte im letzten Jahr einen riesen Hit mit dieser Nummer hier. Platz 2 in UK, Top 5 in den USA. Hier bei uns in Deutschland war es Platz 12 in den Charts. Raven ist Ende 20, kommt aus Chicago in den USA. Und das war gerade ihr neuer Song, Saturday Night. Und das bringt uns zu Paulinko. Sind drei Frauen aus Düsseldorf. Gegründet wurde das Projekt 2021 von der Sängerin. Sie heißt Anna Pauline Kohn, daraus eben auch der Name Paulinko. Sie wollte erst Solo und dann hat sie gesagt, aber irgendwie fühlt es sich doch nach Band an und hat dann noch die Gitarristin Amy Conley und die Schlagzeugerin Lisa Marie Brünnen dazugeholt. Fuchsig hieß die Debütsingle, die kam 2021 raus. Und jetzt, 5 Jahre später, habe ich deren neueste Nummer für euch. Hier in der frischen Theke bei Delta, hier sind Paulinko mit Der beste Sommer meines Lebens.

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4: Jeden Freitag und Dienstagabend gibt's hier bei Delta die Frische Theke. Zweite halbe Stunde geht jetzt los. Und euch erwartet noch neue Musik von Benson Boone, Esther Graf, Antje Schomaker, Somba. Und wir starten jetzt mit Sam Smith. Der neue Song heißt My Guy. Und wer, wenn nicht Sam Smith selbst, könnte am besten sagen, worum es in diesem neuen Song geht.
5: My Guy is the first song I wanted to put out there because I feel like I really captured the glow of love. And as much as it's a very happy song, it's also got this kind of delicate innocence to it. I think in the happiest moments of love, there's also just that little fear that one day you might lose it. And I think you can hit it, that My Guy makes me emotional when I listen to it for that reason. It's so blindly innocent. It can feel sad sometimes, that song, to me, in moments of it with its delicacies.
4: Here's My Guy von Sam Smith.
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1: Kauter war das hier in der frischen Theke bei Delta. Ich hasse heißt ihr neuer Song. Kauter kommt aus Bonn und hat ihre ersten Veröffentlichungen so um das Jahr 2020 rum gemacht. Damals hat sie in einer Serie namens Gangstars mitgespielt. Da hat sie die Hauptrolle Samira verkörpert. Vielleicht kennt ihr das ja. Und hat damals auch den Titelsong gesungen. Jetzt, 6 Jahre später, ist er immer noch da, veröffentlicht sehr regelmäßig Musik und das war gerade ihr neuer Song hier in der Frische Theke bei Delta. Gibt's immer freitagsabends ab 20 vor 9 und dienstagsabends normal ab 20 vor 8. Und das bringt uns jetzt zu Somba. Shane Michael Booth heißt er bürgerlich. 20 Jahre ist er jung, er kommt aus New York und er war gerade 16 Jahre alt, als er seinen ersten Song veröffentlicht hat. 3 Jahre hat's dann gebraucht, bis er dann einen so massiven Hit hatte, der jetzt aktuell so bei 2 Milliarden Stream steht. Back to Friends. Und jetzt spiele ich euch hier bei Delta in der frischen Theke seinen neuesten Song.
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1: 30 Euro. So viel hätte das Ticket für den Abiball von Antje Schumacher gekostet. 30 Euro, die ihrem Vater zu viel waren. Er war nicht dabei, wie bei sehr vielen wichtigen Momenten in ihrem Leben. Und genau darum geht's in ihrem neuen Song. 30 Euro, Antje Schumacher war das hier in der frische Theke bei Delta. Es ist die zweite Single aus ihrem kommenden dritten Album, Liebes Tagebuch. Und das bringt uns jetzt hier zu Good Neighbors. Das ist ein Folk-Duo aus London. Im letzten Jahr haben Ollie Fox und Scott Verrill, wie die beiden heißen, ihr Debütalbum veröffentlicht, Blue Sky Mentality. Und jetzt haben sie ihren ersten Song im Jahr 2026 veröffentlicht. Der Song heißt Superstar. Hier sind Good Neighbors bei Delta in der frischen Theke.

0: Esther Graf war das hier in der Frische Theke bei Delta. Der Song heißt Hausverbot und ist drauf auf ihrem zweiten Album Wofür es sich zu leben lohnt. Das war Track Nummer 3 zusammen mit Dani Lia und Yola. Das Album kann ab sofort gestreamt werden. 16 Songs sind drauf, inklusive der bereits bekannten Vorab-Singles Kippenlänge, Was ich fühl und Nirgendwen. Jeden Freitagabend ab 20 vor 9 und Dienstagabend ab 20 vor 8 gibt's hier bei Delta die Frische Theke. Und ich verabschiede mich jetzt mit dem neuen Song von Benson Boone. Im letzten Jahr hat der sein zweites Album veröffentlicht. Das hieß American Heart, der Album-Opener. Und auch die Single aus dem Album war Sorry I'm Here for Someone Else. Und jetzt gibt's sozusagen die erste Veröffentlichung seit diesem Album im Sommer 2025.
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0: Das war die Frische Theke hier bei Delta. Euch noch einen schönen Abend. Hier ist Benson Boone.

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4: Mit Holger Dilk. Im Landeshaushalt für das kommende Jahr muss eine Lücke von fast 1 Milliarde Euro gestopft werden. In den Planungen sind unter anderem neue Schulden in Höhe von 784 Millionen Euro vorgesehen. Außerdem sollen die Ministerien jeweils 5% Personal und 15% Sachkosten einsparen. Finanzministerin Schneider sagte uns:
5: Wir haben eine große Lücke im Haushalt, weil die Einnahmen sich durch die schlechte wirtschaftliche Lage bundesweit erheblich reduziert haben und wir auch zusätzliche Ausgaben haben. Die Sozialkosten steigen enorm an und wir müssen durch eine Entscheidung des Bundesverfassungsgerichts auch noch unsere Besoldung und Versorgung anpassen. Daher ist die Lücke riesig groß, die Herausforderung für den Haushalt auch.
4: In Neumünster ist die Feuerwehr weiter wegen eines Hallenbrands im Großeinsatz. Inzwischen hat sich das Feuer weiter ausgeweitet. Alexander Benecke-Blüher von der Berufsfeuerwehr Neumünster sagte uns:
6: Wir haben jetzt 3 Hallen, die hier tatsächlich brennen. Ja, deswegen laufen natürlich jetzt hier noch massive Löschmaßnahmen. Wir sind jetzt hier gerade bei Stand 250 Einsatzkräften, mittlerweile 4 Hubrettern. Das sind also 4 Drehleitern, sag ich jetzt mal, die von außen die Brandbekämpfung durchführen. Wir haben kleine Wasserwerfer, die wir aufgebaut haben, um den Ganzen irgendwie Herr zu werden. Aufgrund aber dieser Brandlast können wir keine Einsatzkräfte mehr in die Hallen mit reinbringen, weil einfach eine akute Einsturzgefahr besteht. Und das ist jetzt der aktuelle Stand.
4: Wegen der starken Rauchentwicklung ist die benachbarte Bahnstrecke gesperrt. Zwischen Neumünster und Elmshorn fahren Busse. Polizeitaucher haben am Morgen eine Leiche in der Kieler Förde gefunden. Es handelt sich offenbar um einen seit Sonntag vermissten Studenten. Polizeisprecher Matthias Stöver:
7: Nach derzeitigem Stand der Ermittlungen gehen wir davon aus, dass es sich um den 24-jährigen Kieler handeln dürfte. Die Erkenntnisse deuten darauf hin, dass die Person durch einen Badeunfall verstorben sein dürfte. Eine rechtsmedizinische Untersuchung ist beauftragt.
4: Katerstimmung in Fußball-Deutschland und nach dem frühen und enttäuschenden WM-Aus nimmt die Trainerdiskussion Fahrt auf. Julian Nagelsmann schließt einen Rücktritt bisher aus. Und was sagt der DFB, Jana Klonikowski?
8: Ja, der will sich noch Zeit lassen. DFB-Präsident Bernd Neuendorf kündigt in einem schriftlichen Statement eine umfassende Analyse in den nächsten Tagen an. Er spricht auch von einem Tiefschlag, nachdem man nicht zur Tagesordnung übergehen kann. Als möglicher Nagelsmann-Nachfolger wird ja immer wieder Jürgen Klopp genannt. Der hält sich da aber erstmal noch bedeckt. Die Heimreise tritt das DFB-Team übrigens nicht gemeinsam, sondern in kleineren Gruppen an.
4: Die nächsten Delta-News gibt's in einer Stunde.
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9: Auf der A25 Hamburg Richtung Geesthacht. Achtung, zwischen Nettelnburg und Bergedorf liegen Gegenstände auf der Autobahn. Auf der A21 Kiel Richtung Bargteheide steht zwischen Bad Segeberg Nord und Bad Segeberg Süd ein Liegenbleiber. Die A1 Hamburg Richtung Lübeck ist in Höhe vom Kreuz Bargteheide nach einem Unfall gesperrt. Die B75 Travemünde Hamburg ist zwischen Bargfeld, Stegen und Kaihude wegen der Aufräumarbeiten von Sturmschäden und mehrerer entwurzelter Bäume noch bis Freitag in beiden Richtungen dicht. Eine örtliche Umleitung ist ausgeschildert. In Neumünster gibt es im Bereich der Prangelstraße wegen dem Brand einer Lagerhalle starke Rauchentwicklung. Anwohner und Autofahrer werden dringend gebeten, Fenster und Türen geschlossen zu halten sowie Klimaanlagen abzuschalten. Der Zugverkehr auf der Strecke Neumünster-Hamburg fällt wegen dem abziehenden Rauch auf die Gleise derzeit vollständig aus. Ein Schienenersatzverkehr ist eingerichtet. Und der Feuerteichweg ist zwischen dem Handweg und dem Marmsdorfer Weg wegen einer Veranstaltung noch bis nächste Woche Dienstag in beiden Richtungen gesperrt. 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

Während in New York jetzt gerade bei rund 1 Million Wohnungen erstmal das Preisschild eingefroren wird, schaut Deutschland weiter zu, wie die Mieten vielerorts Etage für Etage nach oben fahren. Und ja, hier gibt es zwar die Mietpreisbremse, die soll ja große Sprünge verhindern, aber so einen kompletten Stopp, davon sind wir noch ziemlich weit entfernt. Berlin hat sowas vor Jahren schon mal ausprobiert. Der Mietendeckel sollte da die Preise festhalten, so quasi wie so eine Handbremse im Straßenverkehr. Aber das Ganze ist vor Gericht gescheitert. Jetzt ist natürlich dank dieser Sache in New York die ganze Diskussion wieder neu entfacht worden, denn gerade in vielen Großstädten fühlt sich die Wohnungssuche inzwischen an wie so ein Versuch, Tickets für das begehrteste Konzert ever zu bekommen. Alle wollen rein, das Angebot ist knapp und trotzdem steigen dann natürlich die Preise im Minutentakt. Jetzt deshalb die spannende Frage, wenn New York das jetzt schon hinbekommt, wann traut sich denn Deutschland mal?

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1: Ab in die Ferien. Das klingt nicht nur gut, so heißt auch das Festival, um das es jetzt geht. Seit 3 Jahren gibt es das immer zum Start der Sommerferien in Molfsee im Kreis Rendsburg-Eckernförde. Moinsen erstmal, mein Name ist Ina, hi. Am Zeugnistag könnt ihr auf dem Kirchberg vor der Thomaskirche jede Menge erleben. Es gibt eine Bühne mit Live-Acts und verschiedenen Aktionen.
2: Nachmittags haben wir Piet Rakete gewinnen können, der hier Bühnenprogramm eben für die junge Generation macht. Und ab 20 Uhr machen Gastone und Familia hier richtig Laune auf dem Kirchberg.
1: Ja, das ist Pastorin Nadine Ritter. Musik ist aber nicht das Einzige, ne?
2: Wir haben auch noch die VHS da, die Jugendfeuerwehr aus Molfsee, unsere Pfadfinder haben Spiel und Spaß für Kinder. Es gibt frische Waffeln, Kaffee, Kuchen. Ja, und natürlich auch das ein oder andere kühle Getränk und was Leckeres für den Magen.
1: Ja, und wenn ihr jetzt denkt, ja, aber das ist ja nur für Schüler und mein letztes Schulzeugnis ist auch schon was her. Ja, vielleicht, aber ist egal, ob jung, alt, in der Kirche oder nicht, hier ist wirklich jeder willkommen.
2: Also den Menschen nicht das Gefühl zu vermitteln, dass sie erst bei uns in die Kirche kommen müssen, um dabei sein zu können, sondern hier auf dem Kirchberg ganz niedrigschwellig etwas zu erleben, was pure Gemeinschaft ist und total viel Freude und Spaß.
1: Los geht's am kommenden Freitag, das ist der 3. Juli von 14 bis 22 Uhr auf dem Kirchberg in Molfsee.

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4: Mit Gisa Weber. Über die Zukunft von Bundestrainer Julian Nagelsmann wird in den kommenden Tagen entschieden. DFB-Präsident Bernd Neuendorf hat eine gründliche Analyse angekündigt und das frühe WM-Aus einen Tiefschlag genannt, nachdem man nicht einfach zur Tagesordnung übergehen könne. Die meisten Fans und Experten fordern einen Neustart ohne Nagelsmann. Als möglicher Nachfolger wird ja schon länger immer wieder Jürgen Klopp ins Spiel gebracht. Währenddessen läuft die WM unbehelligt weiter. Norwegen hat sich im 16. Finale gegen die Elfenbeinküste durchgesetzt. Schon am letzten Tag des Tankrabatts haben die Preise an den Tankstellen deutlich angezogen. Laut ADAC sind die Spritpreise am Mittag im Schnitt um 20 bis 24 Cent nach oben gegangen. Vor 12 hatte es zum Teil an den Tankstellen lange Schlangen gegeben. Morgen fällt der Tankrabatt dann weg, die Preise dürfen dann wieder um 12 erhöht werden. Menno Gebhardt vom ADAC sagte uns:
5: Wir fordern natürlich eine Entlastung auch weiterhin für die Verbraucher. Und wenn das eben nicht über einen Tankrabatt möglich ist, muss die Regierung auf jeden Fall schauen, dass die Energiepreise gesenkt werden, um hier zumindest eine Entlastung für den Verbraucher zu gewährleisten.
4: Rechtsextremismus bleibt in Deutschland die größte Gefahr für unsere Demokratie. Das zeigt jetzt auch der neue Verfassungsschutzbericht. Letztes Jahr wurden knapp 60.000 extremistisch motivierte Straftaten gezählt und 2/3 kamen dabei von rechts. Aber auch die Bedrohung durch Spionage, Sabotage und Co. durch ausländische Nachrichtendienste bleibt hoch. Bundesinnenminister Alexander Dobrindt sagt:
6: Deutschland steht unter Druck. Die Gegner unserer freiheitlich-demokratischen Grundordnung, sie kommen von außen und von innen. Sie agieren analog und digital. Sie handeln sichtbar und verborgen. Wir stehen im Fadenkreis hybrider Bedrohungen.
4: Der mutmaßliche Täter von Stade ist jetzt in Untersuchungshaft. Gegen ihn ist laut Staatsanwaltschaft Haftbefehl wegen 6-fachen Mordes erlassen worden. Der 45-Jährige soll in einer Jugendhilfeeinrichtung geschossen haben. Hintergrund ist wohl ein Sorgerechtsstreit. Eine Mordkommission ermittelt in dem Fall. Angela Merkel wird bald Teil der Ahnengalerie im Kanzleramt. Das Porträt der Altkanzlerin wurde jetzt offiziell enthüllt. Bis Anfang Oktober ist es für Besucher im Bode-Museum zu sehen. Danach hängt es dann im Kanzleramt neben den Porträts aller anderen früheren Kanzler. Die nächsten Delta-News gibt's in einer Stunde.
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7: Auf der A7 zwischen Flensburg und Hamburg, Achtung, zwischen Flensburg-Harrislee und Tarp ist ein Falschfahrer unterwegs. Bitte ganz rechts fahren und nicht überholen. Auf der A7 Flensburg Richtung Hamburg, zwischen Flensburg-Harrislee und Tarp fährt ein Falschfahrer. Auf der A1 Hamburg Richtung Bremen hat es zwischen Harburg und dem Maschener Kreuz einen Unfall gegeben. Die B75 Travemünde Richtung Hamburg ist zwischen Bargfeld, Stegen und Kaihude wegen der Aufräumarbeiten von Sturmschäden und mehrerer entwurzelter Bäume noch bis Freitag in beiden Richtungen gesperrt. Eine örtliche Umleitung ist ausgeschildert. In Neumünster kommt es im Bereich der Wrangelstraße wegen des Brandes einer Lagerhalle zu starker Rauchentwicklung. Anwohner und Autofahrer werden dringend gebeten, Fenster und Türen geschlossen zu halten sowie Klimaanlagen abzuschalten. Außerdem fällt der Zugverkehr auf der Strecke Neumünster-Hamburg wegen des abziehenden Rauchs

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1: Schule geschafft und jetzt die große Frage, mit welchem Job verdient man später eigentlich richtig gutes Geld, ne? Laut dem aktuellen StepStone-Gehaltsreport führen Ärztinnen und Ärzte das Gehaltsranking immer noch an.
2: Ja.
1: Mit rund 105.500 Euro brutto im Jahr. Ich hoffe, ihr hattet brutto und netto in der Schule. Also, aber auch Ingenieurberufe, IT, technische Entwicklung und Management zahlen richtig gut. Wer außerdem in Branchen wie Banken, Pharma oder Luft- und Raumfahrt ist, der hat eigentlich schon alles richtig gemacht. Unter 66.000 Euro pro Jahr seid ihr da schon schlecht bezahlt. So, aber auch der Arbeitsort spielt eine große Rolle. Am schlechtesten verdient man im Durchschnitt übrigens in, Mecklenburg-Vorpommern.
2: Oh.
1: Und am besten in Hessen, Baden-Württemberg und am allerbesten in Hamburg.
2: Guck
1: hey,
2: an.
1: Glückwunsch, da müsst ihr gar nicht so weit fahren. Also viel Spaß in der Arbeitswelt.
3: Das begreife ich nicht, dass die nicht einsehen wollen, dass ich nicht arbeiten will.
2: Wenn man vegan lebt, dann muss man bei bestimmten Produkten schon ganz genau hingucken, ob sich nicht doch noch irgendwelche tierischen Spuren darin befinden. Das gilt für Lebensmittel aus dem Alltag, aber natürlich auch für so Sachen wie Eis. Wenn man sich abgepacktes Eis im Supermarkt besorgt, dann steht auf der Verpackung, was da alles so drin ist. Ne? Bei Eisdielen ist das aber oft gar nicht so offensichtlich und anscheinend sind Eisdielen auch nicht immer ganz so ehrlich. Das hat jetzt zumindest eine aktuelle Untersuchung ergeben. Heißt also, nicht überall, wo vegan draufsteht, sind auch wirklich nur vegane Zutaten drin. In der Hälfte der untersuchten Proben wurden im Labor nämlich Milchproteine nachgewiesen. Zum Teil so gering, dass die Bezeichnung vegan noch okay war. Aber es gab eben auch Proben, da war es doch deutlich zu viel dafür. Wie die Spuren genau und das Eis kamen, das soll jetzt nochmal genau untersucht werden. Auf jeden Fall wollen die zuständigen Lebensmittelüberwachungsbehörden in Zukunft nochmal genauer hingucken, ob ein Eis in der Eisdiele auch wirklich als vegan bezeichnet werden darf.
4: Das dürfen sie nicht.
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0: Wer heutzutage jemanden kennenlernt, der gibt vielleicht mal sein Insta-Name weiter oder auch den Benutzernamen von Snapchat, aber die eigene Telefonnummer nicht. Die ist irgendwie ein Stück weit privat. Delta ist hier, wird wieder Joshua und WhatsApp ärgert das, weil halt dann ganz viele erstmal auf anderen Plattformen schreiben und halt nicht über WhatsApp. Deswegen fangen die jetzt auch an mit eigenen Benutzernamen. Wenn ihr den dann weitergibt, dann kann euch die Person anschreiben, ohne eure Nummer zu sehen. Das kann man dann nach und nach dann irgendwie alles noch freischalten. Die Funktion, die wird auch sowieso erst in den nächsten Wochen und Monaten dann bei allen sein. Bei mir ist sie zum Beispiel schon gekommen. Vielleicht ist sie auf eurem Handy auch schon da. Und wenn ihr das seht, dann könnt ihr euch jetzt auf jeden Fall schon mal euren Benutzernamen reservieren, weil ich sag mal, so schnell sein lohnt sich. Wir kennen es doch alle, wenn wir uns irgendwo anmelden, dass es schon den Benutzernamen irgendwie gibt und man seinen eigenen Namen dann noch mit ganz vielen Zahlen hinten ran schreiben muss. Und eigentlich hatte man sich doch so einen schönen Namen ausgedacht, ohne diese dämlichen Zahlen. Also Leute, checkt doch mal eure WhatsApp-Konto-Einstellungen und klickt da auf Benutzername reservieren.
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1: Mit Gisa Weber. Erst Heimreise, dann Trainerentscheidung. Diesen Fahrplan hat der DFB nach dem frühen WM-Aus angekündigt. Präsident Bernd Neuendorf will die deutsche Leistung in den kommenden Tagen mit der DFB-Spitze gründlich analysieren.
2: Wir werden gemeinsam darüber sprechen, warum es uns nicht gelungen ist, unser Potenzial abzurufen, was durchaus vorhanden ist, warum wir den Erwartungen nicht gerecht geworden sind, die Fußball-Deutschland an uns hat, die wir an uns selber haben. Und ich glaube, wir können nach so einem Turnier nicht einfach zur Tagesordnung übergehen.
1: Auch ohne Deutschland geht es bei der WM natürlich weiter. Norwegen steht nach einem 2:1-Sieg gegen die Elfenbeinküste im Achtelfinale. Deutschland steht unter Druck durch Angriffe von innen und außen. Das hat Bundesinnenminister Dobrindt gesagt, als er den neuen Verfassungsschutzbericht vorgestellt hat. Mehr dazu von Tom Husse.
3: Bei Angriffen von außen geht die größte Bedrohung aktuell von Russland aus, so Dobrindt. Da geht es vor allem um Sabotage und Spionage. Von innen bleibt der Rechtsextremismus die größte Gefahr für unsere Demokratie. Aus dem Bereich kamen erneut die meisten politisch motivierten Straftaten. Außerdem zeigt der Verfassungsschutzbericht, dass sich immer mehr junge Menschen radikalisieren. Da spielen das Internet und soziale Medien eine große Rolle.
1: Der mutmaßliche Täter von Stade ist jetzt in Untersuchungshaft. Gegen ihn ist laut Staatsanwaltschaft Haftbefehl wegen 6-fachen Mordes erlassen worden. Der 45-Jährige soll in einer Jugendhilfeeinrichtung geschossen haben. Hintergrund ist wohl ein Sorgerechtsstreit. Eine Mordkommission ermittelt in dem Fall. Die Inflation schwächt sich weiter ab. Laut Statistischem Bundesamt liegt die Teuerungsrate im Juni voraussichtlich bei 2,3%. Nach 2,6% im Mai und 2,9% im April. Hauptgrund für den Rückgang sind die gesunkenen Ölpreise. Der Deutschen Bahn droht auf den Fernverkehrsstrecken in Deutschland mehr Konkurrenz. Die Bundesnetzagentur hat entschieden, dass etwa dem italienischen Konkurrenten Italo Platz gemacht werden muss. Die Italiener wollen ab 2028 unter anderem Verbindungen zwischen München und Berlin anbieten. Die nächsten Delta News gibt's in einer Stunde.
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4: Auf der A7 zwischen Schleswig-Jagel und Schleswig-Schubi Vorsicht, da sind in beiden Richtungen Rehe auf der Fahrbahn. Auf der A7 Flensburg Richtung Hamburg ist zwischen Tarp und Schleswig-Schubi nach einem Unfall gesperrt. Die B75 Travemünde Richtung Hamburg ist zwischen Bargfeld, Stegen und Kaihude wegen Aufräumarbeiten nach Sturmschäden und mehreren entwurzelten Bäumen noch bis Freitag in beiden Richtungen dicht. Eine örtliche Umleitung ist ausgeschildert. In Neumünster gibt es im Bereich der Wrangelstraße wegen dem Brand einer Lagerhalle starke Rauchentwicklung. Anwohner und Autofahrer werden dringend gebeten, Fenster und Türen geschlossen zu halten und Klimaanlagen abzuschalten. Außerdem fällt der Zugverkehr auf der Strecke Neumünster-Hamburg wegen Rauch auf den Gleisen derzeit vollständig aus. Ein Schienenersatzverkehr ist eingerichtet. Und der Feuerteichweg ist zwischen dem Handweg und dem Marmsdorfer Weg wegen einer Veranstaltung noch bis nächste Woche Dienstag in beiden Richtungen gesperrt. Geblitzt wird in Itzehoe auf der oberen Dorfstraße beidseitig und ein Blitzer steht auch auf der B202 Kiel Richtung Rendsburg in Höhe des Tunnels Rendsburg. 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

0: Die Hälfte von uns denkt gerade wahrscheinlich nur an Sommer, Urlaub oder Freibad. Blöd nur, ja, der Juli bringt auch wieder so ein paar Änderungen mit, die fast alle von euch betreffen. Hier ist Amy für euch, moin Leute. Von mehr Rente über die Steuer bis hin zu strengeren Regeln im Straßenverkehr. Deshalb wieder Kollege Leo bei mir. Was ändert sich denn jetzt für die meisten von uns direkt ab Juli?
1: Tja, da kommen gleich mehrere Sachen zusammen. Es gibt mehr Rente. Also keine große Info für uns, aber viel wichtiger. Wenn wir unsere Steuererklärung selbst machen, sollten wir den 31. Juli fett im Kalender markieren. Dann endet die Abgabefrist für 2025. Neu außerdem die App Mein Elster Plus, die für viele eine vorausgefüllte Steuererklärung anbietet. Spart natürlich Zeit, aber eigene Ausgaben wie Werbungskosten oder Spenden müssen trotzdem noch selbst reingeschrieben werden.
0: Ja, und auch im Straßenverkehr wird's strenger. Was müssen wir da denn wissen?
1: Ja, da gibt's gleich zwei wichtige Änderungen. Erstens verdoppelt sich die Verjährungsfrist für Bußgeldbescheide von 3 auf 6 Monate. Wenn ihr also geblitzt werdet, könnt ihr nicht einfach mal so schnell euch drauf verlassen, dass die Sache einfach verjährt. Und zweitens wird der Handel mit Punkten oder Fahrverboten verboten. Falsche Angaben gegenüber Behörden oder das Vermitteln solcher Deals können in Zukunft richtig teuer werden mit Bußgeldern von bis zu 30.000 Euro. Die Gesetzeslücke also erstmal geschlossen.
0: Und gibt es vielleicht noch Änderungen, die man leicht übersieht?
1: So einige. Das Bürgergeld heißt künftig Grundsicherungsgeld und bei wiederholt versäumten Jobcenter-Terminen drohen jetzt schneller Leistungskürzungen. Außerdem fällt die Zollfreigabe Grenze für Pakete bis 150 Euro weg. Wenn ihr also häufiger bei Shops außerhalb der EU bestellt, müsst ihr mit ein paar mehr Zollkosten rechnen. Und Ende Juli gilt bei Kosmetik eine neue Kennzeichnungspflicht für deutlich mehr allergieauslösende Duftstoffe. Wenn ihr empfindliche Haut habt, könnt ihr dann also in Zukunft ganz leicht erkennen, was

0: Produkt so drin ist.
1: Also, lieber kurz nachschauen, was sich im Juli so ändert, spart im Zweifel Geld, Ärger und vielleicht sogar 30.000 Euro.
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1: Leute, ich weiß, was ihr in einem halben Jahr macht. Feiern! Und zwar Silvester. Delta ist hier mit mir und Joshua. Ich habe gerade mal auf den Kalender geguckt und dabei festgestellt, die erste Jahreshälfte ist schon rum. Das kann doch nicht sein. Also, ja, es ist schon einiges passiert mit Kieler Woche, mit der Fußball-WM, die für uns Deutsche ja irgendwie schon rum ist. So traurig das ist. Aber irgendwie hat 2026 doch gerade erst angefangen. Lag nicht vor ein paar Wochen noch Schnee? Es ist wirklich verrückt, wie schnell die Zeit vergeht, Leute. Das muss ich euch jetzt nochmal kurz hier mitteilen zu dieser nächtlichen Zeit. Und ich hoffe, ihr habt den Schock verdaut. Ansonsten könnt ihr einfach jetzt noch ein bisschen wach bleiben, hier zuhören oder ihr versucht mit uns einzuschlafen. Das geht easy in der Delta Plus App, haben wir nämlich auch einen Sleep Timer eingebaut. Das heißt, wenn ihr wollt, dass wir jetzt noch ein bisschen Musik für euch spielen, aber in einer halben Stunde die Schnauze halten, dann stellt doch einfach mal den Sleep Timer auf 30 Minuten.

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3: Mit Gisa Weber. Über die Zukunft von Bundestrainer Julian Nagelsmann wird in den kommenden Tagen entschieden. DFB-Präsident Bernd Neuendorf hat eine gründliche Analyse angekündigt und das frühe WM-Aus einen Tiefschlag genannt. Die meisten Fans und Experten fordern einen Neustart ohne Nagelsmann. Als möglicher Nachfolger wird immer wieder Jürgen Klopp ins Spiel gebracht. Der hält sich da noch ziemlich bedeckt. Bei Magenta TV sagt er:
4: Ich verstehe das, dass wenn über einen Bundestrainer gesprochen wird, dass dann in irgendeiner Form mein Name genannt wird. Aber es ist nicht der Moment, um darüber wirklich zu sprechen. Und es geht nicht immer nur darum, wer könnte das dann leiten. Sondern so viele Dinge müssen, glaube ich, angeschoben werden.
3: Währenddessen läuft die WM natürlich auch ohne Deutschland weiter. Norwegen hat sich im 16. Finale gegen die Elfenbeinküste durchgesetzt. Rechtsextremismus bleibt in Deutschland die größte Gefahr für unsere Demokratie. Das zeigt jetzt auch der neue Verfassungsschutzbericht. Letztes Jahr wurden knapp 60.000 extremistisch motivierte Straftaten gezählt und 2/3 kamen dabei von rechts. Aber auch die Bedrohung durch Spionage, Sabotage und Co. durch ausländische Nachrichtendienste bleibt hoch. Bundesinnenminister Alexander Dobrindt sagt:
5: Deutschland steht unter Druck. Die Gegner unserer freiheitlich-demokratischen Grundordnung, sie kommen von außen und von innen. Sie agieren analog und digital. Sie handeln sichtbar und verborgen. Wir stehen im Fadenkreis hybrider Bedrohungen.
3: Schon am letzten Tag des Tankrabatts haben die Preise an den Tankstellen deutlich angezogen. Laut ADAC sind die Spritpreise am Mittag im Schnitt um 20 bis 24 Cent nach oben gegangen. Vor 12 hatte es zum Teil an den Tankstellen lange Schlangen gegeben. Morgen fällt der Tankrabatt dann weg. Die Preise dürfen dann wieder um 12 erhöht werden. Menno Gebhardt vom ADAC sagte uns:
6: Wir fordern natürlich eine Entlastung auch weiterhin für die Verbraucher. Und wenn das eben nicht über einen Tankrabatt möglich ist, muss die Regierung auf jeden Fall schauen, dass die Energiepreise gesenkt werden, um hier zumindest eine Entlastung für den Verbraucher zu gewährleisten.
3: Vor allem niedrigere Energiepreise lassen die Inflation weiter sinken. Im Juni liegt die Rate laut Statistischem Bundesamt voraussichtlich bei 2,3%. Im April waren es noch 2,9%. In Finnland ist das klassische Festnetztelefon Geschichte. Das analoge Kupferkabelnetz wurde abgeschaltet. Auch andere Länder haben das schon gemacht. In Deutschland soll Glasfaser die alten Kupferkabel nach und nach ablösen. Ein zentrales Abschaltdatum gibt es aber nicht. Die nächsten Delta News gibt's in einer Stunde.
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7: Auf der A7 Flensburg Richtung Hannover, Achtung, zwischen Othmarschen und Waltershof läuft jemand auf der Straße rum. Auf der A24 Hamburg Richtung Schwerin liegen zwischen Witzhafe und Schwarzenbeek-Grande Reifenteile auf der Autobahn. Auf der A7 Flensburg Richtung Hamburg ist zwischen Tarp und Schleswig-Schubi nach einem Unfall dicht. Und in der Gegenrichtung ist die A7 Hamburg Richtung Flensburg zwischen Ofschlag und Schleswig-Jagel nach einem Unfall dicht. Die B75 Travemünde-Hamburg ist zwischen Bargfeld, Stegen und Kaihude für die Aufräumarbeiten von Sturmschäden und mehrerer entwurzelter Bäume noch bis Freitag in beiden Richtungen gesperrt. Eine örtliche Umleitung ist ausgeschildert. In Neumünster gibt es im Bereich der Wrangelstraße wegen des Brandes einer Lagerhalle starke Rauchentwicklung. Außerdem fällt der Zugverkehr auf der Strecke Neumünster-Hamburg wegen des abziehenden Rauchs auf die Gleise derzeit vollständig aus. Ein Schienenersatzverkehr ist eingerichtet. Und der Feuerteichweg ist zwischen dem Handweg und dem Marmsdorfer Weg wegen einer Veranstaltung noch bis nächste Woche Dienstag beidseitig gesperrt. Geblitzt wird in Itzehoe auf der oberen Dorfstraße beidseitig und ein Blitzer steht auf der B202 Kiel Richtung Rendsburg in Höhe des Tunnels Rendsburg. 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

0: So, Fußball-WM ist langweilig geworden. Die Hälfte von uns denkt jetzt wahrscheinlich auch eh gerade mehr an Sommer, Urlaub und Freibad. Schwenker und Feist für euch hier bei Delta. Blöd nur, der Juli bringt nämlich auch ein paar Änderungen mit, die uns fast alle betreffen.
1: Von mehr Rente über die Steuer bis zu strengeren Regeln im Straßenverkehr. Kollege Leo hat da den Überblick. Leo, sag mal, was ändert sich denn für die meisten von uns direkt ab Juli?
2: Tja, da kommen gleich mehrere Sachen zusammen. Es gibt mehr Rente. Also keine große Info für uns, aber viel wichtiger, wenn wir unsere Steuererklärung selbst machen, sollten wir den 31. Juli fett im Kalender markieren, dann endet die Abgabefrist für 2025. Neu außerdem die App Mein Elster Plus, die für viele eine vorausgefüllte Steuererklärung anbietet. Spart natürlich Zeit, aber eigene Ausgaben wie Werbungskosten oder Spenden müssen trotzdem noch selbst eingeschrieben werden.
0: So, im Straßenverkehr wird es auch ein bisschen strenger, was müssen wir da wissen?
2: Ja, da gibt es gleich zwei wichtige Änderungen. Erstens verdoppelt sich die Verjährungsfrist für Bußgeldbescheide von 3 auf 6 Monate. Wenn ihr also geblitzt werdet, könnt ihr nicht einfach mal so schnell euch drauf verlassen, dass die Sache einfach verjährt. Und zweitens wird der Handel mit Punkten oder Fahrverboten verboten. Falsche Angaben gegenüber Behörden oder das Vermitteln solcher Deals können in Zukunft richtig teuer werden mit Bußgeldern von bis zu 30.000 Euro. Die Gesetzeslücke also erstmal geschlossen.
1: Und sag mal Leo, gibt es noch Änderungen, die man leicht übersieht vielleicht?
2: So einige. Das Bürgergeld heißt künftig Grundsicherungsgeld und bei wiederholt versäumten Jobcenter-Terminen drohen jetzt schneller Leistungskürzungen. Außerdem fällt die Zollfreigabe Grenze für Pakete bis 150 Euro weg. Wenn ihr also häufiger bei Shops außerhalb der EU bestellt, müsst ihr mit ein paar mehr Zollkosten rechnen. Und Ende Juli gilt bei Kosmetik eine neue Kennzeichnungspflicht für deutlich mehr allergieauslösende Duftstoffe. Wenn ihr empfindliche Haut habt, könnt ihr dann also in Zukunft ganz leicht erkennen, was im Produkt so drin ist.
0: Also lieber einmal kurz nachschauen, was sich da ab Juli alles geändert hat. Ja. So spart im Zweifel Geld, Ärger und sogar bis zu 30.000 Euro. Dankeschön, Leo.

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1: Stöbern, entdecken und das ein oder andere Schnäppchen ergattern. Beim Rinderflohmarkt wartet für euch heute Abend ein Mix aus Kleidung, Büchern, Deko und Schätzen aus zweiter Hand. Natürlich sind super viele besondere Fundstücke mit am Start, die ihr sonst vielleicht nirgends zu kaufen kriegt. In entspannter Atmo könnt ihr schön durch die Stände schlendern. Heute Abend in der Rindermarkthalle St. Pauli, direkt bei der U3, Feldstraße geht's los und der Eintritt ist natürlich den ganzen Abend frei.
2: Also ich bin dabei.
1: Lust auf einen Spieleabend mit jeder Menge Spaß, Kreativität und queerer Energy? Bei Wonder Wednesday mit Julia Wonder erwartet euch ein bunter Mix aus Quiz Games und gute Vibes, ob Popkultur, Queer Trivia oder eine wilde Runde Stadtland Gay. Hier sind Wissen, Humor und Spontanität gefragt. Ab 20 Uhr geht's los in der Wunderbar in Hamburg. Die findet ihr natürlich an der großen Freiheit und der Eintritt ist frei.
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4: Mit Gisa Weber. Erst Heimreise, dann Trainerentscheidung. Diesen Fahrplan hat der DFB nach dem frühen WM-Aus angekündigt. Präsident Bernd Neuendorf will die deutsche Leistung in den kommenden Tagen mit der DFB-Spitze gründlich analysieren.
5: Wir werden gemeinsam darüber sprechen, warum es uns nicht gelungen ist, unser Potenzial abzurufen, was durchaus vorhanden ist, warum wir den Erwartungen nicht gerecht geworden sind, die Fußball-Deutschland an uns hat, die wir an uns selber haben. Und ich glaube, wir können nach so einem Turnier nicht einfach zur Tagesordnung übergehen.
4: Auch ohne Deutschland geht es bei der WM natürlich weiter. Norwegen steht nach einem 2:1-Sieg gegen die Elfenbeinküste im Achtelfinale. Das dürfte ein echter Kraftakt werden heute. Schwarz-Rot will große Reformen auf den Weg bringen. Und heute beim Koalitionsausschuss soll der große Durchbruch gelingen. Anne Brauer.
6: Ja, Stichwort Rentenreform. Da gibt es begründeten Optimismus, dass da jetzt richtig was geht. Da hat sich die Bundesregierung zuletzt auffallend entschlossen und einig präsentiert. Anders beim Thema Steuern. Da soll irgendwie das Kunststück gelingen, viele Menschen zu entlasten, ohne die Staatskasse zu sehr zu belasten. Und es steht auch noch genug weiteres auf der Tagesordnung. Arbeit, Soziales, Bürokratieabbau. Gut möglich, dass die Spitzen von Schwarz-Rot bei ihrem Treffen in die Verlängerung müssen. Und das dann hoffentlich mit besserem Ende als beim DFB-Team.
4: Der Tankrabatt ist jetzt Geschichte. Damit dürften die Spritpreise ab dem Mittag wieder hochgehen. Mit dem neuen Monat gibt es aber auch noch weitere Änderungen. Unter anderem soll die Steuererklärung einfacher werden, Jana Klonikowski.
7: Genau, mit einem Klick gibt's eine vorausgefüllte Erklärung. Zumindest für ledige und kinderlose Arbeitnehmer und für Rentner. Rentner bekommen außerdem gut 4% mehr Geld. Das sind im Schnitt so knapp 80 Euro im Monat. Damit Deutschland für Airlines wieder attraktiver wird, sinkt die Luftverkehrssteuer. Und die Bahn geht den nächsten Schritt für mehr Sicherheit fürs Personal. Es startet ein Trageversuch mit stichfesten Westen.
4: In Deutschland wächst die Gefahr durch Extremisten. Der Rechtsextremismus bleibt dabei das größte Problem, das zeigt der neue Verfassungsschutzbericht. Bei Angriffen von außen ist Russland aktuell die größte Bedrohung, so Bundesinnenminister Dobrindt. Da geht es etwa um Cyberangriffe. Angela Merkel wird bald Teil der Ahnengalerie im Kanzleramt. Das Porträt der Altkanzlerin wurde jetzt offiziell enthüllt. Bis Anfang Oktober ist es für Besucher im Bode-Museum zu sehen. Danach hängt es dann im Kanzleramt neben den Porträts aller anderen früheren Kanzler. Die nächsten Delta-News gibt's in einer Stunde.
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8: Auf der A7 Flensburg Richtung Hamburg, Achtung, zwischen Bad Bramstedt und Kaltenkirchen hat es einen Unfall gegeben. Auf der A24 Hamburg Richtung Schwerin, zwischen Witzhafe und Schwarzenbeek-Grande liegen Reifenteile auf der Fahrbahn. Die A7 Flensburg Richtung Hamburg ist zwischen Tarp und Schleswig-Schubi nach einem Unfall gesperrt. Die B75 Travemünde-Hamburg ist zwischen Bargfeld, Stegen und Kaihude für die Aufräumarbeiten von Sturmschäden und mehrerer entwurzelter Bäume noch bis Freitag in beiden Richtungen gesperrt. Eine örtliche Umleitung ist ausgeschildert. In Neumünster kommt es im Bereich der Wrangelstraße wegen des Brandes einer Lagerhalle zu starker Rauchentwicklung. Anwohner und Autofahrer werden dringend gebeten, Fenster und Türen geschlossen zu halten sowie Klimaanlagen abzuschalten. Der Zugverkehr auf der Strecke Neumünster. Hamburg fällt wegen des abziehenden Rauchs auf die Gleise derzeit vollständig aus. Ein Schienenersatzverkehr ist eingerichtet. Und der Feuerteichweg ist zwischen dem Handweg und dem Marmsdorfer Weg wegen einer Veranstaltung noch bis nächste Woche Dienstag beidseitig gesperrt. Geblitzt wird auf der B202 Kiel Richtung Rendsburg in Höhe des Tunnels Rendsburg und in Itzehoe auf der oberen Dorfstraße beidseitig. 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
1: Während in New York jetzt gerade bei rund 1 Million Wohnungen erstmal das Preisschild eingefroren wird, schaut Deutschland weiter zu, wie die Mieten vielerorts Etage für Etage nach oben fahren. Und ja, hier gibt es zwar die Mietpreisbremse, die soll ja große Sprünge verhindern, aber so einen kompletten Stopp, davon sind wir noch ziemlich weit entfernt. Berlin hat sowas vor Jahren schon mal ausprobiert. Der Mietendeckel sollte da die Preise festhalten, so quasi wie so eine Handbremse im Straßenverkehr. Aber das Ganze ist vor Gericht gescheitert. Jetzt ist natürlich dank dieser Sache in New York die ganze Diskussion wieder neu entfacht worden, denn gerade in vielen Großstädten fühlt sich die Wohnungssuche inzwischen an wie so ein Versuch, Tickets für das begehrteste Konzert ever zu bekommen. Alle wollen rein, das Angebot ist knapp und trotzdem steigen dann natürlich die Preise im Minutentakt. Jetzt deshalb die spannende Frage, wenn New York das jetzt schon hinbekommt, wann traut sich denn Deutschland mal?

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kennenlernt, der gibt vielleicht mal sein Insta-Name weiter oder auch den Benutzernamen von Snapchat, aber die eigene Telefonnummer nicht. Die ist irgendwie ein Stück weit privat. Delta ist hier mit wieder Joshua und WhatsApp ärgert das, weil halt dann ganz viele erstmal auf anderen Plattformen schreiben und halt nicht über WhatsApp. Deswegen fangen die jetzt auch an mit eigenen Benutzernamen. Wenn ihr den dann weitergibt, dann kann euch die Person anschreiben, ohne eure Nummer zu sehen. Das kann man dann nach und nach dann irgendwie alles noch freischalten. Die Funktion, die würde auch sowieso erst in den nächsten Wochen und Monaten dann bei allen sein. Bei mir ist sie zum Beispiel schon gekommen. Vielleicht ist sie auf eurem Handy auch schon da. Und wenn ihr das seht, dann könnt ihr euch jetzt auf jeden Fall schon mal euren Benutzernamen reservieren, weil ich sag mal, so schnell sein lohnt sich. Wir kennen es doch alle, wenn wir uns irgendwo anmelden, dass es schon den Benutzernamen irgendwie gibt und man seinen eigenen Namen dann noch mit ganz vielen Zahlen hinten ran schreiben muss. Und eigentlich hatte man sich doch so einen schönen Namen ausgedacht, ohne diese dämlichen Zahlen. Also Leute, checkt doch mal eure WhatsApp-Konto-Einstellungen und klickt da auf Benutzername reservieren.

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1: Mit Gisa Weber. Katerstimmung in Fußball-Deutschland. Und nach dem frühen und enttäuschenden WM aus nimmt die Trainerdiskussion Fahrt auf. Julian Nagelsmann schließt einen Rücktritt bisher aus. Und was sagt der DFB, Jana Klonikowski?
2: Tja, der will sich noch Zeit lassen. DFB-Präsident Bernd Neuendorf kündigt in einem schriftlichen Statement eine umfassende Analyse in den nächsten Tagen an. Er spricht auch von einem Tiefschlag, nach dem man nicht zur Tagesordnung übergehen kann. Als möglicher Nagelsmann-Nachfolger wird ja immer wieder Jürgen Klopp genannt. Der hält sich da aber erstmal noch bedeckt. Die Heimreise tritt das DFB-Team übrigens nicht gemeinsam, sondern in kleineren Gruppen an.
1: Und auch ohne Deutschland geht es bei der WM natürlich weiter. Norwegen steht nach einem 2:1-Sieg gegen die Elfenbeinküste im Achtelfinale, sowie Frankreich nach einem 3:0 gegen Schweden. Gelingt heute der Durchbruch? Die Spitzen von Schwarz-Rot treffen sich zum Koalitionsausschuss und wollen die Weichen für die ganz großen Reformen stellen. Mehr von Anne Brauer.
3: Vielleicht waren ja die Expertenvorschläge für die Rentenreform vor ein paar Tagen der Befreiungsschlag. Bei dem Thema präsentiert sich Schwarz-Rot zupackend und einig. Jetzt geht es darum, den Schwung auch in die anderen Themen mitzunehmen. Arbeit, Soziales, Steuern zum Beispiel. Und es geht darum, die Villa Borsig abzuhaken. Dort war ein Spitzentreffen der Koalition im April zum ziemlichen Desaster geworden. Ohne Ergebnisse, aber mit viel Streit. Heute soll es also unbedingt andersrum laufen.
1: Neuer Monat, neue Regeln. Mit dem Juli kann es beim Online-Shopping teurer werden. Das gilt für Waren aus Nicht-EU-Ländern. Bei Sendungen unter 150 Euro wird eine pauschale Zollgebühr von 3 Euro draufgeschlagen. Das soll die Paketflut von Temu, Shein und Co. eindämmen. Außerdem ist der Tankrabatt Geschichte. Und die Steuererklärung mit einem Klick kommt. Zunächst für ledige und kinderlose Arbeitnehmer sowie für Rentner. Und die Rente sowie die Mindestlöhne für Pfleger steigen. In Finnland ist das klassische Festnetztelefon Geschichte. Das analoge Kupferkabelnetz wurde abgeschaltet. Auch andere Länder haben das schon gemacht. In Deutschland soll Glasfaser die alten Kupferkabel nach und nach ablösen. Ein zentrales Abschaltdatum gibt es aber nicht. Die nächsten Delta News gibt's in einer Stunde.
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4: Auf der A24 Hamburg Richtung Schwerin. Vorsicht, zwischen Witzhafe und Schwarzenbeek-Grande liegen Reifenteile auf der Fahrbahn. Auf der A7 Flensburg Richtung Hamburg hat es zwischen Bad Bramstedt und Kaltenkirchen einen Unfall gegeben. Auf der B75 zwischen Travemünde und Hamburg gibt es zwischen Bargfeldstegen und Kaihude wegen Aufräumarbeiten von Sturmschäden und mehreren entwurzelten Bäumen noch bis Freitag in beiden Richtungen eine Sperrung. Eine örtliche Umleitung ist ausgeschildert. In Neumünster gibt es im Bereich der Wrangelstraße wegen des Brandes einer Lagerhalle starke Rauchentwicklung. Anwohner und Autofahrer werden dringend gebeten, Fenster und Türen geschlossen zu halten sowie Klimaanlagen abzuschalten. Außerdem fällt der Zugverkehr auf der Strecke Neumünster-Hamburg wegen des abziehenden Rauchs auf die Gleise derzeit vollständig aus. Ein Schienenersatzverkehr ist eingerichtet. Und der Feuerteichweg ist zwischen dem Handweg und dem Marmsdorfer Weg wegen einer Veranstaltung noch bis nächste Woche Dienstag in beiden Richtungen gesperrt. 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
2: Schule geschafft und jetzt die große Frage, mit welchem Job verdient man später eigentlich richtig gutes Geld, ne? Laut dem aktuellen StepStone-Gehaltsreport führen Ärztinnen und Ärzte das Gehaltsranking immer noch an.
3: Ah ja.
2: Mit rund 105.500 Euro brutto im Jahr. Ich hoffe, ihr hattet brutto und netto in der Schule. Also, aber auch Ingenieurberufe, IT, technische Entwicklung und Management zahlen richtig gut. Wer außerdem in Branchen wie Banken, Pharma oder Luft- und Raumfahrt ist, der hat eigentlich schon alles richtig gemacht. Unter 66.000 Euro pro Jahr seid ihr da schon schlecht bezahlt. So, aber auch der Arbeitsort spielt eine große Rolle. Am schlechtesten verdient man im Durchschnitt übrigens in, sorry, Mecklenburg-Vorpommern.
3: Oh.
2: Und am besten in Hessen, Baden-Württemberg und am allerbesten in Hamburg.
3: Hey,
2: Glückwunsch, da müsst ihr gar nicht so weit fahren. Also viel Spaß in der Arbeitswelt.
4: Das begreife ich nicht, dass die nicht einsehen und dass ich nicht arbeiten will.
5: Wenn man vegan lebt, dann muss man bei bestimmten Produkten schon ganz genau hingucken, ob sich nicht doch noch irgendwelche tierischen Spuren darin befinden. Das gilt für Lebensmittel aus dem Alltag, aber natürlich auch für so Sachen wie Eis. Wenn man sich abgepacktes Eis im Supermarkt besorgt, dann steht auf der Verpackung, was da alles so drin ist. Ne? Bei Eisdielen ist das aber oft gar nicht so offensichtlich und anscheinend sind Eisdielen auch nicht immer ganz so ehrlich. Das hat jetzt zumindest eine aktuelle Untersuchung ergeben. Heißt also, nicht überall, wo vegan draufsteht, sind auch wirklich nur vegane Zutaten drin. In der Hälfte der untersuchten Proben wurden im Labor nämlich Milchproteine nachgewiesen. Zum Teil so gering, dass die Bezeichnung vegan noch okay war. Aber es gab eben auch Proben, da war es doch deutlich zu viel dafür. Wie die Spuren genau und das Eis kamen, das soll jetzt nochmal genau untersucht werden. Auf jeden Fall wollen die zuständigen Lebensmittelüberwachungsbehörden in Zukunft nochmal genauer hingucken, ob ein Eis in der Eisdiele auch wirklich als vegan bezeichnet werden darf.
6: Das dürfen sie nicht.
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